0: Der kleine Tierfreund.
1: Liebe Zuhörer, es gibt viel mehr Tierfreunde in unserem Land, als man denkt. Das zeigen mir die zahlreichen Zuschriften. Wie aber erkennen wir unsere Kameraden draußen in der Zivilisation? Im Feld ist es leicht, den Tierliebhaber auszumachen. Er verrät sich oft durch seinen unsentimentalen Umgang mit der Kreatur. Eine unscheinbare Schlinge im Unterholz oder ein wie zufällig vergessenes Tellereisen neben der Parkbank zeugen vom Wirken des unbestechlichen Tierliebhabers. Er durchstreift Parks und Wälder mit dem Gesetzbuch des Stärkeren unterm Arm. In den vergnügungssüchtigen Städten tummeln sich unterdessen die falschen Tierfreunde. Liebe Zuhörer, ich will Ihnen heute ein paar Indizien nennen, an denen man sie erkennt. Da ist zum Ersten der Autoaufkleber: Ich bremse auch für Tiere. Was für ein Unsinn! Bremsen Tiere etwa für uns? Und sollten wir die Tiere nicht als vollwertige Geschöpfe betrachten, für die wir genauso wenig bremsen wie für jeden anderen auch? Lässt sich Bremsen überhaupt an jemanden anderen delegieren? Häufig findet man diese selbsternannten Tierschützer auch in der Fußgängerzone, wie sie Brotreste an die widerlichen Tauben verteilen. Nicht vergiftete wohlgemerkt, das muss man sich mal vorstellen. Mein Vorschlag, die Schmeißfliegen durch das Ausstreuen kleiner Kotbrösel ebenfalls wieder in unseren Fußgängerzonen heimisch zu machen, stieß bei diesen Leuten allerdings auf Ablehnung. Eine inkonsequente Welt, die Welt der falschen Tierfreunde. Untrügliches Zeichen dieser Spezies sind allerdings die kleinen, kopfwackelnden Zwergteckel, die ihr Leben auf den rückwärtigen Ablagen der Mittelklassewagen vergeuden. Dort, zwischen der an sich lobenswert umhäkelten Ersatzklopapierrolle und dem Brokatkissen mit dem amtlichen Kennzeichen und der TÜV-Plakette durch viele Stiche prunkvoll verziert, sitzt der Zwergteckel und schaut trübe durch die Heckscheibe. Die speziell für diesen Zweck gezüchtete Rasse ist so degeneriert, dass die armen Tiere von sich aus dem Platz unter der Heckscheibe nicht mehr verlassen können. Ich fordere hiermit alle Tierfreunde auf, diese Heckscheiben für den guten Zweck zu zertrümmern und den Zwergteckeln ein erfülltes Leben zurückzugeben. Vielleicht lernen sie in unserer Obhut sogar wieder auf eigenen Beinen zu stehen. Bis zum nächsten Mal, ihr kleiner

Reinhard May und Howard Carpendale. Zwei Sänger, die sich ähnlicher sind, als manche glauben. Wie wir ja alle wissen, ist Howard Carpendale in Südafrika geboren. Schon von klein auf war er so fasziniert von der Menschlichkeit, sich alles bestellen zu können, dass es nur eine Frage der Zeit war, bis er alles hatte, außer dem Mädchen auf Seite 1. Und seien wir doch mal ehrlich, wir Männer möchten wir nicht auch manchmal leben wie im Versandhaus. Alles, was man sich nur wünschen kann. Einfach bestellen und postwendend kommt es zu einem nach Haus. Und ab 50 Mark Bestellwert sogar versandkostenfrei. Howie, find ich gut. Und da schließt sich der Kreis auch wieder. Mit Reinhard May. Dann gehen wir noch einen Schritt weiter und betrachten wir das Leben doch einmal als kaltes Buffet. Ja, als kaltes Buffet. Da ist doch der Reiz, von allem einmal probieren zu wollen. Von allem ein Häppchen nehmen zu können. Da gilt der Mann noch als Mann. Ist das nicht das wunderbare Leben selber? Eben. Drum. Meine Heiß-

Das war aus der Reihe Große Momente der Weltgeschichte. Winnetou streicht seinen Gartenzaun. Letzten Sonntag vor einigen Jahren im Westen.

0: Und nun, liebe Kinder, gebt fein Acht. Ich hab euch etwas mitgebracht.
1: Fahr mit in FIFA-Ferkelbus. Wir haben sehr viel Platz und bauen keinen Satz. Fahr mit in FIFA-Ferkelbus. Die Schmunzelzeit lädt ein, ob groß, ob klein.
2: Ferkel-Kid allein zu Haus.
1: Du Ratz, was ist jetzt?
3: Na was wohl, Rübe?
4: Innem, innem, Miste, es ferkelt in der Kiste. Innem, innem, Mac, Ferkel-Kid ist weg.

0: herzlich willkommen bei Wer's Weiß gewinnt. Und ganz herzlich willkommen, Erwinchen. Wir mussten ja letztes Mal abbrechen, weil unsere Sendezeit abgelaufen war. Aber das Wenige, was du uns da erzählt hast, war ja schon ganz vielversprechend.
1: Ach komm, lass stecken.
0: Nicht so bescheiden, mein kleiner Freund. Nun denn, gleich wieder frisch ans Werk kommen wir zur 100-Euro-Frage. Und die lautet: Ist die Exosphäre A ein Saurierzoo? B die Reste der letzten Expo-Ausstellung? Oder C ein anderes Wort für Ausland? Oder D ein Teil der...
1: Der Atmosphäre. D.
0: Sicher?
1: Ja. Die Exosphäre, von griechisch Exo, außen, außerhalb, und Sphäre, Kugel, stellt die äußerste Schicht der Erdatmosphäre dar, ne? Den fließenden Übergang zum interplanetaren Raum. Sie schließt an die Thermosphäre an und beginnt etwa in einer Höhe zwischen 500 und 1000 Kilometer. Ihre äußere Grenze wird mit etwa 10.000 Kilometer angegeben. Mhm. Allerdings ist die Grenze nicht genau definiert, weil die Gasdichte ja kontinuierlich abnimmt und theoretisch nie den Wert Null erreicht. Kapiert? Also alle in ihr enthaltenen Teilchen sind weitgehend ionisiert.
0: Aha. Also soll ich D einlocken?
1: Logen, Alter.
0: Und D ist richtig. Nun ja, das war vielleicht auch nicht ganz so schwer. Kommen wir jetzt also zur 1.000-Euro-Frage, Erwinchen. Und da wird es schon ein wenig kniffliger. Was werden Sie denn mit Ihrem möglichen Gewinn machen, Herr Erwin?
1: Och, das spende ich mal meiner Schule. Ne? Da gibt's so ein paar Doofköpfe, die haben das echt mehr nötig als ich so. Man ist ja Altruisten. Ach, weißt du, die kennen noch nicht mal den, ich meinte, wissen Sie, die kennen noch nicht mal den Unterschied zwischen Teilchen und Welle oder zwischen Schwingung und Amplitude, ne?
0: Na, dann ist es aber höchste Zeit und viel Glück. Kommen wir also zur nächsten Frage. Ist ein Fiefe A ein hämischer Ausdruck für einen Nichtskönner, B niederländisch für einen Rührkuchen, C ein Fluss oder...
1: C.
0: Aha. Warum?
1: Ach, ich dachte, das wird jetzt echt schwerer, ne? Also, die Pfiefe ist der rechtsseitige Zufluss der Fulda in Hessen und entspringt im äußersten Norden des Stölzinger Gebirges an den westlichen Bergflanken des 583 Meter hohen Eisbergs. Dort befindet sich auch die Quelle der Pfiefe, nur etwas östlich von Bischofferode, ne? Dem östlichsten Stadtteil von Spangenberg. Also, die ersten Zuflüsse der Pfiefe sind Mostebach und Labbach. Außerdem wird sie vom Landebach gespeist. Und über Spangenberg fließt sie dann weiter in Richtung Westen und mündet bei Obermelsung in die Fulda.
0: Also, C. Erwin? Erwin, C, ist es C? Erwin, hallo? C, Erwin, Erwin!
1: Was, wie, wo?
0: Wo? In der Schule. Oh. Nun, wir sind es gewohnt von dir, dass du mitten im Unterricht einschläfst, aber es wäre doch nett, wenn du dich ab und zu ein wenig beteiligen würdest.
1: Scheiße, ich hatte gerade einen ganz schlimmen Traum.
0: Also, wir waren gerade bei Affe. Wird dir jetzt mit einem oder zwei F geschrieben?
1: Mir doch sowas von Affen scheißegal.
0: Ach, Erwin. Erwinchen, was soll aus dir nun mal werden?
1: Du, ich übernehme mal den Fischwagen von Onkel Pavi, ne?
0: Nun ja, das ist vielleicht nicht sehr ambitioniert, aber immerhin eine handfeste und vernünftige Zukunftsplanung, Erwin.
1: Ach Quatsch, der wird abgefackelt und die Versicherung kassiert. Wie in Frankreich.

0: Ihre Elf?
1: Das ist die Serengeti, Gysi.
0: Diese langbeinigen Vögel da, was sind denn das für welche?
1: Und das sind Maasai.
0: Oh, wie süß. Und so menschenähnlich.
1: Die Serengeti ist der tierreichste Nationalpark Ostafrikas.
2: War das nicht auch mal unsers? Deutsch-Ostafrika unter dem Gouverneur Bernhard Grützimek?
0: Der hat auch immer die Tagesthemen moderiert, ne?
3: Bernhard Grützimek war Pole.
2: Schau mal an. Hat wahrscheinlich geklaute deutsche Bullis zebrafarbig angepinselt und nach Afrika verschoben, das Bürschchen.
1: Grützimek hat mehr Geld für die Serengeti gesammelt als irgendein anderer.
2: Ach nee. Hat er drauf spekuliert, dass die ganze Pampa hier mal Bauland wird, oder was?
0: Immer wenn Grützimek die Tagesthemen moderiert hat, hatte er ein Tier mit im Studio. Das war so lustig.
1: Alles klar. Auf

ein, dass er fast alles bei sich trug. Den Pass, die Euro-Schecks und etwas Geld. Vielleicht ging heute Abend noch ein Flug. Er könnte ein Taxi nehmen dort am Eck oder Autostopp und einfach

0: Firma.
1: Liebe, Intrigen, Portokosten.
0: Schicksale rund um das Wirtschaftsimperium des Fritz F. Niedmeier.
2: Es ist... Haltet euch fest! Es ist die...
3: Schara!
4: Halten Sie die Luft an!
5: Was geht hier eigentlich vor? Ist man mal eine Weile nicht da, da dreht der Mann schon wieder uns durch. Schara!
6: Jetzt mal in aller Ruhe. Was haben Sie denn wieder mal erfunden?
2: Ach, Direktor, Sie kommen gerade noch rechtzeitig. Soeben wollte ich es verkünden.
5: Ja?
2: Diese Erfindung bringt uns aus allem raus.
7: Wir machen das doch nicht so spannend. Raus mit der Sprache.
8: Und noch zu eins, Bärböll.
2: Also gut. Ich habe ein Verfahren entwickelt, mit dem man Kaffeemilchpulver zurückverwandeln kann in ganz normale flüssige Kondensmilch.
5: Hä? Was bitte, Schreier? Ich verstehe ja nix.
2: Aber Chef, wir kennen doch alle dieses miese, geschmacklose Zeug, was man statt Dosenmilch in den Kaffee rührt. Einfach widerlich, dieses Zeug.
7: Ja und? Was machen Sie jetzt mit dem Pulver?
5: Ja, genau.
2: Sie nehmen das Ekelpulver und dann meine Lösungsflüssigkeit. Darin sind sämtliche Erbinformationen der normalen Dosenmilch enthalten. Im Übrigen 3% Fettanteil. Und mit diesem Lösungsmittel überliste ich das Immunsystem des Milchpulvers. Es stößt die Lösung also nicht ab, sondern denkt, es wäre sein eigenes.
5: Schare?
2: Ja?
5: Wann müssen Sie eigentlich das nächste Mal zur Vorsorgeuntersuchung?
2: Ach, Chef, was hat denn das mit meiner Erfindung zu tun? Also überlegen Sie mal, alle Leute, die unzufrieden sind mit dem Pulver, und das sind einige, Chef, ich auch übrigens.
5: Schluss mit dem Blödsinn! Gehen Sie mir aus den Augen.
2: Aber,
5: Schare, Sie sind entlassen!
2: Nein!
5: Aber endgültig, damit das klar ist. Raus hier, sonst vergesse ich mich!
1: Zu Tode betrübt, mit dicken Tränen in den Augen, läuft Heinz-Bärbel Schrage in den Park des Firmengeländes und dort zu der Stelle, wo er als ganz kleiner Erfinder immer Ablenkung und Entspannung gefunden hat, dem alten Sandkasten. Dort angekommen, lässt er den Tränen der Enttäuschung freien Lauf. Doch Schrage hat in seinem Kummer nicht gemerkt, dass ihm eine massige Gestalt gefolgt ist, massig jedenfalls, was die Oberweite angeht. Ja, es ist eine Frau in den besten Jahren. Es ist Fräulein Edith, die Putzfrau der Firma, die den armen Heinz Bärbel trösten will.
9: Heinzi?
2: Wendet mich der Heinzi. Das letzte Mal hat meine Mutter mich so genannt. Da war ich 4 Wochen alt. Danach musste ich eine Zahnspange tragen. Und sie fand mich wohl zu hässlich. Ach, Sie sind voll, Edith. Was wollen Sie? Lassen Sie mich in Ruhe.
9: Heinzi, aber Heinzi, Bumbeinzi, ich wollte Sie nur trösten. Ich finde Sie großartig. Sie sind intelligent, haben ein großes Herz. Und dann finde ich es ganz toll, wie Sie sich immer aus Verlegenheit im Schritt kratzen.
2: Entlassen will er mich? Ich meine, das hat er schon oft gesagt. Aber niemals hat er endgültig gesagt. Niemals. Was mache ich nur?
1: Entschlossen zieht Fräulein Edith den vom Weinen erschöpften Erfinder an ihren mächtigen Busen. Sofort schläft er ein und hat zugleich einen Traum. Er sieht, wie Louis Trenker mit voller Bergausrüstung die übergroßen Brüste von Fräulein Edith erklimmt. Dieser bemerkt Schrage, hält ein und ruft:
3: Ja, geh, Schrage, Heinz, Bärbel, geh, Pup, mach nur weiter, du bist ja gar nicht so schlecht, wie die alle machen wollen. Ein bisschen bescheuert bis heute, aber sonst bist du in Ordnung. Servus,
2: halt, halt, Louis, lass mich nicht allein. Der Chef will mich entlassen. Was soll ich tun, Louis?
3: Also geh halt vor's Arbeitsgericht, also richtig falsches Arbeitsgericht. Das hätte ich jedenfalls getan. Servus,
2: danke, Louis. Danke, das werde ich dir nie vergessen.

0: bei Frieda und Anneliese.
1: Frieda, wie siehst du denn aus? Hast du dir die Haare hellblau färben lassen?
2: Das ist meine neue Pudelmütze.
1: Und welcher Hund musste dafür sein Leben lassen? Bredemeyers Fido schon wieder?
2: Ach, Fido ist doch ein Deutsch-Fukuhila. Das ist diese neue Rasse. Anemese Lanka und vorne kurzes Drata.
1: Deutsch-Fukuhila. Du bist doch nicht ganz bei Trost. Was hast du da denn jetzt für einen Kaffeewärmer auf dem Kopf, hä?
2: Hab ich doch gesagt, Pudelmütze, weil es so kalt ist.
1: Och, da verbirgt sich doch was drunter. Du willst das bloß nicht sagen. Los, nimm die ab oder hast du Glatze?
2: Nein. Anneliese, lass mich in Ruhe. Lass mich nicht die Mütze.
1: Ein Ei? Was soll das denn? Warum hast du denn ein Ei auf dem Kopf? Brütest du was aus?
2: Ich muss das für Reinhard warm halten. Er ist heute Morgen so überstürzt aus dem Haus gelaufen, dass er sein Ei nicht mehr essen konnte. Und nun halte ich ihn das bis heute Nachmittag warm.
1: Und warum steckst du es dann nicht in eine Manteltasche?
2: Da sind doch schon die Brötchen drin.
1: Und, lass mich raten, den Kaffee hast du in den Katheterbeutel aufbewahrt.
2: Ach, du Ferkel! Kaffee mache ich ihn frisch, also mit frisches Wasser.
1: Und mit den alten Pulver von heute Morgen, wa?
2: Ja, nur ich habe das Wasser von den Prütt abgegossen und fülle ihn das heute Nachmittag mit heißes Wasser wieder auf.
1: Da freut er sich bestimmt, dass er vor die tägliche Schlachteplatte noch als Vorspeise ein altes aufgewärmtes Frühstück kriegt.
2: Das muss alles seine Ordnung haben in Reinhard sein Alltag, sonst hält er den Stretch nicht aus auf ein Amt.
1: Jetzt kannst du die Mütze wieder aufsetzen. Aber pass auf, dass sich das Küken nicht in der Perücke verfängt bei deiner Kopfhitze.
2: Die Wünners haben gar keinen Hahn.
1: Auch noch geklaut, das Ei. Wird immer schöner.

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0: Herr Wissenschaftler, wie wird bei der ARD das Frühstücksfernsehen hergestellt?
1: Man tut erst dies und dann das und man tut unter bestimmten Bedingungen jenes oder dieses und man wiederholt unter bestimmten Bedingungen Aktionen.
0: Ah ja, genau so kommt es einem auch vor.
2: Und
0: ja.
2: Nun. Fernsehen, Fernsehen, weil die Leute das gern sehen.
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0: Was ist das? Es ist doch erst 6 Uhr. Was ist denn los? Ist Dieter Thomas Heck gestorben? Und was sind das für grinsende Sackgesichter da im Fernsehen?
4: Schönen guten Morgen, am Freitagmorgen.
5: Morgen.
0: Ja, ihr mich
5: wir
0: auch.
5: Wir gehen gleich nach New York zum Parteitag der Demokraten.
0: Ja, macht das. Geht da mal schön hin, ne? Dann kann ich ja noch ein bisschen weiter schlafen. Und hört mal auf, so dämlich zu lächeln. Wer morgens gut gelaunt ist, hat einen schlechten Charakter. Kurz nach 6 erst, Mensch, blödes Frühstücksfernsehen gucken. Anordnung vom CVD, dieser Sklavenschinder
6: übel. Guten Morgen, meine Damen und Herren.
0: Ja.
6: Zu einem grundlegenden Wandel in den USA hat der Präsidentschaftskandidat Clinton aufgerufen.
0: Oh, Nachrichten und das am Morgen, ne? Da zeigt RTL zur gleichen Zeit wenigstens noch, wie es die Deutschen wann, wie, wo, warum und wie oft mit wem treiben, ne? Aber hier, also pass mal auf, Welt, ne? Ich lass dich jetzt noch in Ruhe und du mich, ja? 5 Minuten wenigstens, sind das Angebote?
7: Och, Mensch. So schön kann Sonnenaufgang sein.
0: Ja, und so schön kann ein Schlag in die Fresse sein, ne? Das zeige ich dir gleich mal. Komm, lass mich doch noch ein bisschen in Ruhe, einen kleinen Moment, ne? Ich hatte ein wichtiges Geschäftstrinken gestern, ne? Wettervorhersage überhaupt so ein Quatsch, wenn ich aufstehe, sowieso kein Wetter mehr.
7: Und zwar im Norden, dort ziehen dickere Wolken durch, ein Paket von Stratocumulus und Altocumulus, so die Schäfchenwolkensorte. Keine Sorge, das zieht jetzt heute Vormittag erst wieder weg.
0: Ja, lass mich doch noch einen Moment dösen, ne? Es ist erst kurz nach 6. Ich hatte gerade so einen netten Traum über eine Postbotin, die mir so ein Paket Stratocumulus-Wolken bringt, ne? Da hatte ich gar nichts bestellt, aber tolle kurze Lederuniformen, die Postbotin heutzutage. Ich glaube, ich bitte sie mal rein. Vielleicht. Och, scheiße.
5: Ich muss sagen, ich fand das schön. Können Sie sich das vorstellen? Was? Helmut Kohl auf dem Parteitag der CDU mit dem Tänzchen mit Hannelore und so?
0: Nein, ist der denn wahnsinnig? 6.42 Uhr früh und so ein Bild des Grauens? Dabei ist die menschliche Psyche zu dieser Zeit besonders angreifbar. Mein Gott, also vor Schrecker ist schon wieder so ein seltsamer Traum. Hannelore Kohl und Godzilla tanzen Polka, ne? Ziemlich unbeholfen, wenn ich ehrlich bin. Und dann gab es plötzlich Ärger, weil Hannelore immer führen wollte. Und was soll das denn? Ist auch erst kurz vor 7. Was ist denn jetzt schon wieder los?
6: Guten Morgen, meine Damen und Herren. Zu einem grundlegenden Wandel in den USA hat der Präsidentschaftskandidat Clinton aufgerufen.
0: Ja, soll er doch, wenn es ihm Spaß macht. Ne, pass mal auf, in 5 Minuten drehe ich mich noch um. Ne? Ich hatte so einen schönen, ruhigen Traum. Karl Moik springt in Vulkan, mein CVD springt in Vulkan, die Wildecker Herzbuben springen. Nein, die passen nicht rein. Wolfgang Lippert springt.
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0: Ja, jetzt spielen sie ja wohl völlig, ne? Verkehrsservice von Balsen. Und demnächst gibt's einen Führerschein auf dem Butterkeks, oder was? 6-mal abbeißen in Flensburg und du bist ihn los. 5 Minuten döse ich noch, ne? Es ist erst 7:20, ne? Und ich hatte gerade so einen schönen Traum. Allein mit Marin Gilzer im Glücksradstudio. Der Begriff war ausziehen und sie fing schon an und schön und stumm wie immer wunderbar und... Ach, so ein Mist, das ist doch erst jetzt kurz vor 7:30. Was soll denn das, hä?
9: Der Katzenbär im Himalaya ist eines der wenigen Tiere, die von Bambusblättern leben. Hä? Aber die Verdauung des Katzenbärs wird damit fertig.
0: Ja, also ich glaube, es hackt, ne? Wenn mich eine Sache jetzt am Morgen nicht interessiert, dann ist es, wonach der Katzenbär im Himalaya am besten scheißen kann, ne? Ja, habt ihr doch nicht mehr alle. Kommt, ich schlaf noch ein bisschen, ja? Ist das...
6: Guten Morgen, meine Damen und Herren.
0: Ja.
6: Zu einem grundlegenden Wandel in den USA hat der Präsidentschaftskandidat Clinton aufgerufen.
0: Den Namen habe ich doch auch schon mal gehört. Na, ist auch egal, wenn er mich nochmal wegschlage, ich ihn tot.
7: Noch 2-3 Mal schlafen, dann ist der Sommer wirklich voll da.
0: Ja, wenn ihr mich einmal schlafen lasst, nicht? Meine Güte, ist ja ein Albtraum, dieses Frühstücksfernsehen. Wo war ich im letzten Traum jetzt stehen geblieben? Ach ja, im Studio, Maren Gilzer. Alter, das ist doch nicht Maren, das ist ja Gunther Emmerlich und Gunther Strack, nackt. Die wollen meinen Körper. Nein, hört auf. Also zum Glück kommt ja gleich der Wecker, ne? Ralf Siegel im kurzen Rock, was soll denn das? Der Wecker, wo ist der Wecker? Marianne und Michael, nein, der Wecker, bitte. Das Wetter, Bill Clinton, bleib weg, hör doch auf. Nein, nicht, aha, Wecker.
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0: Am letzten Freitag im September 1990 schloss Elfriede S. ahnungslos die Tür zu ihrer schmucken 23-Zimmer-Villa in Niederrohrbruch auf. Der 70-jährigen Vollweise bot sich daraufhin ein grausiges Bild. Der Kühlschrank war leer gegessen, die Vorhänge und Fenster waren geöffnet, was sonst nur zu Ostern geschah, und eine verräterische Spur von Brotkrumen und angekauter Käserinde führte die Treppe hoch, direkt bis an die Schlafzimmertür. Misstrauisch geworden, öffnete Fräulein Elfriede S. selbige und überraschte zwei hochgewachsene junge Männer mit Oberlippenbart bei einer wilden Kissenschlacht auf ihrer Chaise Longue. Aufgeschreckt durch das Erscheinen der alten Dame, versuchten die Täter durch das Fenster zu entfliehen, wobei sich einer der beiden im Kabel der Heizdecke verfing. Um dem Hagel von Stockhieben, der alsdann auf die Täter herniederprasselte, ein Ende zu setzen, griff der ältere der beiden Männer schließlich zu einem grausamen Mittel. Kurz entschlossen packte er Otti, das schwarz schimmernde Zwergkaninchen, das verängstigt in der Zimmerecke gehockt hatte, und begann ihm genüsslich die Ohren abzuknicken, woraufhin Elfriede S. entsetzt von den beiden Kriminellen abließ. Seither fehlt von Otti jede Spur.
1: Die gemeinen Erpresser haben meinen Otti als Geisel genommen und drohen mir, ihn zur Sülze zu verarbeiten, wenn ich ihnen nicht wöchentlich einen Fünferpack Mozartkugeln zur Verfügung stelle. Aber das kann ich nicht. Das ist doch entsetzlich und so schlecht für die Zähne.
0: Vor einiger Zeit bekam Elfriede S. zwei angeblich vom Tatopfer stammende Hinterläufe von einem Paketdienst zugestellt. Laboranalysen ergaben jedoch, dass es sich hierbei um banale Hühnerschenkel der Firma K.O. Frost handelte. Liebe Zuhörer, haben Sie in der letzten Zeit Menschen beobachtet, die in Tiefkühltruhen nach Hähnchenschenkeln wühlten oder mit verdächtig großen Mohrrübenrationen an der Kasse standen? Sachdienliche Hinweise, die zur Klärung dieses brutalen Verbrechens beitragen, richten Sie bitte an die Kripo Wien oder persönlich an unseren Peter Radetzky.

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1: Guten Tag.
2: Was wollen Sie?
1: So einiges. Ich muss mich aber erst einmal umschauen, was Sie so alles haben.
2: Das ist ein Geschäft und kein Museum.
1: Bitte? Ich habe nicht verstanden. Ach, ich finde das übrigens klasse, dass es auch in unserem Dorf jetzt endlich einen Naturkostladen gibt. Das war aber auch schon lange nötig. Ist das hier wirklich alles aus eigener Produktion?
2: Ja, natürlich. Steht doch auch da.
1: Ja, natürlich. Aber ich kann das kaum glauben, dass Sie wirklich alles selbst auf rein ökologischer Basis herstellen. Das ist toll. Auch das Fleisch?
2: Mein Sohn schlachtet selber.
1: Oh.
2: Und den Tieren geht es allen sehr gut.
1: Ach, klasse. Mal keine Massentierhaltung.
2: Nein.
1: Da haben es die Tiere wenigstens gut gehabt. Na, mal schauen. Rumpsteak. Rinderfilet extra zart. Ach, Schmetterlingssteak. Was ist denn das für ein Geräusch?
2: Mein Sohn ist gerade beim Schlachten.
1: Aha. Sagen Sie mal, die Äpfel.
3: Vater.
2: Ja, was ist denn, Erwin? Ich hab Kundschaft.
3: Wie viel Rumpsteaks wolltest du noch mal? Wie viel Rumpsteaks?
2: Weiß ich jetzt nicht. Wollen Sie Rumpsteak?
1: Ich wollte lieber ein paar Dings, Schweineschnitzel.
2: Hast du gehört, Erwin? Mach die Schweine fertig. Entschuldigung. Was wollten Sie wegen der Äpfel?
1: Äpfel? Ich wollte nur wissen, wenn die aus Ihrem Anbau sind,
2: ja?
1: Warum ist dann dieser Südafrika-Aufkleber da drauf?
2: Ja.
1: Ja, warum?
2: Warum? Scheiße. Ein Druckfehler.
1: Druckfehler?
2: Nicht aus Südafrika sollte da draufstehen, die dann die in der Druckerei verbockt haben.
1: Ihr Sohn, ja. ist der eigentlich ausgebildeter Schlachter?
2: Was? Ich meine, selbstverständlich. Beim Bund war er auch.
3: Vater, hör mal!
2: Tut mir leid, Schnitzel sind aus. Sagen Sie, nehmen Sie auch Mett oder Geschnetzeltes?
3: Was hatte die denn?
2: So ein Arschloch.

0: Schrecklich lange scheint es her zu sein, als die letzte Folge unserer Lieblingsserie über die Bildschirme lief. Ihr wisst schon, die Pony-Novela mit den vielen, vielen Ponys, die immer so lustig sind. Nun ist es endlich wieder soweit. Hier ist eine neue Geschichte mit Dicky, mit Dalli, Oma, Edelbert und natürlich ganz, ganz vielen super lustigen Ponys. Grasmähen auf Innenhof.
1: Ein Pony ist so klasse, ein Pony ist ne Wucht. 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

0: Pony Pony, Kukurukuku, und mein Pony kommt ihm nur.
1: Oma, schau doch mal, der Edelbert mäht die Wiese. Wie dumm er sich anstellt dabei.
2: Edelbert kommt doch aus der Stadt, Dicky, da gibt es keine Wiesen.
1: Und was machen die Ponys in der Stadt, wenn es keine Wiesen gibt?
2: Ja, Dicky, die müssen leider verhungern, die armen Stadtponys.
1: Oh, das finde ich aber sehr gemein. Sag mal, Oma, warum mäht der Edelbert denn eigentlich die Wiese?
2: Damit die Ponys auch hier nichts zu fressen haben.
1: Oh, das ist aber lustig. Da werden die ganz schön dumm gucken, die Ponys, wenn die gleich aus dem Stall kommen.
2: Los, lauf, Dicky, und hilf dem Edelbert das Gras verstecken, bevor die Ponys kommen.
1: Au ja, Gras verstecken, das ist aber lustig. Übrigens, Oma, du stinkst bis runter auf dem Hof. Wäschst du dich eigentlich nie?
2: Ach, Dicky, die Oma ist doch schon alt und tropft überall.
1: Das ist lustig. Tschüss, Tropfen, Oma. Ich laufe schnell zu Edelbert. Bei mir tropft es nämlich auch.
0: Pony, Pony, Pony, dies ist das lustige Ponylied. 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Wir singen Tag aus, Tag ein. Das lustige Ponylied. Pony, Pony, ja, mein treues Pony, Pony. Auf der Wiese steht eine Kuh, kneift das Arschloch auf und zu. Doch mein Pony kommt dem nun.
3: Na, das war ja mal wieder super spannend und natürlich auch sehr, sehr lustig. Jetzt wird die Zeit aber unendlich lang, bis die nächste Folge unserer witzigen Kleinpferdserie kommt. Nun freuen wir uns aber ganz, ganz dolle, denn nächstes Mal heißt es Kolonnenbumsen auf Innenhof. Na, was das wohl wieder ist, liebe Kinder, da sind wir aber mal gespannt.

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1: Liebe Susi, ich bin mit den Typen von meiner WG wieder auf Dänemark Urlaub. Ich guck grad mal raus, 3 Tage hat's geregnet, jetzt hagelt's. Wir sind aber trotzdem unheimlich gut drauf. Gestern haben wir zum ersten Mal alle Probleme ganz offen diskutiert. Und jetzt fühlen wir uns alle unheimlich gut. Bis bald, Christine. PS, falls der Dieter wirklich bei euch auszieht, würde ich gern sein Zimmer haben.
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3: Der Dänemark-Tourist.
1: Wenn der Name Dänemark fällt, denkt jeder erfahrene Urlauber an Pölzerbuden, dünnes Bier, vergammelten Sylt, kalte Klos, Ölzeug und beschissenes Dauerregenwetter. Dänemark ist das ideale Urlaubsland für Menschen, die gerade nach dem Sinn des Lebens fragen. Die Bedingungen dafür sind in Dänemark hervorragend.
3: In Dänemark ist es stinklangweilig. In Dänemark passiert so wenig, dass es schon zum Stadtgespräch wird, wenn einem Touristen die Wurst aus dem Hotdog fällt.
1: Nichtsdestoweniger gibt es doch etliche Leute, die regelmäßig in Dänemark ihren Urlaub verbringen. Sehr häufig sind das natürlich auch Akademikerfamilien mit Kindern, denen nichts Besseres als Dänemark eingefallen ist und die sich für Österreich noch nicht alt genug und reif fühlen. Ihnen erscheint Dänemark als die bessere Alternative, weil es auch so schön sauber, aufgeräumt und ideologisch vertretbar ist.
3: Die richtigen Dänemark-Urlauber sind solche Menschen, die in den Urlaub fahren, um etwas Innerliches aufzuarbeiten. Die absolute Krönung dieser Richtung bilden die Wohngemeinschaften und Freundesgruppen, die nicht zur seichten Selbsterfahrung in die sonnenverwöhnte Toskana, sondern ins Psycho-Überlebenscamp Dänemark wollen, weil dort im durch den dänischen Dauerregen und die reizlose Kulturumgebung hermetisch abgeriegelten Ferienhaus keiner entrinnen kann und die Lösung wahrer und vorgestellter interner Spannung dort zwangsläufig vorangetrieben wird.
4: Wichtigster Tagesordnungspunkt!
1: Der gemeinsame Spaziergang bei Wind und Wetter, wo der vorherige Tagesablauf aufgearbeitet wird.
4: Hauptgetränk!
1: Tubok Grün und Hagebuttentee.
4: Der chronische Optimismus des Dänemark-Urlaubers.
1: Er nimmt Sonnemilch mit Schutzfaktor 1 mit.
4: Dänische Standardsätze!
1: Gehen wir nochmal an die frische Luft und ich habe das Gefühl, dass du blockiert bist.
4: Peinlich!
1: Am Ende des Urlaubes gehen alle noch einmal in ein Flensburger Solarium, um sich wenigstens etwas Urlaubsbräune zu verpassen.
4: Zeit zum Abfahren!
1: Wenn die mitgebrachten Alkoholvorräte zur Neige gehen, steigt die allgemeine Gereiztheit und es bleibt nur noch der Rückzug.

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1: Ja, und heute im Studio Atze Müller, genannt das Tier von Esther Wegen. Atze, der Boxsport, der ist ja in den letzten Jahren etwas in Verruf geraten. Doping im Ring, Verblödung von Boxern durch Kopftreffer und das sind so die Schlagzeilen. Wie sieht's denn bei dir aus, Atze? Oder lass mich die Frage etwas anders formulieren. Atze, du hast bisher ca. 400 Mal im Ring gestanden und dabei wohl an die 2000 Mal eins an die Birne bekommen. Sagt dir das eigentlich noch was, so ein Volltreffer auf die Rübe?
2: Ne.
1: Ja. Um das unseren Zuhörern vielleicht mal vorzuführen, welche ungeheuren Einsteckerqualitäten so ein Schwergewichtsboxer in den Jahren erwerben muss, habe ich hier mal ein Stück Dachlatte mit ins Studio gebracht und werde sie, das ist natürlich vorher alles mit Atze Müller abgesprochen worden, auf seine Ommel hauen. Doch zuvor noch ein paar Worte mit diesem ungewöhnlichen Experiment, das muss schon noch geklärt werden. Es ist immer wieder behauptet worden, mit jedem Kopftreffer vermindere sich die intellektuelle Leistung eines Berufsboxers. Wir wollen jetzt hier mal im Studio den Test wagen. Bist du bereit, Atze?
2: Ja.
1: Ich stelle also jetzt die Testfrage. Atze, wenn du diesen Ton hörst, dann hast du 3 Sekunden Zeit für deine Antwort. Also Achtung. Atze, wie viel ist 2 mal 2?
2: 5.
1: Ja, gut. Das lassen wir jetzt mal so dahingestellt. Nun also zu unserem Experiment. Bei 3 haue ich dir die Dachlatte auf die Rübe. Atze, alles okay?
2: Ja.
1: Also, 1, 2 und 3. So, und jetzt noch einmal unsere Frage. Atze, wie viel ist 2 mal 2?
2: 5.
1: Ja, meine Damen und Herren, unser Experiment, das hat es einfach bewiesen. Kopftreffer sind weit weniger gefährlich, als es in der Presse behauptet wird. Es ist schade, wenn auf diese Weise ein so schöner Sport in Misskredit gebracht wird. Atze Müller, ich danke dir, dass du bei uns mitgemacht hast. Tschüss, bis zum nächsten Mal, wenn es wieder heißt Sportporträts.

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0: Das Autofahrerporträt heute.
1: Der Jeepfahrer.
0: Der Jeepfahrer ist ein altmodischer Macho und ein Vollblut-Feierabend-Abenteurer. Er trägt seine Männlichkeit nach altem Muster zur Schau, entweder als Großstadt-Cowboy, als Autobahn-GI oder als Baggersee-Surfer. Auch noch im Autobahn-Zeitalter pflegt er die gute Tradition der Kavallerie. Sein zentrales Motto lautet: Freiheit für mich und meinen Wagen. Kein Zaun kann ihn abschrecken, kein Morast bange machen. Im Gegenteil, jedes Dreckloch übt eine magische Anziehungskraft auf ihn aus. Ständig schielt er bei seiner Fahrt nach links und rechts auf der Suche nach einem geeigneten Stück Natur, das sich plattfahren lässt. Er kann es nicht lassen, über die Rasenkanten an der Straße zu fahren. Und um einen Igel zu erlegen, macht er schon einmal einen kleinen Extraschlenker.
2: Das Persönlichkeitsprofil.
0: Sein Familiensinn?
1: Nicht vorhanden. Seine Beziehungen sind durch seinen unbändigen Freiheitsdrang permanent gefährdet. Der durchschnittliche Jeepfahrer hat mindestens 5 Scheidungen hinter sich und 7 uneheliche Kinder. Er ist der ideale Kunde für Scheidungsanwälte.
0: Sein Problem?
1: Er muss immer auf alles vorbereitet sein. In der Garage hat er einen griffbereiten Vorrat an Proviant und Kraftstoff gelagert. Außerdem verfügt er über einen Katastrophenrucksack mit dem Überlebensset für alle Fälle, einschließlich Bibel und Zyankali-Tablette. Er ist in ständiger Alarmbereitschaft und schläft immer in Stiefeln unter einem Moskitonetz.
0: Sein Zuhause?
1: Im trüben Abwaschwasser schwimmen Piranhas und die braune Sumpfmamba im Klobecken sollte man auch nicht übersehen. In seinem kniehohen, hochflorigen Gras-Imitationsteppich lauern Fuchseisen, deren Standort er täglich wechselt.
0: Sein Fahrstil?
1: Er fährt grundsätzlich nur nach Luftlinie, seinen Tacho hat er gegen einen Kompass ausgetauscht.
0: Seine wichtigsten Accessoires?
1: Überlebensmesser, Langlaufski im Winter und Surfbrett im Sommer.
0: Seine größten Momente?
1: Wenn er seinen Allradantrieb zum Einsatz bringen kann, besonders gern, wenn ein Golf GTI im Schlamm stecken geblieben ist.
0: Seine Träume?
1: Mit dem Auto auf die Zugspitze, unberührte Natur entjungfern, durch die Vorgärten seiner Nachbarn zu heizen.
0: Sein größtes Problem?
1: Auf seiner täglichen Fahrt zur Arbeitsstätte ausreichend schlechte Feldwege zu finden.

0: Endlich, liebe Kinder, ist die Pony-Novela-lose Zeit wieder vorbei. Wir dürfen uns auf eine neue Folge rund um die kleinen Racker Dicky, Dalli und Ethelbert freuen. Mit dabei sind natürlich auch wieder ganz, ganz viele lustige Ponys. Doch einen Wermutstropfen habe ich auch für euch. Die vielen Zuschauer, die sich auf die Folge Kolonnenbumsen auf Innenhof schon so riesig gefreut hatten, die muss ich leider enttäuschen. Sie wird zu einem späteren Zeitpunkt ausgestrahlt. Heute zeigen wir stattdessen Frühling auf Innenhof.
1: 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Trotzdem lieb ich sie so doll, die doofen kleinen Mistviecher. 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Und bin ich auch bedröhnt und völlig zu. Mein Pony, ja, mein Pony, das kommt im Nu.
2: Dicke, Dicke. Du musst sofort kommen.
3: Was ist denn, liebe Oma? Du bist ja so aufgeregt.
2: Dicky, schau doch nur, der Frühling ist ausgebrochen.
3: Ach, Herr Jemini, ausgerechnet Frühling, der sollte doch heute zum Pferdeschlachter gehen.
2: Als ob es geahnt hätte, der alte Wallach, dass ihm heute der Kopf abgerissen wird.
3: So ein Pony ist ganz schön schlau, nicht wahr, Oma?
2: Was stehst du hier denn noch so rum, dummes Gör? Schau, dass du den Frühling wieder einfängst.
3: Tralala, hallo. Ich fange mir heute den Frühling ein. Trulala, fideralala. Und dann schneidet man ihm den Kopf ab. Juchai, sassa.
2: Wird's denn bald, Dicky? Und sag Ethelbert und Dalli auch Bescheid.
3: Klar, mach ich. Du stinkende alte Schabracke.
2: Haha, pass auf, gleich komm ich dir, du Frechdachs.
3: Fang mich doch, du altes Loch. Fang mich doch.
1: Lalalalalalala, Pony, Pony, Pony, juhu. Wenn ich mein Pony hab, dann bin ich schweinegut drauf. Prima, prima, Pony, Pony, Pimpel, Pampel, obsasa. Mein bester Freund, ja, das bist du, Pimpel, Pampel. Und wenn ich mein Pony ruf, dann kommt es im Nu.
0: Und noch ehe wir recht begriffen haben, was geschah, sind sie auch schon wieder fort. Dicky, Dalli, Ethelbert, Oma und die vielen, vielen Ponys. Schade. Doch keine Bange, liebe Kleinpferd-Serie-Fans, schon bald gibt es eine neue Folge aus der Welt der lustigen Ponys. Und die heißt Flatrate-Saufen auf Innenhof. Bis dann, liebe Kinder.

0: Immer wieder schreiben gerade junge Menschen an das Frühstücksradio. Wie geht ihr eigentlich mit der geschlechtlichen Liebe um? Wie war euer erstes Mal? Gab es überhaupt eins? Und geht Sabine eigentlich mit Olli, Andreas oder Dietmar? Fragen über Fragen. Ähnlich wie im Rock- oder Pop-Business wird natürlich auch im Frühstücksradio ordentlich flachgelegt. In der Phase der aufkeimenden Sexualität konzentriert sich der Trieb allerdings eher auf die Gruppenmitglieder selbst als auf andere Superstars, Fans oder gar das Personal. Welche Krankheiten dabei allerdings übertragen werden können, beweisen anonym zugespielte, erschütternde Tondokumente aus den ersten Stunden des Frühstücksradios, als der blutjunge Andreas und die damals schon alternde Sabine, zwar streng nach Gebrauchsanweisung, jedoch ohne ausreichenden Schutz vorging.
1: Dann stecken Sie bitte! Ich kann das nicht! Nein, jetzt aber wirklich!
0: Da tauchte es zum ersten Mal auf, das Motorenlachen, das Sabine und ihre wechselnden Partner das Sexualleben künftig zur Hölle machen sollte. Doch zunächst dachte noch niemand ernsthaft an das gefährliche Lachvirus. Noch zu jung und zu fremd war man sich, zu unerfahren.
2: Meinen Sie nicht, dass ich dann etwas...
0: Nochmal. Hatte Sabine Andreas zu diesem Zeitpunkt schon angesteckt? Woher kamen all die explosiven Lachanfälle, die den Verkehr unmöglich werden ließen? Nichtsahnend wandte sie sich ihrem nächsten Opfer zu. Dietmar.
3: Trocken wie Sarah.
0: Schon wieder das Lachen. Gut, dann eben Dietmar in der Verkleidung als Günther mit dem wohlig vibrierenden Trecker. Das musste doch klappen.
4: Also wenn das ginge, hätte sich halb platten Gülle schon längst stillgelegt. Ich kann nicht mehr. Mach das Ding aus.
0: Fehlanzeige. Dann blieb nur noch einer in der näheren Umgebung. Olli.
5: Ja, schlag dich nochmal. Gut so.
0: Der Mann hatte jedenfalls gute Tipps zur Lachverhinderung auf Lager. Mit dem musste es einfach klappen.
6: Ich komm, Sabine. Ich hatte es.
1: Ja, es ist gut jetzt.
5: Nochmal.
1: Lass mich einfach noch schnell auslachen. Ja, ich muss ihn nicht mehr.
0: So. Alles schien so einfach, doch.
1: Das hättest du mir vorher nicht sagen dürfen, dass Sabine bestimmt an der Stelle lacht, weil ich hatte sonst nicht gelacht.
5: Ja, ja.
0: Natürlich ging es wieder nicht. Also blieb nur noch eine Chance, dachte Sabine naiv. Alle zusammen, auf einmal.
1: Ich geh gleich raus. Ihr könnt's alleine machen.

0: Alla danana, guten Tag.
1: Guten Tag. Wie kann ich Ihnen behilflich sein, Herr...
0: Hackefresse.
1: Herr Hackefresse.
0: Hackefresse.
1: Also, was kann ich für Sie tun?
0: Ich will ändern meinen Namen.
1: Aha.
0: Wissen Sie, bei uns, das ist ein guter Name. Heißt Freund der Götter und Kumpel von Bürgermeister.
1: Schön.
0: Aber jetzt, ich suche eine Frau. Und man mir gesagt, hier ist ein schlechter Name. Kann werden verstanden falsch. Frau, dich lache aus.
1: Ah, ja, ich verstehe. Und deshalb möchten Sie Ihren Namen umändern.
0: Umändern.
1: Ja? Selbstverständlich, das ist nur eine Formsache. Wie soll denn Ihr neuer Name lauten? Haben Sie schon eine Idee?
0: Ficke Micke.
1: Was?
0: Von Hintern. Ficke Micke von Hintern. Sein stolzer Name in meinem Land heiße Der da tanzt in Schein von Mond und war Name von Großmutter.
1: Nun, das ist sicher richtig, aber ich muss Ihnen leider sagen, dass auch dieser Name hier falsch verstanden werden könnte.
0: Oh. Schade.
1: Doch, ja.
0: Na gut, dann ich nehme die von großer Vater. Bedeutet, der da ist alt und sabbert, aber ist ein Ehrenmann. Name seine Lutsch am Schwanz.
1: Nein. Entschuldigen Sie bitte, aber das geht wirklich auch nicht. Da
0: nicht
1: werden,
0: die Lutsch am Schwanz.
1: Nein, da werden hier vollkommen falsche Assoziationen frei. Sie müssen da schon was anderes.
0: Fettsau.
1: Nein.
0: Blöde Schwein.
1: Auch nicht.
0: Kleine Piemel war der Name von Schwiebschwager.
1: Nein, wirklich, passen Sie auf.
0: Hundekack.
1: Hören Sie, warum nehmen Sie nicht einen ganz einfachen, aber sehr schönen Namen, wie zum Beispiel Müller?
0: Was?
1: Müller.
0: Auf! Alte Drecksau.

0: Die Firma.
1: Liebe, Intrigen, Portokosten.
0: Schicksale rund um das Wirtschaftsimperium des Fritz F. Niedmeier.
2: Los, mach tot, der Hund, Norbert! Tot! Mach tot! Los, mach schon!
1: Erwin und Norbert sind richtig dicke Freunde geworden. Kann man sich, außer natürlich der Deutsch-Deutschen, eine unheilvollere Vereinigung denken? Firmenchef Niedmeier wird zugleich ein Lied davon zu singen wissen.
2: Guck mal, Onkel Niedmeier, ich bin Norbert ein paar Kunststücke bei.
3: Na sowas, ist der Hund denn dafür nicht viel zu blöd?
2: Stimmt gar nicht. Soll ich dir zeigen, was Norbert schon alles kann?
3: Na bitte.
2: Norbert, bei Fuß. Und fass, Norbert, fass. Los, fass.
1: Ansonsten geht in der Firma aber alles seinen normalen Gang. Gelegenheit, sich mal wieder um Suzette und Tochter Steffi zu kümmern, die sich ja immer noch im Protzschloss des angeblichen Briefmarkenhändlers Ingolf Glück befinden, ohne bisher von seiner wahren Passion, dem schurkischen Mädchenhandel, etwas zu ahnen.
4: Ja, Glück. Ach, du bist es, Negerkalle. Was gibt's denn? Was? Jochen zahlt 20 Mille für Suzette? Wahnsinn, das Geschäft machen wir.
5: Ingolf, mon cher.
4: Hör mal, Kalle, die Torte kreuzt dir gleich auf. Wir müssen
5: Ingolf,
4: Schluss machen.
5: Ingolf.
4: Also, abgemacht. Ich liefere die Briefmarken. Alles klar, Herr Senator. Ja, tschüss.
5: Ingolf, mon cher. Es ist so langweilig hier. Immer noch Prunk und Protz und Sekt und Kaviar. Das schadet meine Nerven.
4: Aber Suzette, Liebling, das lässt sich doch leicht ändern. Oh. Wie wär's mit einer kleinen Reise?
5: Oh, Ingolf, super. Wann fahren wir?
4: Ja, von mir aus sofort.
1: Suzettes Reisewunsch kommt Glück natürlich äußerst gelegen. So kann er sie ohne Probleme an den Ort bringen, wo jener Jochen bereits sehnlichst auf sie wartet. Dieser unheilvolle Ort aber liegt mitten in der Nordsee. Und der heißt Langeoog.
4: Darling, bist du soweit?
5: Ach, Ingolf, ich kann es kaum erwarten. Wohin fahren wir denn eigentlich?
4: Wird nicht verraten. Eine Überraschung. Einsteigen.
5: Oh, Moment, Ingolf, bleibt Steffi etwa ganz allein im Protzschloss?
4: Ach, wieso? Der Butler ist doch hier noch.
5: Das ist es ja gerade, dieser schreckliche Butler. Dass er nur einen Lendenschurz trägt, daran kann man sich ja gewöhnen. Aber seine grüne Hautfarbe...
4: Ach was, ob grün, blau oder rot, ist doch egal, in welcher Farbe ich meinen Butler spritze. Können wir jetzt endlich...
5: Na gut, aber fahr nicht wieder so schnell in Golf.
4: Wie Sie wünschen, Madame.

0: Frieda und Anneliese.
1: Soll ja ein großen Erfolg gewesen sein, hört man so allgemein.
2: Ich war nicht da.
1: Deshalb war es ja auch ein Erfolg.
2: Es gibt ja einfach viel zu viel. Jede Woche bald ist was. Neulich erst Ostern.
1: Ostern? Das ist doch Monate her. Außerdem wird Ostern seit Jahrtausenden schon gefeiert.
2: Ja, und ist das denn nicht auch genug? Muss der Pastor denn zusätzlich dieses Rasenmähertreffen machen an Sonntag?
1: Der will auch mit der Zeit gehen, mal was in andere Gestalt machen.
2: Standen sie da zu stinken vor der Kirche, die ganzen Rasenmäher? Was soll doch sowas?
1: So ist das nun mal. Du mit deinen Lütgenhandmäher, du hättest da ja auch gar nicht hingepasst.
2: Wir haben alles Beton. Aber Reinhard hat sich trotzdem einen Aufsitzmäher gekauft. Fährt er jede Woche mit nach einem Hupermarkt für einen Großeinkauf.
1: Und Anita hinten auf den Hänger. Es ist so ein Lachen.
2: Hat der Pastor denn auch einen Mäher zum Vorzeigen, dass er wenigstens selber an den Treffen teilnehmen kann?
1: Einen? Der sammelt die. Stehen doch alle im ehemaligen Gemeindehaus.
2: Ehemaligen?
1: Ja, da ist nichts mehr. Kirchenchor übt draußen, Basar ist auf dem Schützenplatz, alten Nachmittag ist in der Friedhofskapelle.
2: Und was ist im Gemeindehaus?
1: Da stehen hunderte von Rasenmähern, einer neben den anderen.
2: Wie kam der Pastor denn auf den Trichter?
1: Der war doch vor Jahren schon so schwermütig, hatte doch das Trinken angefangen in der Sakristei und war ja auch ein paar Monate weg in der Brägenklinik.
2: Und was haben sie da mit ihm gemacht? Haben sie ihn umgedreht?
1: Der Arzt hat gesagt, er bräuchte ein Hobby als Ausgleich für seine Arbeit als Menschenfischer.
2: Und da ist er ausgerechnet mit Rasenmähersammeln angefangen?
1: Nicht nur das Sammeln, der fährt auch bei Rennen mit. Der Bischof und Schwester Birgit haben auch schon einen. Landeskirche hat sogar einen eigenen Pokal gestiftet.
2: Deswegen, im Gemeindebrief stand, im Lutherjahr gibt's eine Pilgerfahrt mit einem Rasenmähertrecker in die Lutherstadt Bitterfeld.
1: Da fahren wir beide mit. Du hinten auf den Hänger.
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1: Das zentrale Thema des Schlagers ist nach wie vor die Liebe. Hier sammelt sich wie in einem Brennpunkt all das, was die soziale Funktion des Schlagers ausmacht. Es geht um Glück, um Trost, um Schicksal, um Freiheit. Aber es geht nie um Sex. Warum? Zu Gast bei mir im Studio ist der Sexualforscher Helmut Ostermann aus Quakenbrück. Herr Ostermann, warum geht es denn nie um Sex?
2: Tja, weiß ich doch nicht. Außerdem heiße ich Schatzschneider heiße ich.
1: Ja, Herr Schatzschneider. Liegt es denn vielleicht daran, dass es für Sex keine Bilder im übertragenen Sinne, sondern eben nur diese Heftchen gibt?
2: Heftchen?
1: Ja.
2: Was für Heftchen?
1: Ja, die kennen Sie doch, diese. Na gut, aber für die Liebe, da gibt es sie eben, diese Bilder, nicht wahr? Sind es nicht Bilder von unermesslicher Fülle, Herr Schatzschneider? Vielleicht können Sie uns gerade mal ein paar Beispiele dafür geben.
2: Nee.
1: Naja, sehen Sie, in vielen Schlagern kommen Sie doch vor, diese Bilder. Ein weißes Kleid, eine blühende Rose, der Mercedes-Benz am Horizont oder auch die Flasche Pepsinwein am Abend, obwohl das letzte sicher etwas fragwürdig. Aber das sind doch in jedem Fall Gefühle, die alle Menschen kennen, die alle teilen, oder?
2: Nee. Nee, nee.
1: Ja, ist es nicht schön, dass es in unserer hektischen und materialistischen Zeit noch Dinge gibt, die wir miteinander teilen, Herr Schatzschneider? Und ein guter Schlager, ist er nicht wie eine gute Suppe? Am meisten davon schwärmt, wenn man ihn dann aufgewärmt? Ich meine doch nur einen guten Schlager, den kann man doch getrost 5 oder 10 Mal am Tag hören, ohne dick zu werden. Ist es nicht so?
2: Ich bin nicht dick.
1: Nein, natürlich nicht, Herr Schatzschneider, aber warum sagen Sie denn so gar nichts?
2: Sie haben mich noch nicht zur Meisterschaft gefragt.
1: Welche Meisterschaft?
2: Fußball.
1: Ach, zur Fußballmeisterschaft? Ja, ich glaube, da müssen Sie eine Etage höher. Die Sportredaktion ist... Oh, ja. Bitte Musik! Musik!

0: Momente der Weltgeschichte.
1: Polypus, Aftokaristos, los aus damit!
2: Nee, Evaristo, Polyposeidon, du spinnst doch!
1: Poly, nicht Aftonaion, Schnauze halten!
2: Trage du Feier nach Krim in Thessalonika, griechisch!
1: Schlappschwanz, Kali, nicht Poly!
3: Aus der Reihe Große Momente der Weltgeschichte hörten Sie heute das plötzliche Ende des Patriarchats im alten Griechenland vor vielen Jahren kurz vor dem Mittagessen.

0: In der Fremde.
1: Genossen Musketiere, ich begrüße Sie im Arbeiter- und Bauernstaat.
2: Sag mal, D'Artagnan, will das Bürschchen uns beleidigen?
3: Vive le Roi! Wir sind die Werktätigen des Königs! Ha!
0: Das war die 854. Folge der drei Musketiere. Sie hörten heute in der Fremde.

0: Der kleine Tierfreund.
1: Nur noch die Auster, liebe Zuhörer, wird heute lebend verspeist. Dabei ist es noch gar nicht so lange her, dass auch Huhn und Katz springlebendig auf den Tisch kamen. Wohlig schnurrte der Grautiger auf der Chromaganplatte, bis er an der Reihe war. Erst nachdem die Suppe den Magen vorgewärmt hatte, schnitt ihm der Vater den Hals durch. Auf diese Weise kamen immer nur äußerst frisse Katzen auf den Tisch. Heute ist der Katzenschnitt verboten, was zur Folge hat, dass überhaupt keine Sohlengänger mehr verzehrt werden. Denn wenn sie nicht wirklich frisch ist, liebe Tierfreunde, dann schmeckt sie nicht, die Mauz. Ähnlich ist es mit den Ratten. Als ich noch ein kleiner Steppke war, strichen sie bei jeder Mahlzeit den Familienmitgliedern um die Beine, die Wanderratten. Ja, und wer flink und geschickt war, konnte sich zur mageren Suppe einen kleinen Eiweißhappen fangen. Flugs wurde der fiepende Nager lebendig aus der Decke geschlagen und wie ein Maiskolben mit den Zähnen abgesucht. Was hatten wir Jungens immer einen Spaß beim Abendbrot damals. Alle trugen wir eisenbeplankte Holzschuhe unterm Tisch, denn wie oft war aus Versehen ein Messer in den schwarzen Fuß des Sitznachbarn geflogen, eine vermeintliche Ratte vor Augen. Doch die Zeiten sind passé. Leider, wie viele sagen werden, die sie noch miterlebt haben. Wer heute noch ein Tier lebend verspeisen will, muss zum Japaner gehen. Sushi, sagte man dort, wenn das scharfe Messer in den zuckenden Fisch hineinfährt. Wer keinen Fisch mag, für den wird es eng mit der Lebensspeise. Oft bleibt ihm nur das Pfund Gehacktes auf der Heizung, das zu verspeisen er sich anschickt, wenn es schon wieder lebt. Bis zum nächsten Mal, Ihr kleiner Tierfreund.

0: 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Es spricht Akademiker AD Cassovat von Sondermühlen.
1: Es ist Heiligabend, liebe Freunde. Nun ruhen wieder die Waffen auf den Kriegsschauplätzen. Aber ist das auch richtig? Bleibt ein Krieg noch glaubwürdig, an dem die Soldaten Urlaub an den Festtagen bekommen? Und was ist dann mit dem Buß- und Bettag nächsten Jahres? Müssen deutsche Blauhelme dann schießen für die Pflegeversicherung oder haben sie frei? Gedanken, die mich beschäftigen an diesen Tagen. Vielleicht denken auch Sie mal drüber nach.

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0: Kameraden, ich muss euch mitteilen, dass unsere Vorräte an Fischstäbchen zu Ende sind. Moment, das heißt, dass es ab heute nur noch frischen Fisch gibt.
1: Das war aus der Reihe Große Momente der Weltgeschichte die Wahrheit über die Meuterei auf der Bounty. Vor langer Zeit auf hoher See, kurz vor dem Mittagessen.

0: Wiener Käser. Eine Heldensage aus dem Reiche König Neowulfs.
1: König Neowulf befindet sich auf einer Lustreise durch Hinterindien, um neue Gewürze, Seidendessous und China-Böller für das Land einzukaufen. Mit ihm reist eine tausendköpfige Gruppe aus Händlern, Gauklern und Hofnarren. Und wenn der Wulf aus dem Hause ist, tanzt der Graf bekanntlich auf dem Tisch.
2: Was im Land der Bajuwaren geschehen ist, soll nun auch hier passieren. Ich, David McTornister, Graf und Hauptbeschäler von Bedakesa, werde den König stürzen.
3: Haltet ein, junger Graf, eure Zeit ist noch nicht gekommen.
2: Wie lange soll ich denn noch warten, bis ich so uralt bin wie ihr, Burgfräulein Hirche?
1: Waltraud Hirche, Stellvertreterin König Neowulfs auf Erden, wenn dieser in fernen Ländern weilt, also fast immer, hegt andere Pläne.
3: Ich habe mit Jolle Wittner gesprochen, dem Freizeitkapitän des Roten Ordens. Ich bin bereit für den Verrat und er wäre gerne König.
1: Nun sind schon drei Putschisten am Werk. Kaum, dass der König auch nur eine gefälschte Rolex in China gekauft hat.
4: Weiß der Garrett oder weiß das nicht? Ganz egal, ich werd König. Ich will alle Macht jetzt haben. Und es läuft nichts ohne mich.
1: Doch bevor es einen König Jolle Wüttner gibt, muss noch viel Wasser in der Ems aufgestaut werden. David McTornister hingegen, Zögling des Königs am Hofe, hat gute Chancen auf den Thron.
2: Der König ist nicht mehr das, was er war in jungen Jahren. Er zögert und zaudert und ehe der Hahn noch drei Eier gelegt hat, habe ich ihn beerbt.
1: Wird es wirklich so einfach wie in Bayern? Ist König Neowulf abgesetzt, wenn er von seiner Lustreise zurückkehrt? Und Jolle Wüttner?
4: Versiebt, verloren, vergessen, vergeigt.
1: Ist er jetzt total durchgedreht wie alle anderen Roten auch? Verpassen Sie nicht die nächste Folge von...
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1: Ja, hallo, liebe Leute, für euch heute mal wieder unterwegs, euer Hans-Wenny Brunks. Und heute ist es eine besonders spannende Sache, eine Reise in meine Jugend quasi. Heute stellen wir Niedersachsens erste Diskothek vor. Ja, ihr habt richtig gehört. Wir stellen euch den Schuppen vor, in dem damals die Rettles, die Lords oder wie sie alle hießen, das erste Mal richtig aufgedreht wurden. Und mit dabei der Gründer wird Galla in Schädel, genannt Galla. Mensch, Galla, du hast dich kaum verändert.
2: Ja, aber du schon, Brunks. Du bist ja noch fetter geworden, als du damals schon warst.
1: Ja, Galla, ich rauche eben nicht mehr, ne? Ja, aber jetzt muss ich erstmal sagen, wo wir eigentlich hier sind. Wir sind in Großholzhausen bei Georgsmarienhütte, ganz in der Nähe von Osnabrück, kurz hinter der Grenze zu Ostwestfalen. Ja, wir Westfalen haben ja immer rübergemacht zu den Niedersachsis damals. Bei uns gab's ja nichts in der Art, ne?
2: Naja, hat sich ja auch, glaube ich, nicht ganz so viel verändert, was, Brunks?
1: Sehr witzig, Kalla. So, jetzt erzähl uns aber erstmal, wie es kam's dazu, dass du die erste, also dein Jungle Club, die erste Disco in Niedersachsen wurde. Erzähl mal.
2: Ich meine, die anderen, die haben eben etwas länger gepennt. Ne? Als ich 64 aus englischer Gefangenschaft wiederkam.
1: Was? So lange warst du da?
2: Ja, ich war da mit einer Engländerin verheiratet.
1: Toller Witz, was Brunks? Yo, Galla, immer noch ganz der Alte, du
2: naja,
1: ganz der Alte.
2: Naja, da habe ich die ersten Discos in London miterlebt und habe mich gesagt, ne, probier das doch mal bei uns zu Hause in Großholzhausen. Ich habe dann die Bärenkiste, kennst du ja noch, die Kneipe. Ne? Die habe ich so ein bisschen umdekoriert, bisschen dunkler alles, stärkere Musikanlage. Mensch, Brunks.
1: Ja.
2: Sag mal, warum fragst du eigentlich?
1: Ja.
2: Du warst doch dabei.
1: Jo, du, als wär's gestern gewesen. Ich war natürlich dabei. Mit dem Fahrrad sind wir die 60 Kilometer gefahren. Freitagsabends los und montags morgens direkt wieder zur Arbeit hin. Ich war damals, glaube ich, in der Lehre als Industriekaufmann. Ne?
2: Ja, 4 Wochen und kein Tag länger, ne?
1: Ist doch egal. Da war jedenfalls die Zeit, da kostet die Flasche Bacardi noch 8,50 €, ne? Cola dazu 2,50 € oder zum Warmmachen schönen Stiefel auf den Tisch. Und danach ging's erstmal und die Weiber, ich sag euch, ja, die ganzen Kumpels von da waren super Typen, handgemachte Musik und...
2: Brunks?
1: Ja.
2: Stichwort Supertypen.
1: Ja,
2: ne?
1: ja.
2: Der Rainer, kennst du ja auch noch, ne?
1: Ach, ja, der Rainer, was macht der jetzt?
2: Der Rainer, der hat mir gesagt, wenn ich dich sehe, ne?
1: Ja.
2: Der ist Anwalt übrigens, ne? Der hat mir gesagt, du sollst mir die 30 Mark, die du von ihm damals dir geliehen hast, plus Zinsen jetzt mal geben.
1: Ja, wie viel sind das mit Zinsen?
2: Nochmal 350 Mark. Bei 38 Jahren normal.
1: So ein Arsch, dieser Rainer, der kommt auch nichts ab.
2: Und guck mal, Brunks.
1: Ja?
2: Guck mal, was ich hier in der Hand habe.
1: Was denn? Das ist so ein Bierdeckel mit Kritzeleien drauf, ne?
2: Genau, Brunks. Das ist dein Deckel, Brunks, mit deiner Unterschrift.
1: Und
2: die Kritzeleien.
1: Ehrlich?
2: Die Kritzeleien, das sind diverse Kokos, halbe Liter, Sekt mit O-Saft.
1: So ein Scheiß habe ich nie getrunken, Sekt mit O-Saft. Hör bloß auf, ey.
2: Da wolltest du doch die Weiber immer mit rumkriegen. Ohne Erfolg, ne? Brunks, zusammen sind das 1200 Mark mit Zinsen.
1: Jo, ich weiß, 2000 Mark, hör mir bloß.
2: 3600 Mark, also 1800 Euro. Und ich soll dir sagen, jetzt auf den Tisch oder es gibt Ärger.
1: Du kannst mich mal, ja? Mit dem Deckel, da kannst du dir Tee kochen, ne? Gibt's nichts. Ja, außerdem mache ich Werbung für dich. Siehst du das?
2: Siehst du, Brunks? Genau das habe ich mir gedacht. Dass du immer noch das gleiche Arschloch bist wie damals, ne? Peter, kommst du mal gerade?
1: Ey, das gibt's ja nicht. Mensch, das ist ja der Peter, der Türsteher. Ey, du hast dich ja kaum verändert. Aua! Ich bin aber nicht hauen. Aua! Hör auf jetzt, Peter!
2: Der Peter, der habe ich damals schon immer am liebsten vertroffen, Brunks. Das macht er hier einfach mal umsonst.
1: Ne?
2: War sofort hier, als ich sagte, du kommst vorbei. Ne?
1: Peter, hör auf! Das war doch damals schon scheiße. Aua, ich bin jetzt Kolonist!
2: Ja, Peter, ich halte ihn jetzt mal fest. Ne?
1: Peter, komm, lass mich los jetzt.
2: Bisschen tiefer
1: jetzt
2: mal.
1: Ist doch scheiße! Ist doch scheiße!

0: Habt ihr schon mal so einen riesigen Strand gesehen? Halt doch mal an, Kalle!
1: Strand? Das ist die Sahara, du Blinse!
0: Ich verstehe immer noch nicht, warum der Beduine neulich in Libyen ein bisschen kaufen wollte, ey.
2: Genau, und dabei sind wir am Schluss schon auf 3 Datteln runtergegangen.
1: Ich hätte ihm sogar 20 Mark dazu geschenkt.
3: Hey, das gibt's doch nicht. Da vorne seht ihr das? Ein Mercedes-Händler mitten in Wüste. Sofort anhalten.
1: Oh Gott, Jaro, bist du dämlich. Das ist natürlich eine Fata Morgana. Ihr dreht jetzt langsam alle durch, weil ihr eure ganze Wasserration schon ausgesoffen habt, ihr Trottel.
0: Stimmt, hab schon voll den Brand. Möchte einen Schluck von meinem Tritop? Ist zwar ein bisschen zähflüssig, ohne Wasser,
2: aber... Meins ist noch nicht ganz alle, aber ich brauche das Restwasser natürlich noch für morgen früh. Ohne Haare waschen sehe ich aus wie ein Schlunz.
0: Es hat aber noch Paprikasipsch. Will einer?
2: Lass mal.
0: Salzbrezel?
2: Nein, danke.
0: Erdnüsse, Seemann? Fissli?
1: Sag mal, du Pflegefall, wozu hast du dir die ganzen Knabbersachen eigentlich gekauft?
0: Waren im Angebot.
2: Kalle, der Getränkemarkt, an dem du gerade vorbeigezischt bist, der war natürlich...
1: Eine Fata Morgana! Genau!
0: Hey, guck mal, da steht Brad Pitt neben der Sonnenpiste. Splitternackt. Anhalten, bitte, bitte, bitte.
1: Jetzt reicht mir das. Ich beweise dir jetzt, dass wir uns den auch nur einbilden, indem ich drüber fahre. Heilige Scheiße, der war echt.
0: Oh Gott, Kalle, du hast Brad Pitt überfahren. Du Schwein.
1: Sorry, kann doch mal passieren.

0: niedrigen Portokosten.
1: Schicksale rund um das Wirtschaftsimperium des Fritz F. Niedmeier.
2: Chefkonstrukteur Schrage ist übers Wochenende mal wieder fleißig gewesen, sodass er jetzt vermelden kann:
3: Mein Manierengurt ist fertig.
4: Ah, Manierenjocht?
3: Ja.
4: Was ist denn das schon wieder?
3: Eine Art Hosengürtel, der höflich und freundlich macht. Ah. Selbst den allergrößten Rabauken kann man damit die Flötentöne beibringen.
4: Flötentöne, so. Und das soll funktionieren.
3: Mal sehen, Chef. Ich gehe gerade in die entscheidende Testphase. Kommen Sie schnell, wir gehen ins Labor.
4: Ja.
3: Es geht gleich los, Chef. Geduld.
4: Ah, machen Sie es jetzt nicht so spannend, Schare. Legen Sie los.
3: Achtung! Sie kommen! Ein Trupp brandgefährlicher Rocker!
4: Aber Schare, das ist ja die berüchtigte Schädelspalte Jengers Wolf von Bütow. Sie lebensmüde, Schare.
3: Vielleicht, Chef. Aber die Wissenschaft verlangt ihre Opfer. Achtung, sie haben uns entdeckt.
5: Hey, ihr beiden Schießbudenfiguren. Sollen wir Hackepeter aus euch machen?
4: Schare, ich hab Angst.
3: Nur Mut, Chef. Wir werden die Bestien jetzt provozieren. Meint ihr etwa uns, ihr langhaarigen Sackgesichter? Dann kommt doch her! Wir drehen euch eure Köpfchen um, dass sie gar ausig zurückschnellen.
2: Bekanntlich darf so kein Wolfenbüttler Rocker beleidigt werden. Schon erteilt der Rockerpräsident seine Befehle.
5: Achtung, Leute! Erstmal einen Schluck Feuerwasser und dann machen wir sie alle!
3: Ich warne euch, ihr Pflaumen! Ich und mein Kumpel hier...
4: Schare, halten Sie den Mund!
3: ...sind nämlich brandgefährlich!
4: Nein.
3: Ich rate dringend, euch warm anzuziehen. Zum Beispiel mit diesen Manierengurten hier.
2: Schrages riskante Rechnung geht auf. Gleich einem Rudel hungriger Schakale stürzen sich die Rocker auf Schrages Manierengurte, um sie sich umzuschnallen und schlagartig ihr Verhalten zu ändern. Es grenzt an ein Wunder.
5: Kameraden, lass uns jetzt den beiden Herren ein fröhlich Liedchen zu Gehör bringen.
6: Hört.
7: Ja, sehr gut.
5: Wie ich überhaupt vorschlage, uns fortan der Pflege deutschen Liedgut zu widmen und einen Männergesangsverein zu gründen, der den Namen Wolfenbüttler Brüllaffen führen soll. Findet das ihren Beifall?
6: Ja, ganz toll.
5: Kameraden, dann möchte ich um eine Probe unseres Könnens bitten. Jo, fangen wir an. 1, 2, 3, fair.
3: Ist das nicht rührend, Chef? Aber Chef, Sie sind ja kreidebleich. Beruhigen Sie sich, Chef. Die Gefahr ist doch längst vorbei. Die Rocker sind doch jetzt fromm wie ein Rudel Päpste.
4: Schara?
3: Ja?
4: Dieser Gesang. Schrecklich. Mir wird Hunde Elend davon.
3: Aber Chef,
4: aufhören.
3: Beruhigen
4: bitte.
3: Sie sich.
4: Oh.

0: Frieda und Anneliese.
1: Anneliese, was machst du denn morgen zu deinem Geburtstag? Kommt schon der Pistor oder geht's noch?
2: Der kommt neuerdings erst ab 100, sonst wird ihnen das zu viel. Nee, die müssen alle sparen in der Kirchengemeinde. Beerdigt wird auch nur noch jeder Zweite.
1: Dann muss man es sehr genau abpassen. Bin ich denn auch eingeladen?
2: Du, da kann meinetwegen mitgehen, wer will, wenn ich tot bin. Ist mir doch ganz egal. Können von mir aus Indianer und Eskimos hinter den Sarg herlaufen, mitsamt ihre Schlittenhunde. Mir völlig gleichgültig.
1: Ich meine doch, zu deinem Jubeltag morgen, da will ich kommen. Was gibt's denn? Ich könnte schon zu Mittag, weil Reinhard hat morgen ganz Tag.
2: Zu Mittag? Bist du verrückt? Würstchen sind abgezählt. Eins für Heinz, zwei für mich und Kartoffelsalat für die Katze.
1: Dann wenigstens zum Kaffee, weil Reinhard hat um 2:30 Schluss, wenn er Ganztag hat. Den könnte ich dann auch mitbringen.
2: Nee. Das wird zu knapp mit der Torte. Die Stücke sind abgezählt. Zwei für Pistor.
1: Ich denke, der kommt erst ab 100.
2: Das ist privat bei uns. Ich kenne den ja noch von früher.
1: Ich kenne den auch von früher. Wenn der zwei frisst, was ist dann mit den anderen 14 Stücke Kuchen?
2: Ich schneide immer 8 Stücke, denn sind also bloß noch 6 über.
1: Schön, dann ist ja eins für mich auf alle Fälle da.
2: Nein, die sind ja seit einem Jahr schon vergeben. Alles reserviert. 1 für Heinz, 1 für Dieter und 4 für mir.
1: Du frisst 4 Stück auf einmal?
2: Nein, bloß 1. Die anderen Stücke verteile ich so übers Jahr. 1 zu Ostern, 1 zu Pfingsten und das 3. an Toten Sonntag. Dass ich denn ab 2. Februar wieder neuen Appetit hab, ne?
1: Und wie ist es mit Geburtstagskaffee? Gibst dem wenigstens satt?
2: Ja, den kannst du ja beliebig verlängern. Wenn jeder eine Tasche hat, dann kippe ich einfach noch 1 Liter Wasser drauf.
1: Ja, Anneli, dann weiß ich nicht, ob ich nicht doch was vorhabe morgen. Es ist schließlich auch Schau- und Erlebnistag im Fußpflegecenter.
2: Ja, den kannst du ja fernmündlich gratulieren, ne? Vielleicht gehe ich ran. Tschüss!
1: Ja, tschüss!
2: Gott sei Dank kommt das Aule Wief nicht um ihren Geburtstag. Letztes Jahr hat sie die komplette Koppenrater Doppelcreme alleine verputzt. Nur da kannst du nicht gegen antauen, da.

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0: Oh Gott, oh Gott, oh Gott, wer hätte das gedacht, ne, dass die dicke Frau Hildegard es eines Tages doch noch schaffen würde, unseren armen Captain in den Sack zu stecken, was, du?
1: Wie soll ich das verstehen, im Sack, unseren Captain?
0: Ihn zu heiraten natürlich, du Doofohr. Frau Kirk, geborene dicke Hilde, ich meine, wie sich das schon anhört.
2: Juhu, schön, Hans-Jürgen, mein kleiner Schnuckeltrauzeuge. Bist du bereit, hast du die Ringe?
0: Ja, ja, den für Kirk habe ich in der Latzhosentasche und dein Hula-Hoop-Ring steht da in der Ecke, ne?
3: So, wenn ich dann mal um Ruhe bitten darf. Ich, Benno Bottrop, habe als Hausmeister dieses Schiffes die traurige Pflicht, ich meine die Ehre, dieses junge, unglückliche, glückliche Paar heute zu vermählen.
2: Ja, ich will und er will auch.
4: Das möchte ich unter keinen Umständen.
2: Was? Du hast hier gar nichts zu sagen. Ab heute nie mehr.
3: Ist da unten wohl mal Stille? Oder du kannst gleich gehen und zur Strafe die Latrine putzen, ist das klar?
2: Entschuldigung.
3: Also, sind alle da?
5: Ja, da.
3: Trauzeugen Hans-Jürgen und Mr. Herbert Spock.
6: Ich heiße nicht Herbert.
3: Das ist mir doch egal. Du bist jedenfalls da, oder nicht?
6: Sie haben völlig recht, Sir.
2: Kirk, mein kleiner Liebesknochen, weißt du, was ich letzte Nacht geträumt habe? Du warst an meinem Bett gefesselt, völlig nackt und von oben bis unten mit Sahne und heißen Kirschen bedeckt. Und ich
6: Vielleicht
2: habe...
6: Ist es besser, diesen Traum nicht zu analysieren. Vielleicht gäbe es dann ein böses Erwachen.
3: Ist denn jetzt wohl endlich Ruhe da unten? Sonst mach ich Schluss mit dem ganzen Mist. Ich will das sowieso nicht, von mir aus...
2: Nein, nein, nein, bitte nicht. Vermähl uns endlich. Komm.
3: Nun gut. Liebe Trauergemeinde, wir haben uns hier versammeln müssen, um uns von einem guten Freund zu verabschieden. Wir sind hier, um die irdische Hülle unseres Captains mit der gewaltigen Hülle der dicken Frau Hilde ja zu vermählen, auf dass sie zusammen leiden als Mann und dicke Frau, bis der Tod sie endlich scheidet.
6: Es gibt aber auch Lebensformen, die ein außergewöhnlich langes Leben haben, gewissermaßen unsterblich sind.
0: Oh Spock, du bist gemein, jetzt hör doch auf, dem armen Kirk so eine Angst zu machen, Mensch.
3: Nun denn, so wird es nun Zeit, den grausamen Akt zu vollziehen.
6: So, ich würde sagen, wir müssen uns schnellstens was einfallen lassen.
0: Nee, Kirk, ich glaube, aus dieser Todesgefahr kommst du zum ersten Mal nicht raus, ne?
3: So bin ich denn bereit, den unheiligen Bund dieser Ehe zu schließen.
2: Ja.
3: Wenn nicht noch jemand hoffentlich einen Einwand dagegen hat. Also, wenn es jemanden gibt, der etwas gegen diese Ehe hat, ja, so möge er jetzt sprechen. Oder für immer schweigen. Ja, wer sind Sie?
7: Hallo, ich bin Herr Radioven und ich habe mich nur einmal ganz zufällig hierher gebeamt, um Ihnen... Hallo? Aber warum rennen Sie denn alle weg? Ich wollte doch nur... Hallo?
6: Faszinierend.
7: Aber warum sind Sie denn alle so blindlings nach draußen gelaufen? Hier ist doch nur unendlich weiter Weltraum. Hallo?

0: endlich!
1: Nun hör bitte auf zu drängeln, Sam, sonst dauert es noch länger.
0: Ich frag mich, was du da drin machst. Du bist jetzt seit 2 Stunden im Bad und wir sind für 8 Uhr eingeladen.
1: Ja, nur noch ein paar Minuten.
0: Ja? Nur noch ein paar Minuten, ja, von wegen, das kenne ich doch. Und dann weißt du wieder nicht, welche Schuhe du anziehen sollst oder welche bescheuerten Ohrringe am besten zu deinem blöden Kleid passen. Es ist eben immer das Gleiche mit dir, Mensch. Ständig kommen wir zu spät zur Einladung. Deinetwegen.
1: Ja, jetzt reg dich ab, Sam, und lies noch ein bisschen oder sowas und dann geht's auch gleich los. Ja?
0: Dass ich nicht lache. Bis du fertig bist, ein ganzes neues Stück könnte ich in der Zeit noch schreiben, aber komplett.
1: Ja, dann mach das doch, Schätzchen.
2: Das war aus der Reihe Große Momente der Weltgeschichte. Samuel Becketts Warten auf Godot entsteht aus einer Art Trotzreaktion. In einer Pariser Wohnung im Mai 1951 zwischen 8 und 10 Uhr abends.

Brocken, wat je immer sagt, ihre Schwester wohnt in Bielefeld. In Bielefeld. Als ob das wer weiß, was wäre und wie sie das immer ausspricht. Bielefeld, ne? Ich kann jetzt nicht mehr hören. Meine Schwester Elfriede aus Bielefeld, ne? Weißt du, wo das dämliche Schwein wirklich wohnt? In Schuckenbaum. In den pissigen Schuckenbaum. Von wegen Bielefeld. Schuckenbaum. Das liegt auf der anderen Seite von der A2. Auf der armen Leute-Seite. Da, wo die Dosenfresser wohnen, die keine Arbeit haben und alles. Da wohnt die Schwester von unserer balüsigen Mama. Schuckenbaum. Die haben schon LIP, ne? Haben die schon auf dem Schild, ne? LIP. Drei Buchstaben. Weißt du gleich, das sind kaputte oder quasi aus der SPZ, ne? Weißt du sofort. Schuckenbaum in LIP, ne? Von wegen Elfriede aus Bielefeld. Das blöde Schwein. Lebt in so einem Erdloch oder was sie da haben in den schwierigen Schuckenbaum. Bielefeld. Das hätte sie gerne. Dann lassen sie solche doch gar nicht rein. Was die sich alle so vorstellen. Dafür gibt's ja, sagen wir mal, so was wie Schuckenbaum. Dass nicht jede dämliche Kamel gleich nach Bielefeld zieht. Mit Blagen und Köter und alles. Ne, sagen sich die, die das zu sagen haben, ne, bleibt ihr mein Feind in Schuckenbaum, ihr Kaputten. Meiner Meinung nach wird das viel zu wenig gesagt. Hier siedelt ja jeder Franz, wo er will, auf Deutsch gesagt. Bielefeld, da sind die meisten noch viel zu schrappig für. Meine Meinung, ne, viel zu schrappig.

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2: Ebene B, dritte Box, da sind sie, unsere Keule.
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1: Vielen Dank für die eingegangenen Spenden zuerst einmal, liebe Zuhörer. Ich werde sie dem bedrohten Brieftauben direkt zukommen lassen. Die letzten Stunden vor der Bescherung am Heiligen Abend gehören zu den innigsten und besinnlichsten des ganzen Jahres. Damals lebte Waldmann, mein alter Münsterländer, noch. Er hatte ein Herz für jedes Geschöpf. Appetit strahlte aus seinen Augen und umfing jeden, der mit ihm zu tun hatte. Stets verbrachten wir beide den Heiligabend gemeinsam. Auch die treue Kreidler Florette wurde an diesem besonderen Tag in die warme Stube geholt. Während wir drinnen am prasselnden Feuer saßen, durchpflügten draußen urige Kleinwagen mit hellglänzenden Chromstoßstangen den tiefen Schnee. Wie immer vertrieben wir uns die Zeit bis zur Bescherung durch ein paar Weihnachtslieder. Der Kinderchor im Röhrenempfänger gab den Ton an. Heulend und knatternd stimmten Waldmann und Kreidler ein. Das matte Licht der 15-Watt-Birne fällt auf den nüchtern gestalteten Baum. Wann wird das Christkind erscheinen? Auch in diesem Jahr wurde diese Rolle von meiner Katze übernommen. Schon in aller Herrgottsfrühe wurde das Tier vor die Tür in die klirrende Kälte geschickt, um ein paar Weihnachtsgeschenke zu besorgen. Und da war es auch schon, das einlassbegehrende Kratzen an der Haustür. Ich ließ unser Christkind hinein und wartete auf die Bescherung. Nichts. Die Katze hatte nichts dabei. Waldmann, ansonsten ein bedächtiger Rüde, reagierte in diesem Punkt recht empfindlich. Grimmig knurrend sprang er aus der Deckung des Ofens und stürzte sich auf das Christkind. Mit einem rettenden Sprung in den Weihnachtsbaum entging der Friedensbote seinem Schicksal. Das Fest der Liebe, richtig. Aber bei vielen Lebewesen geht die Liebe eben durch den Magen. Aber ist es nicht immer noch besser, Weihnachten im Kreise Gleichgesinnter zu verbringen, die sich gegenseitig nicht ausstehen können, als einsam und allein allen Hass auf sich selbst zu werfen? Und sollten nicht auch wir Tierfreunde dazu beitragen, dass die natürlichen Konflikte dieser Welt nicht über die Weihnachtstage vergessen werden? Auch in ihrer Nähe gibt es ein Tierheim mit vereinsamten Kreaturen, die niemanden haben, mit dem sie ein ehrliches Weihnachtsfest verbringen können, ohne falsche Rücksichtnahme und vordergründigem Frieden. Ich kann sie jedenfalls nicht vergessen, die schönen Weihnachtsfeste damals. Draußen glitzerte der Schnee im fahlen Schein der Straßenbeleuchtung und drinnen saß die Katze fauchend im Tannenbaum, während die Kreidler und ich zu Odo Fröhliche den Zweitakt schlugen. Ein frohes Weihnachtsfest wünscht Ihnen der kleine Tierfreund.

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1: Saturday Spock Fever oder der in der Disco tanzt.

0: Samstagabend, Disco-Time. Jetzt wird aber abgedanced, wa?
1: Gefällt euch die Musik?
0: Oh, na klar, das ist doch Hop-Hip-Hip-Hip-Rap. Mega in der allerneueste Hit, du.
1: So mal, so 1881.
0: Ach komm, hör doch mal auf, mal von früher zu erzählen. Los, komm, wir gehen jetzt rein. Los, Boys, komm
2: her. Moment mal, geiler Schritt weiter. Ja, wo wollt ihr gestartet denn eigentlich hin, oder?
0: Ja, wohin wohl? Cool in der Disco natürlich hier, in der Disco rein.
2: Such dir mal eine kleine, aber nicht die hier, nicht solange ich hier Türsteher bin, ist das klar?
0: Ach, spiel dich immer nicht so auf, ey, komm.
1: Verlassen Sie bitte diesen Platz.
2: Ja, pack mir nicht an, du Ohr, ja? An mir kommt ihr nicht vorbei, ist das klar?
1: Das wird sich herausstellen. Achtung an alle, Alarmstufe rot, Phaser klar machen.
0: Ja, guck du, schöne Idee, aber wir sind hier jetzt gar nicht auf der Brücke im Moment, wir sind ganz allein.
2: Moment mal, wissen wir etwa Drohnenopfer? Pass mal auf, Rentner lassen wir prinzipiell nicht rein, also mach die Hocke, Alter.
1: Ich bin erst 34.
2: Für mich sieht es aber eher aus wie 54.
1: Das ist gelogen.
0: Stimmt, das ist echt gelogen, der Cock. Der sieht eher aus wie 74.
1: Sie fallen mir bei der ersten Gelegenheit in den Rücken.
0: Soll ich denn etwa lügen?
2: Und selbst wenn Vater mir jünger wäre, dann würde ich ihn mit den Klamotten sowieso nicht reinlassen, nicht.
0: Ach, wieso? Das ist so schick, ey.
1: Fass mal den Stoff an. Und jetzt fass mal deine eigenen Klamotten an. Merkst du den Unterschied?
2: Na? Ja, klar merke ich den, aber hör mal, Jersey-Hosen und Kordjacke, ne, die sind nun mal schon ein paar Jahrhunderte lang out, ne? Ist nun mal so.
0: So, ich glaube, wir kommen hier jetzt nicht mehr rein. Wir müssen uns wohl doch wieder nach Hause biegen, ne?
2: Hauskuppel! Komm, gib mir mal Tichte, ne? Ich bin ganz fertig von diesem Breakdance-Nummer. Wo bin ich, ja?
0: Das ist ja Benno. Benno, ja. Unser Hausmeister. Benno!
2: Ja, was steht ihr denn da draußen rum, hä? Der Horst nicht rein, was? Nee.
3: Sag mal, Benno, diese Bunkenköpfe, da sind das Kumpels von dir, oder was?
2: Ja. Kumpels, will ich nicht sagen. Doch. Arbeiten auf meinem Schiff, weißt du. Lass sie mal ruhig rein, ja. Ich spatz auf die auf, Horst.
3: Mensch, warum habt ihr das denn nicht gleich gesagt? Ihr Freunde seid von Benno Travolta, dem Disco-König.
2: Komm mal rein, Jungs. Hier. Ja, du auch, Hans-Jürgen. Du kannst uns die hässlichen Frauen, die kannst du von uns abbalten, was?
3: Also der Benno, der kennt vielleicht Typen.

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Moin. Heute verliert die nächste deutsche Mannschaft gegen Paraguay. Es ist die schwarz-rote Trümmertruppe und Paraguay, das ist ja überall. Bärbel und Friedrich werden einen Elfmeter nach dem anderen verschießen und in der Pressekonferenz werden sie ihre angebliche Steuerreform trotzdem über den grünen Klee loben. Merz hat auch gestern sogar die deutschen Fußballer gelobt für ihre Leistung. Das macht einen ja richtig Angst, wenn so eine Blamage für ihn schon eine Leistung ist. Gegen wen muss man denn erst verlieren, bevor das für Merz eine Niederlage ist? Gegen die Freiwilligenauswahl vom Vatikanstadt oder die alten Herren vom FC Zwietracht Plattengülle? Uruguay hat seinen WM-Loser in den Privatjet für den Heimflug gestrichen. Für die deutsche Mannschaft reicht für dich auch die Holzklasse beim Touri-Flieger. Aber vielleicht denkt sich so ein Merz aber auch, gut, dass sie verkackt haben. Jetzt hacken alle auf Nagelsmann rum und die Mimosen, die den Elfer verschossen haben, da können er und Bärbel womöglich mit ihrem Murks von heute unterm Radar durchrutschen. Oder noch schlimmer, womöglich wirkt die Steuerreform im Vergleich zur Nationalelf sogar wie die Glanzleistung. Wie man es dreht und wendet, Germany 0 points. 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

0: unseren Koffer.
1: Ich muss aufs Klo.
0: Die Schicks sind weg.
2: Mann, ist das toll.
0: Halt endlich den Mund.
3: Wie wär's denn, wenn wir zwei Hübschen mal für eine Viertelstunde nach hinten verschwinden würden, hä?
4: Köppenhafen, Sir Labby, Rampi, Leyland.
3: Hey Baby, ich hab doch seit 18 Stunden keine Frau mehr gehabt. Ich bin unheimlich heiß auf dich.
4: Köppenhafen, Sir Labby, Rampi, Leyland, Milchbaby.
5: Wenn ich hier mal eingreifen darf, Tatsache ist, dass unser Freund hier eher seit 18 Jahren keine Frau mehr gehabt hat. Wenn man denn nun schon rechnen will. Denn just so alt ist unser Sascha, übel verzogener Spross der Familie Wortmann, der sich hier auf dezent charmante Weise an eine dänische Mitreisende ranmacht. Nach 18 Stunden Flug sind allerdings alle Passagiere ein wenig genervt. Drei Reihen weiter hinten im Gelegenheitsraucherabteil sitzen Gerd und Roswitha Wortmann und widmen sich gerade der 34. Mahlzeit, die hier bisher serviert worden ist.
6: Ich bin fertig, Gerd, mit den Nerven.
7: Ne, wieso denn eigentlich mit Nerven?
6: Du weißt doch, ich kann nichts stehen lassen. Dieses viele Essen macht mich ganz krank. Oh.
7: Ja, also, ich finde das lecker. Linsensuppe mit frischen Ananasstückchen. Probier doch mal, Schatz. Ist wirklich großartig.
6: Nimm das weg, Gerd. Nimm das sofort weg. Mir ist von den Schweinefüßchen in Maracuja-Gelee noch ganz übel.
7: Du kannst, also wie gesagt, ehrlich gesagt, nicht sagen. Ist doch lecker. Probier doch mal.
6: Bitte. Gerd, lass mich. Meine Nerven.
5: Ja, die deutsch-melanesische Küche der Graumann-Inseln ist nicht jedermanns Sache. Schon gar nicht 34 Mal nonstop hintereinander. Oh, ich schwatze hier und der Kapitän möchte eine Dursage machen.
8: Attention, please, we have to land on the water. Ladies and gentlemen, please prepare yourselves for eternal life in heaven. You will find the Gideon people under your seat. Thank you.
5: Na, na, na, so schlimm wird's doch wohl nicht kommen, Herr Kapitän.
6: Gerd, Hilfe, wir stürzen ab. Oh, ich bin fertig, Gerd.
5: Die Jugend in Gestalt des Pseudomondänen Sascha sieht das alles viel gelassener.
3: Hey Baby, wir schmieren ab. Oh, super. Wir beide werden gerettet und leben ganz allein auf einer einsamen Insel. Nur du und ich.
4: Köppenhafen, Sir Labby, Rampi,
3: Leyland. Weißt du, Baby, ich bin der Robinson Crusoe und du machst mir den Freitag, Schätzchen.
5: Hier ist wohl kaum Ort noch Stunde, um sein Coming-out einzuleiten, Freund Sascha. Wenn die Isostar unserer sympathisch lockeren Airline mit der gleichen Geschwindigkeit weitersinkt, dann ist es in 3 Minuten Schulz mit den Leuten an Bord. Den Freitag macht dir dann keiner mehr, mein Lieber. Aber so lange können wir leider nicht mehr warten, liebe Hörer. Ach ja, immer wenn es am spannendsten wird. Aber Sie wissen ja, das Radio. Es ist halt ein flüchtiges Medium. Tja, früh, ich erinnere mich noch genau. Damals beim NWDR in den ersten Nachkriegsjahren. Ja, der Axel Eggebrecht, der hatte doch für 6 Packungen Lucky Streit eine alte Uro-Transmitter besorgt und damit haben...

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1: Brungs unterwegs.
2: Ja, also montags, da ist ja die Stimmung auf dem Schützenfest endlich das Beste, würde ich mal sagen, weil heute wird ja nur noch gesoffen und auch marschiert, solange bis einer umkippt. Aber heute Morgen wird noch der Bierkönig gewählt und der Hajo vom Vorstand sagt uns jetzt mal, was da so vorgeht.
3: Moin Bronx, du Pfeife. Ja, auch mal wieder bei uns. Jo. Du, der Roland, der Kassierer, der lässt sich ausrichten, dass er immer noch auf deine letzten 5 Jahresbeiträge wartet.
2: Ne? Ist gut, Hajo.
3: Solltest du mal
2: reden bezahlen. Wir später drüber, das ist jetzt kein Thema, das okay. Gehört hier jetzt nicht hin. Gut. Heute ist also Bierkönigwahl. Erklär doch erstmal, was ist denn überhaupt ein Bierkönig?
3: Also der Bierkönig, der hat ja eine einzige Aufgabe, die besteht darin, uns heute zwischen dem Antreten heute Morgen
2: ja?
3: und dem Antreten auf dem Festplatz später mit Bier und so ein paar Schnittchen zu versorgen und sozusagen zwischen den Antreten abzufüllen. Und dafür brauchen wir eben einen Bierkönig, ne?
2: Oh, das kann für so einen Bierkönig aber ganz schön ins Geld gehen. Was, Hajo?
3: Ja, das kannst du wohl laut sagen. Also so, ich sag mal, so 2 Hektoliter, die gehen da ganz sicher bald drauf, ne? Bronxer, weißt du doch auch, du Scheunheit. Mistkerl. Beim Bierkönig, da gibst du dir doch immer selber ach, die Kante wie so ein Verrückter.
2: Ach, nein.
3: Nee, stimmt doch. Letztes Jahr, da hast du hier doch alles von hier bis da hinten vollgekotzt. Weißt du gar nicht mehr?
2: Ajo,
3: doch,
2: ist doch
3: von hier bis alles vollgekotzt.
2: Also, ein wenig gibt der Verein aber immer dem Bierkönig dazu. Wie viel ist es denn, Hajo?
3: Ja, so 30 Liter werden aus der Kasse gestiftet.
2: Aha.
3: Und eine Flasche Saurier. Aber ich meine, so viel ist das ja nun auch
2: nein,
3: nicht.
2: Nein, weiß Gott nicht, weiß Gott nicht. Meine Güte, der arme Bierkönig.
3: Ja,
2: ne?
3: weißt du noch den Andreas?
2: Jo.
3: Den haben wir letztes Jahr arm gesoffen.
2: Ja.
3: Der konnte danach die Rate fürs Haus nicht mehr bezahlen. Haben wir gelacht, was, Brooks?
2: Jo, stimmt, Hajo. Du, sag mal, aber wie wird man ein Bierkönig? Ich meine, so bekloppt kann doch keiner sein, dass er sich da wählen lässt.
3: Nee, der wird ja auch gar nicht gewählt. Der
2: ach,
3: wird
2: nein?
3: bestimmt. Ja, der wird bestimmt. Der wird einfach, wird dem der Bierkönigorden umgehängt, ja. Und dann ist er's, ob er will oder nicht, sag ich mal.
2: Und
3: ne?
2: wer bestimmt das so in der Regel?
3: Also in diesem Jahr ich.
2: Aha.
3: Und guck mal, hier, Bronx, was ich hier habe.
2: Zeig mal.
3: Guck doch mal.
2: Hä? Was ist denn das für eine Talerkette?
3: Ja. Ey, lass das.
2: Nee,
3: lass das, Hajo.
2: Nee,
3: jetzt,
2: nein,
3: hast du die um.
2: Nein.
3: Und das heißt, jetzt bist du der Bierkönig. Bronx, wenn du jetzt mal deine doofe Fresse sehen könntest, das wäre...
2: Kommt gar nicht in Frage. Nie und nimmer werde ich Bierkönig.
3: Moment mal. Hey, Jones.
2: Weg mit dem Scheiß
3: hier. Jones, der Kamerad Bronx will nicht Bierkönig werden. Und hier, guckt euch das mal an, der hat den, hat den Orden weggeschmissen.
2: Ja, weil ich sauer bin. Ich gebe dir vor allem Promotion mit diesem Interview und ihr wollt mich ausbluten lassen.
3: Ich gebe dir einen guten Rat, ja.
2: Mach
3: jetzt keinen Scheiß. Heb die Kette ganz schnell wieder auf und sei Bierkönig.
2: Nee.
3: Sonst wirst du das noch bedauern.
2: Nee,
3: sonst wirst du
2: lass das... Lass mich los, du Arsch. Nichts werde ich hier.
3: Hey, Leute, könnt ihr mal helfen? Der Bronx, der dreht gerade so ein bisschen durch hier.
4: Hier kommt der Krieg gemacht, letztes Jahr.
3: Da war noch andere bei.
4: 30 Meilen aus dem
3: Land. Ihr seid mir auch noch. Komm, und jetzt noch.

Ginny, komm, come on. Steh auf, bitte. Du wirst ganz nass. Schon spät, komm. Wir müssen weg hier, raus aus dem Wald, verstehst du nicht? Wo ist dein Schuh? Du hast ihn verloren, als ich dir den Weg zeigen musste. Wer hat verloren? Du dich? Ich mich? Oder?

Es ist kalt, wir müssen weg hier, kommen. Dein Lippenstift ist verwischt. Du hast ihn gekauft und ich habe es gesehen. Zu viel Rot auf deinen Lippen und du hast gesagt, mach mich nicht an. Aber du warst durchschaut. Augen sagen mehr als Worte. Du brauchst mich doch, hm? Alle wissen, dass wir zusammen sind ab heute. Jetzt höre ich sie. Sie kommen. Sie kommen, dich zu holen. Sie werden dich nicht finden. Niemand wird

0: Newsflash!
1: In den letzten Monaten ist die Zahl der vermissten Personen dramatisch angestiegen. Die jüngste Veröffentlichung der lokalen Polizeibehörde berichtet von einem weiteren tragischen Fall. Es handelt sich um ein 19-jähriges Mädchen, das zuletzt vor 14 Tagen gesehen wurde. Die Polizei schließt die Möglichkeit nicht aus, dass es sich hier um ein Verbrechen handelt.

0: meine Güte, wer ist denn das so früh? Kann man sich hier nicht mal in Ruhe die Augenbrauen zupfen? Gisela, was machst du denn hier?
1: Holgi, ich... Sag mal, du trägst einen durchsichtigen Fummel.
0: Das nennt man einen Kimono, du Laie. Was machst du hier so früh? Kalle holt uns doch erst in einer Viertelstunde ab.
1: Zweisch, ich wollte mal mit dir alleine reden. Was ist denn das denn da?
0: Mein Wohnzimmer, wenn's recht ist. Und jetzt sag bitte, was du willst.
1: Warum hast du denn diesen großen goldenen Popo mitten im Zimmer stehen, Holgi? Sieht ja voll assig aus, ey.
0: Wie schön, dass dir diese teure Skulptur gefällt, Gisela. Und jetzt komm bitte zur Sache. Ich hab mir noch nicht mal die Beine rasiert. Die Zähne geputzt, meine ich.
1: Also, ich wollte dir ein großes Geheimnis anvertrauen.
0: Na toll, dann bitte.
1: Aber lach nicht. Und behalt bloß für dieses Jahr.
0: Ja.
1: Ich, ich bin in Kalle verknallt. So, selbst ist es raus.
0: Oh, Gisi, das ist kein Geheimnis.
1: Nicht?
0: Nein. Von einem Geheimnis wissen höchstens wenige, manchmal keiner. Dass du in Kalle verknallt bist, wissen alle. Kalle und außerdem jeder einzelne Kollege in der Fleische, inklusive Rex, der Dobermann des Nachtwächters.
1: Echt? Woher denn?
0: Oh, ich bin nicht sicher, aber möglicherweise hat es damit zu tun, dass du es alt erzählt hast.
1: Hab ich? Sollte.
0: Gisi, warum bist du wirklich hier?
1: Kalle hat gesagt, ich soll mir mal deine schwule Butsche hier angucken. Das wäre voll lustig, ist es auch.
0: Sofort raus hier!
1: Ey, darf ich schnell noch ein Polaroid von dir neben dem Goldpopo machen? Bitte!

0: ferma.
1: Liebe, Intrigen, Portokosten.
0: Schicksale rund um das Wirtschaftsimperium des Fritz F. Niedmeier.
2: Schluss, aus, Kinder, was soll dieser Zirkus eigentlich?
1: Welcher Zirkus, fragen Sie? Wir erinnern uns. Die Firma und die Familie von Fritz F. Niedmeier ist an einem Punkt angekommen, an dem alle, aber auch wirklich alle, unglücklich sind. Apropos, ich hoffe, der Wein ist Ihnen, verehrte Zuhörer, bekommen. Also, Fritz F. Niedmeier ist ein Mann, der Tränen überhaupt nicht gut sehen kann.
3: Ja, stimmt, aber Herr Niedmeier kann ja so einiges nicht gut sehen, ne? Also ich bin sein Augenarzt, müssen Sie wissen. Ich habe ihm jetzt schon zigmal gesagt, er soll sich mal eine neue Brille zulegen. Aber er hört ja nicht auf mich, ne?
4: Neue Brille? Bei der katastrophalen Geschäftslage ist das im Moment wirklich nicht drin.
1: Ja, Fritz F. Niedmeier hat im Moment andere Probleme als seine Augengläser. Er weiß, wenn er die Firma noch retten will, muss er jetzt handeln. Aber was soll er tun? Wie immer, wenn er eine gute Idee braucht, besucht er eine afrikanische Drum-Session. Und tatsächlich, wie so oft schon, kann ihn auch diesmal die Musik inspirieren.
4: Mensch, ich habe es! Mann, hör auf zu trommeln, du bist engagiert, weißt du?
5: Dann hör in diese Club, damit verdiene ich das Geld für mich und für meine 5 Frauen und 37 Kinderinnen. Kenne ich
4: ja. Ist ganz egal, bei mir kriegst du das Doppelte und eventuell sogar noch meine Frau dazu.
5: Okay, Massa ist gemacht, was soll ich tun?
4: Ja, pass auf, trommel mir meine alte Mannschaft wieder zusammen, klar?
5: Wird nicht leicht sein, Massa, nach allem, was ich im Radio über euch gehört habe.
4: Nein, sicher nicht. Also, gib dir Mühe.
1: Und der schwarze Trommelmeister gibt sich Mühe. Und der ganze, über den weiten Großstadtdschungel verteilte Stamm der Niedmeiers hört dieses alte, seit Generationen weitergegebene Trommelsignal. Und wie schon seit Jahrtausenden lassen sie auf der Stelle alles fallen. Und eilen zu ihrem Stammsitz, um zu retten, was zu retten ist.
4: Liebe Mitarbeiter, liebe Familie, viele unangenehme Dinge sind in den letzten Wochen passiert. Ich habe darunter gelitten. Norbert hat auch darunter gelitten. Und nicht zuletzt meine Herrenmagazinsammlung hat darunter gelitten. Gerade jetzt, wo der Japaner schon fast geschlagen war, jetzt, wo der Binnenmarkt darauf wartet, mit unseren Produkten überschwemmt zu werden, da zerfleischen wir uns selber, machen Hackfleisch auseinander. Kinder, wir sind doch alle Vegetarier. Deshalb rufe ich euch zu, so kann das nicht weitergehen. So nicht!
1: Aber wie dann? Wenn Sie das wissen wollen, dann versäumen Sie nicht die nächste Folge von Die Firma.

0: Frieda und Anneliese.
1: Frieda, was ist mit dir los? Du frierst ja wie ein Schneider.
2: Heizung ist kaputt. Reinhard schläft seit Tagen schon auf dem Finanzamt.
1: Ja und? Wann kommt der Installateur?
2: So ein Schweinkram kommt bei uns nicht.
1: Ich meine, der die Heizung wieder heile macht, du Döskopf.
2: Ellinghaus? Der hat gesagt, diesen Winter wird's nichts mehr. Er hätte so viel zu tun.
1: Ihr habt die Heizung sicher nicht bei ihm gekauft, ne?
2: Mach wohl. Die ist ja noch von vorn Krieg.
1: Da gab's doch noch gar keine Ölheizung.
2: Golfkrieg.
1: Ach so. Ja, und was habt ihr jetzt vor, du und Anita?
2: Reinhard hat's ja warm auf dem Amt. Und Anita fährt heute Nachmittag mit einem Rad nach Osnabrück.
1: Fährt denn gar kein Bus mehr?
2: Das kostet doch Geld. Jedenfalls fährt sie mit einem Rad nach Osnabrück und bringt ihr frischen Schlüpfer für die Woche und ein Fernsehen für abends.
1: Auf dem Rad?
2: Anita hat so einen Lütgen Kuddel, den sie hinten dranhängen kann. Damit holt's auch immer Gras für die Ziege.
1: Gibt's denn auf dem Amt kein Fernseher?
2: Kein HD.
1: Das sind ja Zustände.
2: Sagt Reinhard auch. Wir Beamten werden regelrecht von der technischen Entwicklung abgekoppelt.
1: Ja, aber wenn Anita ihn doch alles bringt, ist der dicke Pluck ja bestens versorgt.
2: Und sie kann sich auf dem Flur von Amt ein bisschen aufwärmen.
1: Und was mit dir, Frieda?
2: Ich hab diese Woche den Heizlüfter von Niewöhners.
1: Dann wollen wir mal hoffen, dass morgen die Heizung wieder geht.
2: Ja,
1: ne?

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Herr Bundeskanzler, vielen Dank, dass Sie sich für dieses Gespräch zur Verfügung gestellt haben. Wie wir hören, hatten Sie ja eine sehr schwere Kindheit. Hören Sie denn heute gut, Herr Bundeskanzler? Herr Kohl? Herr Kohl, hören Sie mich?

0: Dann kommen wir jetzt zur Sache. Herr Bundeskanzler, es ist die Rede davon, dass die Gebühren für Telefonsex erhöht werden sollen. Werden Sie das zulassen?
1: Ich hab Bullen in der Hand.
0: Herr Bundeskanzler, stimmen die Gerüchte, dass Sie mit Ihrer Frau Hannelore in Oggersheim Kampfdackel züchten?
1: Und ich kann es ja nicht hören.
0: Herr Kohl, ist es denn richtig, dass Sie vorgeschlagen haben, die Golfkrise sei am besten durch einen Milliardenkredit an den VW-Konzern zu lösen? Herr Kohl, ich glaube, Sie haben da etwas im Ohr. Würden Sie das bitte rausnehmen? Sonst können wir nämlich nicht... Wir sind mitten in einer Sendung, Herr Kohl. Bitte. Da. Hallo.
1: Ja, da helfen keine Tropfen. Nee. Gegen Bullen in der Hand.
0: Gut, dann vielleicht nur noch eine Frage zum Schluss. Bevorzugen Sie eigentlich eine bestimmte Sorte von... Ich meine, mögen Sie lieber dicke oder brech, beziehungsweise Schnippel, aber in Ihrem Fall vielleicht doch eher schwarze, oder?
2: Ich bin nicht bereit, das jetzt zu tun.
0: Ach so.
1: Bullen.

0: Can I help you, madam?
1: Get off, you bastard!
0: Yeah, yeah, blöde Kuh.
2: Aus der Reihe Große Momente der Weltgeschichte hörten Sie heute, die 24-jährige Pamela Quinn bleibt mit ihren hochhackigen Schuhen in einem Kanaldeckel hängen und zieht sich einen Bänderriss zu. Damit war sie das erste Opfer der damals gerade aufkommenden High-Heel-Schuhmode. New York im März 1933, kurz nach dem Mittagessen.

0: Jetzt sagen Sie mir bloß nicht, Sie haben es verpasst. Samstagabend, die erste Wetten-Das-Sendung im neuen Jahr. Ach, also gut, hier die Kurzfassung. Und passen Sie gut auf, was diesmal alles los war. Dabei waren natürlich Thomas Gottschalk, übrigens in Schwarz-Rot-Weiß, samtene Eleganz, wie ein junger russischer Zar. Und dann die Gäste. Udo, der Saalkandidat, an seiner Seite. Armin Müller-Stahl, Peter Ustinov, Hella von Sinn und als besondere Überraschung Harald Junke, nüchtern. Glaube ich jedenfalls.
1: Ich bin schon in Betten gefallen, da wusste ich gar nicht, in welcher Stadt die stehen.
0: Ja, Harald bist ein Hecht, alles klar. Aber kommen wir zu den Wetten. Zwei Tandem-Skifahrer, die schneller fahren als alle anderen. Ein Bogenschütze, der schneller Bogen schießt als wieder andere. Zwei Schüler, die Poptitel am Zucken einer Kerzenflamme identifizieren. Und zwei Burschen, die die Bettenmarke am Quietschen ihrer Matratze erkennen. Fast schon was fürs RTL-Spätprogramm. Und wo wir gerade dabei sind, Hella von Sinnens Wetteinsatz.
2: Zuerst haben schon gedacht, ich könnte vielleicht 5.000 Mark für die Deutsche Krebshilfe spenden, aber ich denke, die nehmen mein Geld nicht.
1: Ja,
0: und deshalb kam dann ihr zweiter Vorschlag.
2: Ich würde mich bereit erklären, umsonst, ohne Gage, die nächste Wetten-Das-Sendung zu moderieren.
0: Und als ob allein diese Aussage nicht schon für einige Dutzend Schlagzeilen in der Regenbogenpresse ausreichen würde, Thomas, ich kann mein Maul einfach nicht halten, Gottschalk setzte noch einen drauf.
3: Nur wenn ich nackt bei dir in Weiber von Sinn auftreten
2: muss.
0: Skandal im ZDF. Und jetzt steht der öffentlich-rechtliche Nudistenmoderator Thomas Gottschalk nackt im Wind. Denn da gibt es nichts. Er muss die Hosen runterlassen. Die Wette wurde verloren. Unglaublich. Darum zur Entspannung nach diesem Schock jetzt erst einmal die Saalwette.
3: Das. Sie es nicht schaffen, 10 Manta-Fahrer auf die Bühne zu holen, die Manni heißen und eine Friseuse als Freundin haben.
0: Aber nichts einfacher als das, schließlich war man doch in Duisburg und so fuhren sie dann am Ende auch fröhlich dröhnend ein. 10 Manta-Mannis, wahre Prachtexemplare, im Nacken und unter der Nase verspoilert, am Ellenbogen die hochgetunte Friseurfreundin. Was für ein Schlussbild. Und im Gespräch zeigte es sich dann, so doof sind die Manta-Fahrer gar nicht.
3: Du heißt?
4: Ja.
0: Naja, gut, okay, war aber auch eine schwere Frage. Aber egal, klarer Wettsieg für Thomas Gottschalk.
3: Manfred aus Wattenscheid, das gilt ja doppelt.
0: Musik gab's natürlich auch, zum Beispiel Mike Oldfield mit Heaven's Open, Rod Stewart mit Rhythm of My Heart und Bab mit, keine Ahnung, ich kannte die Sprache nicht. Das absolute musikalische Highlight des Abends war aber ohne Frage am Ende. Live über Telefon als Special Guest. New Entry von 0 auf 7,5%. Theo, der Weigel.
5: Der Weigel soll bezahlen, der Tommy hat's bestellt.
3: Oh.
5: Doch Theo hat's kein Pinke, Weigel braucht mehr Geld.
0: Was für eine Sendung. Theo Weigel mit dem Bonner Liederzyklus Wir singen für die Steuerreform. RTL Plus wirbt im ZDF. Manta-Fahrer sprechen. Hella von Sinnen als neue Wetten-Das-Moderatorin. Und Thomas Gottschalk als zukünftiges Pin-Up-Modell für den Spind in der Damensauna. Ich frage Sie, ganz ehrlich. Kann die spätestens seit Nase vorn ohnehin angeschlagene deutsche Fernsehnation wirklich das alles verkraften?
3: Top, die Wette gilt.

0: reiten für Freiheit und Gerechtigkeit. Die drei Musketiere. Heute
1: auf Dienstreise.
2: Hier spricht der automatische Anrufbeantworter der drei Musketiere im Namen des Königs. Die drei Musketiere sind zurzeit nicht zu Hause. Sie können aber ihren Namen und eine Nachricht hinterlassen. Die drei Musketiere.

0: Tiere rufen Sie später zurück. Bitte sprechen Sie jetzt.
1: Das war die 743. Folge der Drei Musketiere. Sie hörten heute auf Dienstreise.

0: Der kleine Tierfreund.
1: Oft wird er nur als Luxus- oder Modehund gehalten. Dabei kommen seine guten Charaktereigenschaften leider meist wenig zur Geltung. Der Yorkshire Terrier ist vor allem ein liebenswerter und anschmiegsamer Lebensgenosse und Kamerad für den Autoreifen. Hier im Labyrinth der schräg verzahnten Profile ist seine eigentliche Heimat. Er gilt als temperamentvoll und unterhaltsam. Wie oft sind nicht schon Passanten zum Schmunzeln gebracht worden, wenn sich mitten im Verkehrsgewühl einer der kleinen Kobolde wagemutig einem LKW-Reifen entgegenstellte und schicksalsergeben in das Los des ewig Kürzeren einwilligte. Der kleine Yorkie ist auch besonders kinderfreundlich. Geduldig lässt er es mit sich geschehen, wenn ihm die kleinen Ninja-Rangen einen Strohhalm in den After praktizieren und bis zur Dobermann-Größe aufblasen. Oft sieht man dann die getunten Yorkies am Rande der Spielplätze stehen, wie sie sich wieder zur Originalgröße runterrülpsen. Trotz seiner geringen Körpergröße wird unser Freund als furchtlos und wachsam angesehen. Man hat schon Yorkshire Terrier Reste in den Bereifungen fast aller namhafter Militärfahrzeughersteller gefunden. Die ursprüngliche Heimat des kleinen Vierbeiners ist die englische Grafschaft Yorkshire, wohin Bergarbeiter und Weber im vorigen Jahrhundert für das Überfahren mit dem Drahtesel züchteten. Aufgrund seines seidigen langen Haares und kleinen Körpergröße wurde er zum Modehund und wird heute von fast allen Verkehrsteilnehmern recht gerne angenommen. Beim Kauf eines Yorkies sollte man darauf achten, dass es sich um einen wirklich frischen Hund handelt. Immer wieder gelangen teilüberfasene Exemplare in den Handel, die sich dann als zu schwächlich erweisen, um erneut am Straßenverkehr teilzunehmen. Das Ende vom Lied ist, dass man auf dem kleinen Kläffer mit dem rosa Schleifchen ein Leben lang sitzen bleibt. Am besten kauft man den Burschen beim anerkannten Autozubehörhändler. Zum Schluss noch ein paar Pflegetipps. Im Vergleich zu anderen Verkehrsopfern kommt unser Zwerg mit sehr wenig Auslauf aus und kann ohne Komplikationen in der Gazase gehalten werden. Gießen Sie ihn höchstens zweimal die Woche und achten Sie stets darauf, dass der seidige Bengel keine Scheu vor dem Autoreifen bekommt. Ein probates Mittel ist es, abends einige Stückchen Schnappi Partners im Profil unseres Wagens zu deponieren. Der Kleine wird es uns durch erhöhte Überfahrfreudigkeit danken. Viel Spaß mit dem Yorkie wünscht Ihnen der kleine Tierfreund.

0: Gedanken zur Zeit. Es spricht Akademiker AD Cassovat von Sondermühlen.
1: Jedes Jahr aufs Neue feiern wir unseren sogenannten Geburtstag. Doch in Wahrheit feiern wir unseren Tod. Denn nicht das Leben wird immer mehr, sondern wieder ist ein Jahr von uns beerdigt worden. Was sind wir doch alle für Knallköppe, oder nicht?

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0: Jungs, in ein paar Minuten erreichen wir die Küste. Also, wir wollen doch keine Fehler machen, oder? Nun, was machen wir, wenn wir in dem Dorf sind?
1: Was wir stolzen Wikinger immer tun. Plündern, brandschatzen und vergewaltigen.
0: Oh. Ja, die Sprüche kennen wir alle, aber die sind nur für die Presse. Also, was machen wir wirklich?
2: Ich weiß es. Na? Wir bimmeln bei den Leuten und wenn sie aufmachen, dann schubsen wir sie rein und klauen alle ihre Platzdeckchen.
1: Und einer rennt ins Schlafzimmer und mobst die ganzen schönen Fummel aus dem Kleiderschrank.
2: Oh ja! Und wenn jetzt einer hindern will, dann hauen wir den ganz dolle.
1: Oh ja! Immer auf den Kopf. Bum, bum, bum, bum, bum, bum, bum.
0: Genau. Aber haben wir nicht noch was vergessen? Na? Was machen wir mit den ganzen hübschen Jungs?
2: Mitnehmen!
1: Oh, hört auf, Kinder! Mein Fell hebt sich gleich!
3: Das war aus der Reihe Große Momente der Weltgeschichte der bislang nur selten besungene erste Raubzug der schwulen Wikinger an einem warmen Frühlingstag des Jahres 810 an den Ufern der Normandie.
4: Aua, aua, aua. Och, ist das Knäckebrot heute wieder hart.
5: Ach, dann tunk's doch ein, du Dummerle.

Okay. Morgen Interlagos, weißt du Bescheid? Na hier, Brasilien, Autorennen Formel 1 mit dem schnellsten Deutschen seit Jochen Mass in seinem Lacoste-Rennwagen. Ach nee, der Michael Schumacher, der fährt ja für diese andere Modefirma, Winneton oder Winnetou oder wie das auch heißt. Naja, du weißt schon, United Colors of brutale Werbung. Menschenknochen, Mafia-Opfer und matschige Neugeborene sind für die doch immer der Aufhänger für ihre Werbung. Ja, ist ja klar, dass die auch im Automobilsport mitmischen, ne? Denn wo sonst kriegst du ja so astreine Katastrophen geliefert. Ne? Niki Lauda, das war ja auch so einer, ne? Mit brennendem Kopf aus dem Wagen gestiegen, zack, ein Foto geschossen und wieder ein paar bunte Pullis mehr verkauft. Oder der andere, der immer so eiert, dieser Eierton, ich meine, der fährt zwar nicht für die Firma, ne? Aber der würde auch bombig in diese Werbekampagne reinpassen. Ne? Der Senna, ja, das ist doch selber so einer, knallt mit 250 Stundenkilometern vor die Leitplanke, Schädeltrauma, schwerste Prellungen, halt so Sachen, wo unser einer erstmal 5 Wochen krankgeschrieben wird. Aber der bindet sich eine Wurst um den Hals und fährt 5 Stunden später wieder mit. Ja, das sind die Cowboys der letzten Generation, die mit dem Golf tanzen und mit dem Ferrari heizen. High Noon auf der Rennstrecke und statt der Colts werden die Turbolader gezogen. Nur eben dieser Michael Schumacher, der tanzt wieder aus der Reihe. Anstatt dass der sich hinten anstellt, wie sich's für ein ordentliches Greenhorn gehört, da ballert der gleich nach vorne los und das alles mit einer Seelenruhe. Ich meine, Sorgen muss der sich ja auch nicht mehr machen, ne? Der hat ja wohl gleich mehrere Verträge in der Tasche. Ah, das scheint ja jetzt wohl Mode zu werden, ganz nach dem Motto, denn sie wissen nicht, was sie tun.

0: Das will Wortmann, guten Tag.
1: Schönen guten Tag, Pottenhörner hier. Hallo?
0: Ja.
1: Wo bin ich da bei der Bundeswehr?
0: Ja.
1: Es ist folgendermaßen, ich habe im Goldenen Blatt, habe ich jetzt also gelesen, auf Seite 23, glaube ich, war das, die Bundeswehr bietet Abenteuer und Erlebnis, ja? Ja, und da wollte ich jetzt, weil ich mich also dafür interessiere, nicht? Ich bin also früher auch viel unterwegs gewesen in Robinson-Clubs und so, ob man da mitmachen kann, nicht? Wie gesagt, ich würde das gerne mal machen.
0: Wie alt sind Sie denn?
1: Ich bin 52.
0: Oh.
1: Ich komme also auch aus Bielefeld, nicht? Ich wohne in der Sudbergstraße. Mhm. Geht das?
0: Also bei der aktiven Truppe nicht.
1: Wie gesagt, also ich hatte gedacht, weil ich habe das also jetzt im Fernsehen auch schon ein bisschen verfolgt, das mit Somalia, ne?
0: Ja.
1: Dass man da vielleicht irgendwie, dass man da mal rüberfährt, ne? Wie gesagt, ich habe also jetzt 4 Wochen Sommerurlaub, ich bin also Kraftfahrer vom Beruf, ne?
0: Ja.
1: Ob man
0: also,
1: da,
0: wie gesagt, unter Somalia sind 1700 Mann und 50.000 Bewerbungen, ne?
1: Das so viele doch, ja.
0: Ja, so 60.000 mittlerweile.
1: Ach so, ja, das Problem ist also auch das, weil meine Frau, die, wir fahren also schon lange nicht mehr alleine in Urlaub, nicht? Die will natürlich dann mit, nicht? Nach Somalia. Weil ist ja auch schön da, nicht? Mit der Sonne und so. Wir haben uns das lange überlegt und so, dass ich, also ich hätte noch ein Zelt, nicht? Das wäre gar kein Problem.
0: Ja.
1: Aber meine Frau, die müsste dann schon irgendwie untergebracht sein in einem festen Gebäude.
0: Das ist ja nicht möglich, ne?
1: Das ist nicht möglich.
0: Das ist aber in der Bundeswehr, wird das aber Urlaub, wenn wir das so sehen. Ist das mehr auf die Möglichkeiten der Wehrpflichten angesprochen?
1: Ja, gut, aber ich habe also doch langjährige Erfahrung, nicht? Ich war also, früher war ich Jungschütze auch, nicht?
0: Ja, ist ja schön.
1: Aber ich war Schützenkönig.
0: Glaube ich Ihnen sogar.
1: Pottenhörner, vielleicht kennen Sie mich noch. Ein Schildischer, 52.
0: Ja, ich komme ja nicht aus Bielefeld.
1: Ich bin
0: lange waren.
1: Nee, wie gesagt, aber ich war Schützenkönig, nicht? Und ich habe also auch ein bisschen Erfahrung jetzt, was im Nahkampf, nicht? Ich könnte also, wie gesagt, weil ich habe also auch die Filme gesehen, nicht? Hier Platoon und Wildgänse, nicht?
0: Na ja.
1: Und von daher ist es also, ist nur wegen meiner Frau, nicht?
0: Ja.
1: Wäre das dann mit LTU, oder?
0: Ist ja ganz ehrlich, die Bundeswehr, die in Somalia eingesetzt ist, fliegt nicht mit LTU, die fliegt mit der Bundesluftwaffe.
1: Ach, also mit diesen Hubschraubern?
0: Nee, mit den ganz allen Maschinen.
1: Und was jetzt wichtig wäre, kann man da zollfrei auch einkaufen? Weil meine Frau, die kauft gern zollfrei ein.
0: Das geht nicht, ne?
1: Das geht gar nicht.
0: Nee, die haben einen Sinn Auftrag dort.
1: Ach so,
0: Das, weißt du, ob Sie Fernsehberichte sehen, die Kerle sind abgeschnitten von der Front.
1: Ach so, aber ich könnte mich da ruhig jetzt mal bewerben. Wo müsste ich dann die Bewerbung hinschicken? Oder diese Reiseunterlagen anfordern?
0: Tja, die Unterlagen, kann ich nur sagen, gehen Sie zum Bonn.
1: Ja.
0: Aber ich kann ja schon sagen, wenn eine Absage bekommen.
1: Also, Sie klingen mir nicht sehr kompetent, muss ich ganz ehrlich sagen. Sie klingen mir nicht sehr kompetent. Kann ich Ihren Chef mal sprechen?
0: Ich bin der Chef.

0: Also, ich hätte echt nicht gedacht, dass mir das Leben auf einer Tankstelle so prima gefallen würde.
1: Ist das so, Holgi? Mhm. Aber fehlt dir hier nicht irgendwas?
0: Nö, wieso? Wir haben doch alles, Kalle. Benzin, astreines Bistro, Jaros Werkstatt, jede Menge Mettbrötchen. Was soll da fehlen?
1: Och, wie wär's zum Beispiel mal mit... Na, wie heißen die nochmal? Ach, genau. Kunden! Kunden, du Hirni!
0: Stimmt, jetzt, wo du sagst, Kalle, Kunden wären natürlich nicht schlecht.
2: Kalle!
1: Was ist denn, Gysi? Siehst du nicht, dass ich gerade den Holger zusammenfalte?
2: Es wollte nur sagen, guckt mal, was da kommt!
0: Oh Gott, ist das etwa ein Auto?
2: Unser erster Kunde! Sippi, wir sind reich!
1: Jetzt beruhigt euch mal wieder, ihr Einzeller, sonst verscheucht ihr den noch. Da, er fährt auf die Dieselsäule zu.
0: Oh bitte, bitte, Kalle, darf ich den bedienen? Bitte, bitte, bitte, bitte, bitte, bitte!
1: Na, eigentlich bist du hier ja die Kassiererin, Holger. Aber was soll's? In Gottes Namen. Jetzt steigt der Typ aus. Igitt, was ist denn das für ein Zombie?
2: Den kenn es. Das ist der Herr Prankowski. Ein alkoholabhängiger Frührentner, der 5-mal in der Woche operiert wird, ne?
1: Na und? Kunde ist Kunde. Los, Holger!
0: Ist gut. Hallo, Herr Prankowski. Das ist aber schön, dass Sie uns mal besuchen. Hey, schicke Verbände. Ist das Holzbein neu?
3: Ja, ja. Für Smalltalk habe ich heute keine Zeit, das ist ein Notfall. Ist das der Diesel?
0: Ja, das ist der Diesel.
3: Gott sei Dank. Nicht lang schnacken, Kopf in Nacken.
0: Herr Prankowski, Sie wollen doch jetzt nicht wirklich unseren Diesel saufen, oder?
3: Von wollen kann keine Rede sein, ich muss, ne? Den Arzt sagt, ich darf kein Super mehr trinken, vertrage ich einfach nicht, ne?
0: Aber Herr Prankowski, hören Sie bitte auf. Diesel ist doch auch eher ungesund.
3: Ja, ja. Wenn's danach geht, darfst du heute praktisch nichts mehr zu dir nehmen, ne? Als nächstes erzählen Sie uns wahrscheinlich noch, man soll keinen Teppichreiniger mehr trinken.
0: Herr Prankowski, ich muss Sie jetzt wirklich bitten, jetzt aufzuhören. Das kann ich nicht verantworten.
3: Ja, ich höre auf. Manchmal kriege ich eben unterwegs so einen Brand und dann lacht mich so eine Zapfsäule an. Was bin ich schuldig?
0: Moment, das waren jetzt, was? 12 Liter? Das macht, Sie zünden sich jetzt aber nicht wirklich eine Zigarette an, oder?
3: Wieso? Autsch, das hat gezwiebelt.

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0: Liebe, Intrigen, Portokosten.
1: Schicksale rund um das Wirtschaftsimperium des Fritz F. Niedmeier.
0: Nachdem Fritz F. Niedmeier erfährt, dass der Erfinder, der von der Firma 1 Million Mark verlangt und der Mann, wegen dem Suzette sich von ihm scheiden lassen will, ein und dieselbe Person ist, ist er nicht mehr zu halten. Er lässt sich von Schrage eine 6-läufige Schrotflinte fertigen.
2: Hier, aber seien Sie bitte vorsichtig, ja, mit Herrn Niedmeier. Sie ist schon geladen und...
3: Sieht ja ganz ordentlich aus. Ich hätte ja nicht schlecht Lust, sie gleich mal auszuprobieren.
2: Um Himmels Willen!
3: Sagen Sie mal, Schrage, haben Sie vielleicht eine Ahnung, wo sich meine Frau aufhalten könnte?
0: Natürlich hat er das. Zu Recht vermutet er, dass sie immer noch in dem Hotel ist, wo er sie vor Wochen, als er selbst Niedmeier erpressen wollte, zurückgelassen hat.
2: Wo soll ich das denn... Woher soll ich das wissen?
3: Woher ist mir Janse ja? Also, Hände hoch und raus mit der Sprache. Wo steckt sie?
2: Aber...
3: Schrage,
2: ja.
3: Ich zähle bis 3. Und dann brenne ich Ihnen eine übers Fell.
2: Aber Herr Direktor...
0: Wer kann es Schrage verübeln, dass er es ganz im Trend der Zeit bevorzugt, bleifrei zu bleiben? Inzwischen kommt es in besagtem Hotel auch zwischen Suzette und ihrem neuen Verlobten André, alias Schneuzek, zu gewissen Unstimmigkeiten.
4: André, du vernachlässigst die Fremdsprachen. Höchste Zeit für eine kleine Französischstunde. Los, Chérie, komm schon her.
3: Ach, mir ist gerade nicht danach.
4: Oh, dann zeig mir doch jedenfalls wieder einmal deine Briefmarkensammlung. Die habe ich auch schon lange nicht mehr gesehen. Und beim letzten Mal war sie ziemlich klein.
3: Ach, und du hast dir aber auch nicht sonderlich viel Mühe gegeben, sie zu vergrößern. Und jetzt lass mich in Ruhe, ich habe zu arbeiten.
4: Arbeiten? Ja. Dafür hätte ich meinen Mann nicht verlassen brauchen. Arbeiten musste der auch immer. Was hast du eigentlich vor mit diesem Revolver?
3: Ich fürchte, ich werde ihn bald brauchen.
0: Ja, Schneuzek will seine Drohung, täglich einen Mitarbeiter der Firma Niedmeier zu ermorden, bis er die Millionen hat, wahrmachen. Wer wird sein erstes Opfer sein? Frau Graumann, Heinz-Bärbel Schrage, Niedmeier selbst oder etwa die arme, unschuldige Suzette? Wir werden es nie erfahren, denn genau in diesem Augenblick fliegt die Tür des Hotelzimmers auf.
3: Niedmeier? Für dich immer noch, Herr Niedmeier, mein Junge. Jetzt wird abgerechnet. Also los, zieh! Hier, Honey, zieh den Fummel an und lass uns jungen.
4: Chéri, ich habe gar nicht gewusst, was für ein Kerl in dir steckt.
3: Ehrlich gesagt, ich auch nicht.
0: Und mal ganz unter uns, hätten Sie das geahnt? Und wenn schon, ahnen Sie denn auch, wie es weitergeht? Wenn nicht, dann verpassen Sie auf keinen Fall die nächste Folge von Die Firma.

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1: Auf Feiern, das ist doch heutzutage nur noch eingelaufen.
2: Ja, man hat nichts davon. Alle rennen sie durcheinander. Die einen gehen raus zum Rauchen, die anderen kommen rein von Rauchen.
1: Die Männer müssen ewig pinkeln von die Supri den ganzen Tag.
2: Wo warst du denn schon wieder auf dem Geburtstag?
1: Rattemeyers Jonny, der hat bei Gößling Thiemeier auf dem Saal gefeiert, eingelaufen.
2: Erst kommt Suppe hin und her, den Ragout-Feng, den Zungenragout, Gemüseplatten rein und raus und Kartoffeln, Kroketten und die ganzen Bratenplatten, denn Schwein und Rind.
1: Und dennoch Welfenspeise und Eisbombe und welche wollen auch direkt Kaffee.
2: Eingerenne, aber noch schlimmer ist es, wenn sie alle zum Buffet laufen. Du, das hatte ich bei Sawatzkis. Furchtbar.
1: Du gehst zu welchen mit Skinamen zum Geburtstag?
2: Die wohnen seit über 100 Jahren hier und die sind ganz normal.
1: Wir wohnen seit 2000 Jahren hier und finden uns immer noch nicht zurecht.
2: Du hast doch einen Wandervogel, Frieda. Also bei Sawatzkis wenigstens. Eingerenne und gelaufen. Manche haben sich die Teller 5-mal voll gemacht und immer noch was vergessen.
1: Je weniger sie einen Kopf haben, desto mehr schlagen sie sich in Ballig.
2: Och, Frieda, höre ich da Selbstkritik.
1: Aber bei Rattemeyers Jonny, kaum hatten wir den Schnaps gehabt, ging das Gelaufe wieder los. Erst kam der Rettungshubschrauber, alle wollten mit. Dann kam der Bus für die Verwandten aus Emsland, die wurden um 3:30 schon wieder abgeholt.
2: Bei Sawatzkis haben sie den einen Opa immer draußen an den Baum gelehnt. Kreislauf. Und dann brachten sie ihn Zigarren und Bier raus.
1: Und bei Rattemeyer saß das Geburtstagskind Jonny draußen im Auto und dauernd liefen welche dahin mit einem Glas Bier und mussten sich mit ihnen unterhalten.
2: Geh mir los mit Geburtstag. Ein Gelaufe und Gerenne.
1: Da freu ich mich aufs Altersheim. Da kann ich jedenfalls sitzen bleiben.

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Heiligabend. Eine graue Siedlung irgendwo am Rande einer deutschen Großstadt, im Volksmund Kaputtistan genannt. Ein vierstöckiges Mietshaus, dessen tote Augen aus der bröckelnden Eternitfassade auf den weihnachtlich geschmückten Glascontainer blicken. Wir stehen vor dem Haus im schönsten Wiesengrunde 35D. Links neben der Tür hängt das Klingelbrett. Konrad Pikutski steht auf dem Stück Krepppapier, mit dem das zweite Schild oben links notdürftig überklebt ist. Die Haustür ist nur angelehnt. Im Treppenflur riecht es nach Urin und Erbsensuppe. An einen kaputten Briefkasten hat jemand eine billige Weihnachtspostkarte geklebt. Marlene Pötting wünscht allen Hausbewohnern ein fröhliches und neues Jahr, steht dort in krakeligem Sütterlin. Das blank gescheuerte Linol blättert großflächig von den Treppenstufen. Auf dem Absatz starren uns drei tote Sansevierien an. Im dritten Stock gibt es zwei Wohnungstüren. An der einen hängt ein knallbuntes Schild aus Fimo-Masse. Hier wohnt die freundliche Familie Otze. Irgendjemand hat in krakeliger Sütterlin-Schrift einen unleserlichen Buchstaben dazwischen geschmiert. An der Türklinke baumelt ein Schokoladen-Nikolaus. An der anderen Türklinke baumelt nichts. Dahinter wohnt Konrad Pikutski.

Grinsen kriege ich den Boden nicht warm. Seit 30 Jahren hat der Haus wird mir eine Heizung versprochen. Nichts, nicht mal an Weihnachten kann man sich mal die Füße aufwärmen. Was soll ich denn noch machen? Der Herr Dobermann mit seinen 30.000 Wohnungen, er kann sich ja auch nicht um alles kümmern. Ich wollte mir eine Schachtel Weinbrandbohnen schicken. Und der Sozialhelfer hat wieder nur bis zur Mitte des Monats gereicht. Der Herr Dobermann hätte sich bestimmt gefreut. Was soll ich bloß machen? Was soll ich bloß machen?

Herr Dichimlos, den Weinbrandbohnen geschickt, dem Herrn Dobermann. Dann hätte ich jetzt jedenfalls eine warme Wohnung an Heiligabend zumindest. So kann ich mir nur noch

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1: Also kommen wir nochmal zurück zur Grundfrage, ne? Ob unser bisheriger Wortgebrauch auch echt ausreichend ist. Das heißt, wir gehen einfach nochmal von der Spielsituation A aus. Cori, liest du nochmal vor?
2: Also, ne, du kommst nach Hause, schließt gerade die Tür auf, da hörst du dann das Telefon klingeln. Dann willst du schnell hinrennen, bleibst aber mit dem Schlüsselbund hängen, ne? Wodurch dir das Tablett mit den 50 Eiern runterfällt. Genau wie auch die 3 Dosen rote Farbe, worauf du dann ausrutscht und dir noch tierisch wehtust, ne? Also, was sagst du in dieser Situation?
3: Wir werden das dann mal mit so echt nicht voll die super Situation jetzt gerade.
1: Also,
3: so
1: erstmal schon gar nicht schlecht, ne? Und auch recht progressiv, Matthias, aber es könnte ruhig noch etwas härter sein, finde ich, so wie, echt ziemlich unangenehm, ey.
2: Also, ich finde, man könnte in dieser Situation auch ruhig mal ein Wortkonstrukt bilden, so aus dem Bereich der religiösen Verfluchung und dem Fäkalen, also wie zum Beispiel verdammte Scheiße oder sowas.
3: Also das finde ich jetzt einen echt verdammt mutigen Vorschlag von dir, Cori, ne?
1: Da sollten wir echt nochmal drüber diskutieren.
3: Ja, finde ich auch, ne?
4: Aus der Reihe Große Momente der Weltgeschichte hörten Sie heute die Erfindung des Fäkalworts, Schimpfwörter-Workshop, Universität Göttingen, lange vor Schimanski.

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1: Talkshows braucht das Land. Und hier haben wir mal wieder eine von der ARD. Boulevard Bio, das Projekt von Dr. Alfred Franz Maria Biolek. Eine Talkshow mit Talkmaster, Talkgästen und etwas Musik zwischen den Talkteilen. Nun, ich will ja nicht gleich unken, aber irgendwie scheint mir dieses Konzept ja doch nicht das Allerneueste zu sein. Wenn nicht von anderen geklaut, dann noch wenigstens von sich selbst. Eigentlich hätte man die Sache auch nennen können, Bios Mensch Bahnhof Light mit 40% weniger Sendezeit. Geboten wurden hier nette Plaudereien über das und dies und sowas in der Richtung, zum Beispiel über Stress. So lernten wir von einem Forscher, der verärgerte oder gestresste Mensch.
5: Das sollte auf den Tisch hauen dürfen und sagen, jetzt reicht's mir und dann vielleicht noch ein paar Stühle zertrümmern, dann hätte er bessere Chancen, kein Magengeschwür zu bekommen.
1: Ja, das ist doch eigentlich eine frische Idee. Denken Sie da heute mal so dran bei der Arbeit oder wenn jetzt beim Frühstück das Brötchen nicht schmeckt, einfach mal ein bisschen was für die Gesundheit tun und die Küche etwas umdekorieren.
5: Alles kaputt, aber Sie sind gesund.
1: Haha, eben, schon meine Oma hat immer gesagt, Hauptsache gesund, der Rest ist egal. Aber jetzt die Show-Einlage. Ja, da muss man schon einen kleinen Moment überlegen. Werden hier junge Hunde gequält, Katzen ertränkt oder wird da doch nur Musik gemacht? Nun, letzteres sollte es sein, und zwar Jodeln. Dabei hatte ich mich schon so gefreut, einmal keine Volksmusiksendung sehen zu müssen. Nun kommen wir zum nächsten Gast, Bundesinnenminister Wolfgang Schäuble, intelligent begrüßt von Dr. Biolek.
6: Eigentlich müsste ich jetzt nervös sein und Stress haben, komischerweise, jetzt fühle ich mich ganz gelassen und ruhig.
1: Wieso das?
6: Ja, wenn man so Themen hat, das ist immer schwieriger, aber mit Menschen zu reden, das liegt mir eigentlich viel mehr. Das mag ich auch viel lieber.
1: Ja, ist ja auch eigentlich schöner als diese herkömmlichen Gesprächsrunden mit Ecktischen und Zimmerpflanzen. Ja, ist schon wahr. Nun, der Talk mit Minister Schäuble, dem Menschen, schlingerte dann so dahin zwischen den Themen Urlaub, Glauben, das Leben mit Behinderung, Berlin als Bundeshauptstadt und so weiter, bis es dann gelang, auch endlich einmal auf wirklich wichtige Punkte zu sprechen zu kommen.
6: Ich habe ihn aus Interviews vor dem Attentat gelesen, dass Sie gerne einen badischen Wein getrunken haben. Das tun Sie sicher nach wie vor.
7: Ja.
6: Schönen weißen. Ich bin ja ein großer Freund der deutschen Weißweine. Trinken Sie denn gerne auch?
7: Also ich trinke gern Weißwein, trockenen Weißwein.
6: Ja.
7: Und der badische schmeckt mir halt besonders gut. Der ist auch besonders gut.
6: Ja.
1: Obwohl, ich lasse ja auch nichts auf so eine 2-Liter-Flasche Lambrusco kommen, nicht wahr? Finde ich schön. Trotzdem, toll, dass wir auch dieses Thema noch einmal ausdiskutieren konnten. Tja, und das war's dann eigentlich auch schon vom Boulevard. Fazit, leicht verdaulicher Talkbrei, nett, unverfänglich und bioleckisch abbaubar. Doch eins ist sicher, gegen seinen Vorgänger Dago Lindlau, Sie wissen schon, der talkende Verandataler mit dem fossilen Charme einer defekten Rheumaheizdecke, ist mir ein fusselnder Bio trotz schwacher Themen ja immer noch lieber. Also, schauen wir mal, was draus wird, nicht wahr?

0: streiten für Freiheit und Gerechtigkeit. Die drei Musketiere. Heute
1: Vorbereitung aufs Schützenfest.
2: Hey, Porthos, will er auf einen Kostümball gehen?
3: Nein, Artus, aber zum Schützenfest.
2: Und was hat er mit seinem Kopf angestellt?
3: Ach, er meint wohl meine neue Frisur. Das ist mein Frühjahrsputz.
2: Harr, harr, harr, harr, harr, harr.
1: Das war eine saubere Folge der drei Musketiere.

Hallo, liebe Tierfreunde. Wenn die Uhren wieder umgestellt werden, dann heißt es auch für die Tiere Abschied nehmen von der Sommerzeit. Jeden Morgen kommt der Fuchs immer heim von der Nachtschicht. Drunten in der Menschensiedlung hat er sich den Magen vollgeschlagen mit den weggeworfenen Pausenbroten der Schüler. Nun um kurz vor acht überquerte er die Bundesstraße in Richtung Fichtenschonung. Der Berufsverkehr war längst verstummt und für den alten Kempen war es ein leichtes, das stahlgraue Asphaltband unbeschadet zu überqueren. Wenn jedoch am Montag nach der Zeitumstellung zur gleichen Stund der Proletarier seinem Wirkungskreis entgegenstrebt, dann ist es um Meister Reinecke wohl geschehen. Selber schuld. Warum stellt das Wild doch nicht seine biologische Uhr rechtzeitig um? Und soll mir keiner sagen, das ginge nicht, weil man deren Funktion gar nicht bemerke. Selbst Frauen, weit weniger sensible Säuger als etwa Rehe, hören ihre biologische Uhren sogar ticken. Da wird es doch wohl dem Fuchs mit seinen scharfen Sinnen erst recht gelingen, seinen inneren Wecker umzustellen. Wie wir alle wissen, ist jedoch das Wild zu dämlich oder zu stolz, um sich dem Menschen und seinen Gepflogenheiten anzupassen. So sterben gerade in den Herbsttagen Tausende von Tieren auf den Straßen, weil sie noch nach dem Sommerfahrplan rumlaufen. Da kann man naturgemäß kein Mitleid haben und sich nur wieder mal fragen, wie sich die Jungs eigentlich ihre Zukunft vorstellen. Wenn erst der Chinese in Deutschland siedelt, dann ist es mit dem Blutopfer auf dem Asphaltband nicht getan. Dann werden auch nicht mehr Habicht und Bussard von den flachen Füchsen auf der Straße profitieren, sondern der gelbe Mann wird sie sich selber auf dem Weg zur Arbeit in den Henkelmann schnippeln. Bis zum nächsten Mal, ihr kleiner Tierfreund.

Das zwanghafte Gehen ist sicher eine der am weitesten verbreiteten Zivilisationserrungenschaften unserer Gesellschaft. Ohne sie wären unsere Innenstädte öd und leer. Schauen sich nur die Einkaufszonen der Innenstädte am Sonntagnachmittag an. Unermüdlich wird dort trainiert, in den verschiedenen Disziplinen lauernd dem zuzuschauen. Schaufenster passieren zum Beispiel ist sicher der einfachste Einstieg für jemanden, der diese Sportart erlernen möchte. Das meilenweit Gehen, MG oder wie es bei den Amis heißt, ist MG, das ist im Kommen oder noch besser gesagt eigentlich im Gehen. Leiwand, gell, ja. Hier in unserem Leistungszentrum haben wir eine Teststrecke originalgetreu nachgebaut. Es ist ein Rundkurs mit eingebauten Schikanen. Natürlich gehören dazu kleine Hundehäufchen, die bei uns allerdings gelb eingefärbt sind. Dann Stadtstreicher, die wo für Geld betteln. Das sind natürlich alle Studenten vom Arbeitsamt vermittelt. Eisdielen und nicht zu vergessen Baustellen, die immer woanders stehen, je nachdem, wer von unseren Trainern gerade den Parcours gesteckt hat. Ja, das Ganze kommt selbstverständlich auch aus Amerika, wo man sowieso das Interesse vollständig vom Kopf in die Füße verlagert hat. Wer möchte dann heute noch nachdenken müssen? Unser Schirmherr für den deutschsprachigen Raum ist auch der deutsche Bundeskanzler. Ja sicher, Erlebnisraum fürs. Das werden Sie bestätigen, wenn Sie einmal 3 Stunden meilenweit gegangen sind. Das ist übrigens bei uns die kürzeste Distanz auf unseren Basaltsteinen. In jeder vernünftigen Fußgängerzone gibt es also jedes Wochenende Wettkämpfe im Meilenweit gehen. Fragen Sie mal Ihre Kaufmannschaft und Sieger bei den Wettkämpfen ist derjenige, der nachher den größten Umfang an Ballen gemessen vorweisen kann. Deswegen auch unser Schlachtruf, dicke Füße!

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Moin. Heute verliert die nächste deutsche Mannschaft gegen Paraguay. Es ist die schwarz-rote Trümmertruppe und Paraguay, das ist ja überall. Bärbel und Friedrich werden einen Elfmeter nach dem anderen verschießen und in der Pressekonferenz werden sie ihre angebliche Steuerreform trotzdem über den grünen Klee loben. Merz hat auch gestern sogar die deutschen Fußballer gelobt für ihre Leistung. Das macht einen ja richtig Angst, wenn so eine Blamage für ihn schon eine Leistung ist. Gegen wen muss man denn erst verlieren, bevor das für Merz eine Niederlage ist? Gegen die freiwilligen Auswahl vom Vatikanstadt oder die alten Herren vom FC Zwietracht Plattengülle? Uruguay hat seinen WM-Loser in den Privatjet für den Heimflug gestrichen. Für die deutsche Mannschaft reicht für dich auch die Holzklasse beim Touri-Flieger. Aber vielleicht denkt sich so ein Merz aber auch, gut, dass sie verkackt haben. Jetzt hacken alle auf Nagelsmann rum und die Mimosen, die den Elfer verschossen haben, da können er und Bärbel womöglich mit ihrem Murks von heute unterm Radar durchrutschen. Oder noch schlimmer, womöglich wirkt die Steuerreform im Vergleich zur Nationalelf sogar wie die Glanzleistung. Wie man es dreht und wendet, Germany 0 Points. 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
1: Ja, hallo Leute und natürlich auch hallo Frauen. Hier ist mal wieder euer Hans Werni, morgens wieder unterwegs und heute einmal mit einer Reportage fürs Herz. Ich besuche nämlich heute hier für Sie live meine Eltern. Ja, Sie müssen wissen, ich habe mich nämlich schon eine Zeit lang nicht mehr gemeldet. Sie verstehen das, so als Journalist ist man halt immer auf der Achse, immer am Puls der Zeit sozusagen, nicht? Aber ich weiß, dass meine Mama stolz auf meine Karriere ist und darauf wartet, mich endlich mal wiederzusehen. Oh, Mist, da habe ich ein bisschen zu heftig geklingelt jetzt.
2: Sag mal, bist du eigentlich bescheuert, Bengel, unsere schöne Klingel hier kaputt zu machen? Weiß deine Mutter überhaupt, was du...
1: Mama, ich bin es, Hans Werner, dein Sohn.
2: Was? Hans Werner?
1: Ja.
2: Willst du etwa schon wieder Geld?
1: Was? Nein, natürlich nicht, Mama. Ich wollte nur heute mal hier...
2: Du hättest auch nichts gekriegt. 800 Mark kriege ich noch von dir. Seit 12 Jahren. Seit du hier weggegangen bist und deinen guten Beruf in der Glaswollefabrik einfach aufgegeben hast.
1: Ja, Mama, das weiß ich doch. Aber das musst du jetzt nicht alles wieder... Wir sind doch jetzt hier im Radio, Mama.
2: 800 Mark, damit du deinen Mittelschulabschluss nachmachen und Atomphysiker werden kannst. Hast du gesagt? Und was hast du gemacht?
1: Naja, ich bin doch jetzt Journalist, Mutter. Jawohl, Journalist.
2: Was?
1: Ja.
2: Und dafür hast du den guten Job in der Glaswollefabrik aufgegeben?
1: Ja, sicher.
2: In 3 Jahren wärst du dort Vorarbeiter geworden. Vorarbeiter. Und Glaswolle wird immer gebraucht.
1: Ja, aber Mama, ich bin doch jetzt berühmt.
2: Ja, ja.
1: Jeder kennt mich und mein Gesicht ist auf Postern und Plakaten.
2: Ja, ja.
1: Und,
2: alles genau wie früher, als du wegen dieser Sache im Park gesucht wurdest.
3: Wer ist denn da, Mama? Wer hat denn da die Klingel kaputt gemacht? Kannst du mir das mal sagen?
2: Das war dein Bruder, Detlef Hans. Er macht mal wieder alles kaputt.
1: Hallo, Detlef Hans. Ich bin's, Hans Werner.
3: Willst du etwa schon wieder Geld oder was ist los?
1: Ich? Was? Nein, ich wollte nur mal hier gerade...
3: Hättest du nämlich auch nichts bekommen.
1: Ja, ist
3: das ist dir ja wohl klar, wa?
1: Na.
3: Erst mit besoffener Birne mein Mofa zum Schrott fahren, ja? Weil du den 3 Ischen vom Imbiss den großen Macker vorspielen musst, ja? Der auch mit Augenbinde auf dem Brückengeländer fahren kann, ja? Dann mir 600 Mark, verstehst du? 600 Mark aus der Tasche klauen und sich verpissen, ja? Feiner Bruder ist das, weißt du?
1: Hör mal, Detlef, wir hatten auch schöne Tage.
4: Hä? Was ist denn hier für ein Radau eigentlich, hä? Wer soll denn da in Ruhe scheißen können, mal ehrlich, nicht?
2: Hans Werner ist hier, Papa.
4: Was für ein Hans Werner?
2: Hans Werner, dein Sohn.
4: Pupsi?
2: Ja.
4: Der Mistbengel,
1: hallo,
4: der
1: Papa.
4: Seinem eigenen Vater den Opel in den Fluss gefahren hat, bei der Beckum Beach Party, und dann mit 2000 Mark aus meinem Portemonnaie auf Nimmerwiedersehen verschwunden ist, der Hans Werner.
3: Hä? Ja, Papa, und die neue Klingel hat er auch kaputt gemacht, weißt du?
4: Die gute neue Klingel?
3: Ja,
4: na, denke ich, da ist doch mal endlich wieder Zeit für eine richtige Tracht, ne? Ist mal wieder fällig, was, Pupsi?
3: Was ich dir sage?
1: Aber Papa...
4: So wie früher, ne? Komm, Hose runter.
1: Oh, nicht doch,
4: und
1: nicht doch.
4: Gib mir mal den Bügel.
1: Aua,
4: mal,
1: nicht, Papa.
4: Hier. So, und jetzt mal.
3: Hier. Darf ich auch mal, Papa? Darf ich auch mal?
2: Lass mich auch.
1: Aua, ich bin doch Journalist.
2: Lass mich.
3: Aua.
2: Aua. 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

0: Gisela, was ich mich die ganze Zeit frage.
1: Was denn?
0: Naja, wo doch jetzt im Herbst die Bäume alle ihre Blätter abwerfen. Wieso machst du das nicht mal mit deinen Haaren?
1: Spinnst du? Da ist doch extra die neue Tellerdauerwelle drin. Jetzt neu, ohne langwierige Pyramidenwicklung mit demselben Pudeleffekt.
0: Eben, ja. Gisela, eben. Das Beste wäre schon abwerfen.
2: Da hast du jetzt aber einen ganz wunden Punkt angekratzt, Kalle.
0: Ach was, Holger, das kann die ab.
2: Bei mir hast du den angekratzt, du alte Sau. Was glaubst du, wie mir das geht im Herbst? So schnell kann ich die Haare gar nicht vom Pullover absuchen, wie die im Moment drunter segeln.
3: Und ich dachte schon, Holger, du hättest dir Hund gekauft. Ganze Pullover, alles voller hässlich, dünnes, stinkendes Haare von Straßenköter.
2: Schwein!
1: Wein doch nicht, Holgi. Im Herbst fallen sie nun mal aus.
2: Genau.
1: Aber wahrscheinlich hast du auch bloß zu viel männliche Hormone.
3: Holger hat eher zu viel weiblich. Guck dir doch vorne an.
2: Was? Ich meine, wie bitte?
0: Ach, alles Quatsch, ihr Pfeifen. Holgers Alter hatte schon mit 25 eine Pläte. Da muss er eben damit rechnen, dass er auch bald dran ist.
1: So, mach doch nichts, Holgi. Dann kaufst du dir eben auch so eine schöne Perücke wie...

0: Sarro. Und dann siehst du genauso doof aus wie die beiden.
1: Genau.
2: Hey, Gysi, ich hab keine Perücke. Das weißt du genau. Hier, kannst du gerne mal dran ziehen. Noch alles voll und fest. Gisela, das denkst du doch nicht wirklich, oder?
0: Ich denke, was ich denke.
3: Moment mal, du doch nicht glauben, dass ich sehe so doof aus wie Kalle, hä? Die Haare viel schöner, guck, und alles echte Haar, schön gelockt und alles.
1: Komm, Gisela, lass uns bitte hier schleunigst raus, wir trampen lieber zur Arbeit.
0: Hast du recht, ich glaube, die beiden hätten einen kleinen Abstecher in die Schönheitsfarm, verdammt nötig.
1: Und vielleicht gibt's da ja auch Schönheitsfarmersalat, dann fällt die Eingewöhnung

0: Firma.
1: Liebe, Intrigen, Portokosten.
2: Schicksale rund um das Wirtschaftsimperium des Fritz F. Niedmeier.
1: In der Firmenkantine zieht Frau Graumann wieder mal alle Register ihres Könnens. Schließlich gilt es, einen anspruchsvollen Gourmet zu beköstigen. Immobilienmakler Ella Brake, der bereits hungrig an den Töpfen schnuppert.
3: Liebe Frau Graumann, darf ich fragen, mit welcher Köstlichkeit Sie mich heute verwöhnen?
4: Ach, lassen Sie sich doch überraschen, Herr Ella Brake.
3: Oh, wie ich Sie liebe, Ihre Überraschungen. Wie ist gleich noch die Delikatesse, an der ich mich gestern laben durfte?
4: Ach, Sie Schmeichler, das waren doch bloß in Pansen gesottene Kuhaugen. Ein ganz gewöhnliches niedersächsisches Nationalgericht.
1: Überhaupt dürfte es allein Frau Graumanns liebevoller Betreuung zu verdanken sein, wenn sich Ella Brake in der Firma inzwischen wie zu Hause fühlt.
3: Zumal man bedenken muss, dass ich, und ich nehme mich da persönlich ganz und gar nicht aus, kein eigenes Zuhause mein eigen nennen kann.
5: Sie als Makler haben keine Wohnung, aber Sie sitzen doch an der Quelle. Warum vermitteln Sie sich denn da nicht selber etwas?
3: Aber wo denken Sie hin? Wir Makler, und ich spreche ganz eindeutig von der Makler-Mafia als einem Ganzen, haben heutzutage viel zu hohe Gebühren. Die müsste ich doch dann selber an mich zahlen. Wissen Sie, das kann ich mir überhaupt nicht leisten.
5: Ah ja, verstehe.
3: Wer würde schon an allen wie mich vermieten? Wie Sie wissen, genießen wir Makler kein hohes Ansehen in der Bevölkerung. Und dies sicherlich nicht zu Unrecht.
4: Herr Ella Brake, das Essen ist fertig.
3: Entschuldigen Sie mich bitte, aber die Pflicht ruft.
5: Sagen Sie, war das nicht Frau Graumann, die da rief?
3: Ja schon, aber wenn man derart sklavisch wie ich seinen Magen verpflichtet ist und der immense Umfang meiner Leibesfülle spricht hier ganz und gar eine deutliche Sprache,
5: ja,
3: dann können Sie sich wohl denken, welche Pflicht mich rief. Nun, liebe Frau Kramann, was haben Sie denn heute Schönes gekocht? Ah, Harzer Roller mit gebörkelten Lakritzestangen, mein Leibgericht.
1: Ehe uns schlecht wird, begeben wir uns lieber auf eine Krisensitzung, die Firmenchef Niedmeier kurzfristig anberaumt hat.
5: Schare?
6: Ja?
5: So ein Makler ist einfach zu teuer für uns.
6: Kein Wunder, Chef. Bei den 15 Riesenportionen, die Ella Brake täglich in der Kantine verputzt, das geht ins Geld, Chef.
5: Ja, um Himmels Willen. Und dazu kommen auch noch die Gebühren, die dieser raffierige Hausabschneider von uns verlangt. Ach, mein lieber Ella Brake, das ist ja schön. Ja, wir sprachen gerade von Ihnen. Ja.
3: Verzeihung, ich dachte, hier sei das Klo. Ich glaube, ich platze.
5: Was hat er denn, Schrauber?
6: Na, was schon, Chef?

0: Frieda und Anneliese.
1: Reinhard hat gestern den Antrag ausgefüllt.
2: Und nehmen Sie ihn auf?
1: Was? Wo?
2: In eine Doofenanstalt. Oder wofür hat er den Antrag ausgefüllt?
1: Ach. Reinhard will in den vorzeitigen Frühruhestand.
2: Der ist doch mal grad güst über 50.
1: Vorzeitiger Frühruhestand gilt für besonders belastete Berufsgruppen wie Finanzbeamte schon ab 35. Ja.
2: Wo ist der Dickmuckel denn wohl belastet, hä?
1: Diese ständige Fahrerei mit dem Bus zur Arbeit, das zehrt doch sehr an seiner Gesundheit. Und weil sie jetzt auch den anderen Antrag nicht bewilligt
2: haben... Was denn noch für ein Antrag, hä?
1: Auf Liegendtransport zur Arbeit. Stelle. In den Bussen gibt's doch keine Spezialsitze für Hämorrhoidalerkrankte.
2: Was du alles für Wörter kennst, Frieda, und da will sich das faule Schwein von der Johanniter nach dem Finanzamt fahren lassen. Schämen sollte der sich was.
1: Haben sie ja, wie gesagt, nicht bewilligt. Deshalb muss der vorzeitige Frühruhestand bei vollen Bezügen und zusätzliche Arbeitsausfallentgelte.
2: Was? Da verdient der stinkige Reinhard als Sofageschwür mehr, als wenn er zur, ich sag mal, Arbeit fährt?
1: Für den Arbeitsausfall muss der Junge doch entschädigt werden. Und weil er ja auch die günstigen Wurstpakete jeden Freitag nicht mehr wahrnehmen kann, gibt's dafür auch eine Entschädigung. Sind nochmal Lütke 400 Euro im Monat.
2: Was wollt ihr denn mit dem vielen Geld?
1: Reinhard hat euer Haus gekauft.
2: Was hat er getan? Was?
1: Da waren doch so viele Hypotheken allemann drauf. Da war die Sparkasse auch leid und Anita hat Reinhard den Tipp gegeben. Die Kasse war froh, dass er euch los ist.
2: Und was passiert jetzt?
1: Wusste Reinhard noch nicht. Erstmal wär's schön, meinte er, wenn du jeden Tag vorbeikämst und mir die Aufen Beine verbinden tätest, dass wir den teuren Pflegedienst nicht mehr bezahlen brauchen.
2: Ja, ist gut. Wann passt es dir?
1: Täglich 7.15 Uhr und bring frische Brötchen mit.
2: Sehr wohl, Frau Horstmannsgötter, Frieda. Und sag Reinhard, dass wir ihn alle gern haben. Bei so einem Prachtburschen ist das ja auch nicht schwer.

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1: Der deutsche Wohlstandsanrainer gönnt sich zigmal pro Jahr irgendeine Auszeit. Das Bikerwochenende in den Alpen, mit den Mädels ein paar Tage in ein Wellnesshotel, Städtetouren, Wandertage, Wacken, Bayreuth, Ischgl. Alle diese kleinen Urlaube finden unter Gleichgesinnten statt. Ganz anders steht es da um den großen Jahresurlaub. Ein Relikt aus einer Zeit, als er der Einzige war und stets im Sommer. In diesen, zynisch als die schönsten Wochen des Jahres bezeichneten Wehrübungen der Kleinfamilie, prallen die unterschiedlichen Interessen der Teilnehmer ungefedert aufeinander. Und das bei Hitze in fremder Umgebung. Warum tun sich Menschen das an? Sie gehen ja auch nicht mit ihrem Pferd schwimmen oder mit dem Goldfisch wandern. Die Illusion der Gemeinsamkeit einer Familie soll gewaltsam erzwungen werden. Wie wär's dagegen mit einem Probeurlaub? Zu Hause schon mal mit den Halbwüchsigen eine Kirche besichtigen, um das jeweilige Erlebnisbarometer zu checken. Ein schlechtes, überteuertes Restaurant besuchen, im überhitzten PKW nach einer Parklücke fahnden, sich mit 3/4 nackten Adiposen an einem Gewässer tummeln. Es gibt so viel für urlaubstypisch gehaltene Erfahrungen, die man auch in häuslicher Nähe machen kann. Der Vorteil beim Probeurlaub besteht darin, jederzeit die unangenehme Situation verlassen zu können, um in die Sicherheit der vertrauten Umgebung zurückzukehren. Im Ernstfallurlaub ist da nur das Hotel, der Campingplatz, die Ferienwohnung mit ganz eigenen Unwägbarkeiten. Nächster Vorteil der Probestrecke: jedes Familienglied kehrt in seine eigene Blase zurück. Papa muckelt im Keller an seiner Werkbank rum, Mama guckt Assi-TV und das Gezücht chillt, gamet oder chattet mit anderen Lauras und Lukas. So bleibt der typische Urlaubskonflikt zu großer Nähe aus, da jeder zwischenzeitlich wieder Individuum sein darf. Vielleicht trifft man sich sogar am Abend am Grill und kann gemeinsam lachen über das teure Restaurant mit dem Schweinefraß, die langweilige Kirche und die vielen hässlichen Doofköpfe da draußen. Jetzt, wo man wieder in Sicherheit ist. Und wenn man so drüber nachdenkt, kommt man zu dem Schluss, dass der Probeurlaub der viel schönere und erholsamere ist. Noch besser wäre es nur, man wohnt in einer Urlaubsregion und könnte andere Menschen beobachten bei ihrem aussichtslosen Streben nach den schönsten Wochen des Jahres.

0: Sie hatten angerufen?
1: Ja, genau. Mhm. Wenn Sie bitte gerade mit ins Ankleidezimmer kommen.
0: Ja, natürlich, sicher, gerne. So, wo sind Sie denn, hä?
1: Hier, sehen Sie, wird es schwierig werden?
0: Was, das ist für mich eine Kleinigkeit. Nach 20 Jahren, da macht man sowas mit links. So, Moment, sehen Sie, schon fertig.
1: Und, was macht das bitte?
0: 12,50. Danke, Wiedersehen.
2: Das war aus der Reihe Große Momente der Weltgeschichte, vergangene Zeiten, vergessene Berufe. Der Schuhanzieher kommt ins Haus. Frühes 20. Jahrhundert in einem deutschen Salon.

ist, ne? Hab ich schon zu Brocken gesagt. Dann herrscht Ruhe im Puff. Es ist nach zwei, ne? Da kann man nicht rumkrakehlen, wie sagen wir mal am Tag direkt. Aber den fetten Fürst, den kratzert gar nicht. Dass der sich, sagen wir mal, vorgetages dem in den Schacht mal leer scheißt, auf Deutsch gesagt, ne? Da denkt der Riesenpriester ja gar nicht dran. Mitten in der Nacht wird noch ein Lokus hingewackelt. Und unser Eins träumt wieder von der Bombe nächste 44, als ganz Schuckenbaumel Schutt und Asche versank. Aber das reicht den Schwabbelkaiser noch nicht, ne? Ne? Da wird dann auch noch stundenlang gespült, ne? Weil die steinharten Würstenköttel nicht weggehen. Ich sage dir, ne, wenn Brocken dies Jahr in New Orleans, ne, direkt an den Mississippi gekackt hätte, das Einzige, was nach den Hurricane noch stehen geblieben wäre, von den ganzen Aufbauten da, wäre den Kaiser seine Köttel. 2 Stunden lang hat er gestern Nacht wieder auf die Spülung gedrückt, ne? Was da an Wasser durchgeht, kannst du in China 20 Hektar Reis drin anbauen. Kaum war man eingepufft, der geht wieder los. Das hältst du nicht aus! Und dann sofort danach wieder fressen, ne? Ist klar. Letzte Woche hat der Blockenkonsul doch glatt 10 Kilo Nacken gegrillt mitten in der Nacht. Muss das sein? Den Holzkohlegrill extra anschmeißen um 3 Uhr morgens? Die Schabrackenhygiene, sagen wir mal, die schlingt die Nacken doch auch lebend in sich rein, ne? Ich sag mal so, wenn das alles wäre, ginge noch. Aber um 5 krabbelt die fette Made wieder auf der Matratze zurück und dann laufen die Maschinen in ihren Wanst auf Hochtouren. Der Brocken liegt da mit Schacht nach oben, ne? Wenn der Pansen den Nacken Stück für Stück in die Endverarbeitung reinschiebt, ne? Dann hast du stundenlang die Explosionen aus dem Maschinenraum vom Kaiser. Ich sage dir, da kannst du besser zum Pofen bei VW unter die Großraumsaugerpresse legen. Da findest du deine Ruhe jedenfalls. Meine Meinung auf Deutsch gesagt, dann hält der härteste deutsche Lanzer nicht aus.

0: Sie reiten für Freiheit und Gerechtigkeit. Die drei Musketiere. Heute
1: die Dreierkiste.
2: Du, Porthos?
3: Ja?
2: Ich liebe ihn.
3: Nein, Athos, ich liebe ihn.
2: Potz Donner, ich liebe ihn ganz doll.
4: Und wer liebt mich?
3: Du Schnauze, du Atta D'Artagnan, du.
2: Ich liebe ihn, und zwar ganz doll.
3: Nein, ich potz tausend, ja?
2: Er will ich hören, dann muss er eben fühlen, aber ganz doll.
3: Ach, das möchte ich aber jetzt
2: komm,
3: sehen.
2: Komm, nimm mal dieses. Ach, den Pöter.
3: Aua!
1: Das war...
2: Ah ja, es war eine homoerotisch-rechthaberische Folge, aber ganz doll von den Musketieren.
3: Aber nur heute, ja?
2: Ciao, ciao.

0: Brotsuppe, Wurstebrei, Specknudeln und Schmalztolle, das sind die 50er Jahre, genau wie Peter Kraus, der in diesen Tagen wieder auf Deutschland-Tournee geht. Der ewig nette Junge von nebenan, er wurde am Samstag runde 50 Jahre alt. Grund genug also zu feiern, Ulrich Kleber, nicht?
1: Ja, der Peter, der hat sich nicht lumpen lassen und ein tolles Bankett spendiert.
0: Ja, und genau da sind wir ja auch schon beim Thema. Sie, Herr Kleber, haben schon für viele Prominente die Speisefolge zusammengestellt. Was servieren Sie denn so bei diesen Gelegenheiten?
1: Nun, als Aperitif, da gibt es noch...

0: Normalerweise Bier Royal.
1: Aha.
0: Und als Vorspeise Tulpenspitzen in Schinkenröllchen mit Giraffenparfait.
1: Giraffenparfait?
0: Ja, oder wahlweise saure Juckernierchen in ausgebeizter Eichenrinde auf frischen Schulterblättern.
1: Verstehe, Stichwort Vollwert. Also legen die Prominenten denn schon darauf so viel Wert?
0: Ja, aber sicher. Bewusste Ernährung hat sich nicht nur bei den Künstlern, sondern auch in Bonn durchgesetzt.
1: Aha.
0: Auf dem diesjährigen Bundespresseball gibt es zum Beispiel kein Schweinefleisch mehr oder gar Hormon-Kalbfleisch.
1: Und stattdessen?
0: Ja, stattdessen haben wir zum Beispiel im Programm ein Ameisensteak in Kräuterbutter mit Birngemüse und Marzipan-Geschnetzeltes. Oder ganz neu, gefüllte Ratte in Buttermilch-Kaltschale. Ne?
1: Und das wird vom Verbraucher angenommen?
0: Tja, wir waren selber etwas überrascht, weil es doch eine kleine Umstellung der Essgewohnheiten bedeutet.
1: Ja, was Sie nicht sagen.
0: Ja, aber Sie können sich gerne selbst überzeugen. Ich habe Ihnen hier unsere neueste Kreation mitgebracht, wenn Sie mal probieren wollen. Maikäferherzen in Maracuja-Aspik mit frischen Straußeneiern.
1: Also ich glaube, ich würde jetzt lieber etwas...
0: Süßes? Ja, aber sicher, Sweeties. Wie wäre es mit einem Mousse aus pürierten Gänseblümchen oder hausgemachtes Schneckeneis? Sie können aber natürlich auch gerne hiervon etwas nehmen.
1: Nein, danke. Nein, bitte keine Sweeties. Bitte. Musik.

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0: große Momente der Weltgeschichte.
1: Oh Schatz, sag mal noch eins. Ich habe jetzt 9, aber 10 sollen es ja schon sein. Sag mal, was soll man noch nicht tun?
2: Beim Essen schmatzen.
3: Ja, aber das muss man ja nicht extra aufschreiben.
2: Wieso nicht? Ich finde das absolut widerlich.
1: Ach nee, komm, sag mal was anderes. Irgendwas anderes.
2: Man soll nicht in der Öffentlichkeit in der Nase bohren.
1: Also bitte, gibt's denn wirklich Wichtigeres als das?
2: Also hör mal, es gibt doch wohl nichts Schlimmeres als Leute, die sich andauernd in der Öffentlichkeit in der Nase bohren.
1: Oh, manchmal könnte ich dieses Weib umbringen. Also. Halt! Moment mal! Ja, ja, das ist es! Das sollte man eigentlich nicht tun. Genau, du sollst nicht töten!
4: Aus der Reihe Große Momente der Weltgeschichte hörten Sie heute: Moses verfasst die 10 Gebote. Vor vielen, vielen Jahren auf einem hohen

Ja, Markgraf Sölden hier von der Firma Markgraf Sölden. Herr Meier, gut, dass ich Sie erreiche. Folgendes, wir müssen unbedingt ein paar Dinge klären, bevor wir den Abschluss... Nein, nur Kleinigkeiten. Selbstverständlich bleibt es bei dem Vertrag, da können Sie sich drauf verlassen. Herr Meier, vorab, könnten Sie vielleicht kurz ins Ausland reisen? Ja, heute noch. Wohin? Ach, das ist mir ganz egal, Herr Meier. Nur es kommt uns ganz einfach billiger, wenn wir das als Ferngespräch... Ja, anstatt als Ortsgespräch. Ja, genau. Also, nehmen Sie sich doch bitte ein Taxi und fahren Sie damit zum Flughafen. Und dort steigen Sie in den nächstbesten Flieger ins Ausland, ja? Was? Ob das meine Sekretärin nicht vorab buchen kann? Ja, sind Sie denn des Wahnsinns, Meier? Das wäre doch schon wieder ein Ortsgespräch extra. Also, so dicke haben wir es ja nun auch nicht bei uns in der Firma. Also, den nächsten Flieger ins Ausland? Was? Wo der hingeht? Ach, das weiß ich doch nicht. Moment mal. Halt, hier liegt ein Flugplan auf dem Schreibtisch. Mal sehen, wie spät haben wir es jetzt? Was? Ja, selbstverständlich übernehmen wir alle Kosten. Taxi, Ticket, Spesen. Nein, nein, kein Problem. Das holen wir doch durch die eingesparten Telefonkosten locker wieder rein. Aber Moment, ich hab's. Auckland. Ja, das müsste Ihr Flieger sein, wenn Sie jetzt gleich losfliegen. Also, ich rufe dann eine halbe Stunde nach der Landung am Terminal an, ja? In Ordnung. Und nochmal vielen Dank für Ihr Entgegenkommen. Nein, es sind wirklich nur ein paar Kleinigkeiten zu besprechen. Ja, ist gut. Bis später. Tschüss, Herr Meier. Tschüss. Es wäre doch gelacht, wenn wir der Telekom nicht ein Schnäppchen schlagen könnten bei ihrer Gebührenerhöhung. So, jetzt mal sehen. Auckland, wo liegt das eigentlich? Was? Neuseeland?

0: Bronx unterwegs.
1: Jo, liebe Landsmänner und Männerinnen, heute berichte ich Ihnen von einer Vereinigung, die mir ganz besonders und auch persönlich am Herzen liegt. Ich bin hier in Paderborn im ETV, dem ersten deutschen Federgenesungswerk unseres Landes.
2: Jawohl.
1: Jo, und mein Gesprächspartner hier ist der erste Vorsitzende dieser karikativen Einrichtung, auch bekannt als Vater der Nation. Ich sage nur Ingo Meißel.
2: Jawohl. Hallo, Mitwähler.
1: Sag sie Ingo.
2: Komm, Hans Werner.
1: Ja.
2: Einen nehmen wir noch, was?
1: Ah, aber du, Ingo. Du, wir hatten ja schon einige hier beim Vorgespräch.
2: Ja, es wird mal nicht weibisch. Ne? Ist ja nur Korn. Ne?
1: Ja, ist genug. Ey, guck mal, das Glas läuft ja gleich schon über.
2: Also, wenn, Was ich Sie fragen wollte.
1: Ja,
2: ja, es bleibt mir erstmal vom Leib mit dieser Meißel-Scheiße. Ne? Nennt mich Hammer, ja?
1: Jo. Jo, Hammer. Also, jetzt erzähl doch mal.
2: Ja,
1: wir kennen dich als Vater der Nation, ja?
2: Jawohl.
1: Kennen wir dich alle noch von früher aus unzähligen Filmen. Ich sag ja nur Papa Ante Potsdam, ne? Die Unerbrechlichen, ja. Wenn der Vater mal dem Sohne oder auch vier Schweden für den Vater unser. Alles Welterfolge, Ingo. Erzähl mal, wie bist du denn eben hierher gekommen, an dieses Federgenesungswerk?
2: Jo, Hansi, das war eine wichtige Entscheidung in meinem Leben, weißt du? Ach komm, ich gieße einfach noch einen ein, ne? Komm her.
1: Lecker, lecker.
2: Also damals, pass auf, ich war 36, ne? Und hatte gerade meine neunte Scheidung hinter mir und dachte da ja so bei mir selbst, irgendwie muss man was tun für unser eigenes Väter, nicht wahr?
1: Ja, aber sicher auch ganz seine Beine gut. Was tut er denn hier so für die gestressten Väter?
2: Wir nehmen den Vätern hier erstmal für ein paar Tage ihre schwierige Arbeit im Haushalt ab, nicht wahr?
1: Ja,
2: ich sag ja immer, Father's work is never done, nicht?
1: Aber
2: fällt mir ein, du, einen kriegen wir noch weg, oder?
1: Aber wie, nur noch den einen, ne?
2: Aber ich meine doch mal ehrlich, wer nimmt uns denn sonst mal die ganze Arbeit ab, wenn nicht wir selbst, oder was? Ne?
1: Ja,
2: ich meine, der ganze Tag ist doch voll für uns mit unangenehmen Pflichten.
1: Das sagt man doch.
2: Morgen schon früh die schwere Zeitung lesen, ganze Sportergebnisse vom Wochenende lernen, nach der Arbeit noch der Frau beim Abwasch zugucken, saufen gehen. Ne? Ich meine, stell du doch mal deine alten Kasten Bier hin und guck mal, wie weit die ohne deine Hilfe kommt. Ne?
1: Ach, ganz schön doch.
2: Aber wer dankt uns das? Kein Mensch. Aber noch meckern, wenn man dann morgen kaputt nach Hause kommt. Ne?
1: Deine Sau dankt einem das. Das habe ich auch schon immer gesagt.
2: Das ist ungerecht.
1: Das ist sowas von ungerecht.
2: Fies.
1: Du, aber sag mal, hast du noch Kleidung oder so?
2: Ach klar, guck
1: mal,
2: Papa
1: Brunk so.
2: Worauf du einen lassen kannst. Wenn wir nicht wenig zusammenhalten, wir Väter, was?
1: Ja. Richtig, du.
2: Ich sag's auch immer zu meinen Kindern, ein Vater ist mehr wert wie 100 Jägermeister, ne?
1: Komm, Prost. Ich glaube, wir können eigentlich schon Schluss machen, du. Weißt du, was ich ganz toll fand? Hier in dieser Umgebung, du. Ich habe heute noch nicht mal eine in die Fresse gekriegt.
2: Ich sonst immer, oder was?
1: Ja, wie sonst immer.
2: Oh, kannst du haben. Komm, pass, ich
1: komm hier.
2: Aua! Einen geh wieder aus.
1: Komm, einen noch. Au! Aber nicht da unten. Au!

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1: Meine Fresse, wir wissen ja, dass du super Bauchmuskeln hast, seitdem du in Akis Muckibude trainierst.
2: Gisela, wir auch wissen, dass deine neue Thermohose ist gut gegen Bodyfrost und übrige sehr schick.
3: Wenn mich Kalle nicht sofort ganz doll lieb hat, steh es nicht auf.
1: Mensch, nun hab sie doch mal ganz schnell lieb, du Idiot, sonst kommen wir heute nicht mehr in der Fleisch an.
0: Bist du bescheuert? Eine Nummer schieben draußen bei der Kälte?
3: Ich will keine Nummer. Kalle soll mich sofort lieb haben.
2: Hilft dich nichts, Kalle, du musst dich opfern.
0: Lieber setz dich die Karre rückwärts an die Wand.
2: Bist du bekloppt, dann hast du Mercedes A-Klasse, hässlich.
1: Mann, dann trag Gysi doch weg, ich pack auch mit an.
3: Wenn Holly mich anfasst, verklag ich ihn sofort bei der Polizei.
1: Mensch, Kalle, ich hab langsam den Kaffee auf, tu endlich was.
0: Was denn? Die könntest du mir auf den Bauch schmeißen und ich würde mich sofort losrosten.
3: Den kannte ich, Sohn Kalle, haha, der war alt.
2: Psst, ich weiß, wie es geht. Gisela!
3: Nein, ich komme nicht!
2: Gut, dann wir essen neues Fleischsalat-Kreation auf Mondbrötchen eben alleine auf. Eins für Kalle, eins für Olgi, eins für Jaro.
3: Und eins für mich.
2: Muss ich doch, Fleischsalat klappt immer. Los, fahr, Kalle!

0: Firma.
1: Liebe, Intrigen, Portokosten.
0: Schicksale rund um das Wirtschaftsimperium des Fritz F. Niedmeier.
2: Nachdem der ehemalige Firmensitz der Firma Niedmeier, entschuldigen Sie, es muss natürlich heißen der Firma Niedmeier, in Bausch und Bogen in die Luft geflogen ist, gehen die Aufbauarbeiten an dem neuen Firmensitz, also auf dem Roten Platz, zügig voran. Nur wenige Straßen weit davon entfernt, in einem wenig schönen Nachkriegsbetonbau, etabliert sich zur gleichen Zeit unter Suzette Niedmeiers Führung eine andere Firma, die Niedmeier Mode News.
3: Suzette? Komm, lass mal einen Augenblick den Hammer los, ich muss mit dir reden.
4: Ja, Fritz, was gibt es denn?
3: Ja, weißt du, es geht um den Namen deiner Firma. Also du weißt ja, ich bin mit dem Juden Gorbatschow übereingekommen, dass unsere Firma ein bisschen mehr russisch klingen soll.
4: Niet.
3: Ja, genau, Niedmeier. Und verstehst du, da geht es nicht, dass du deine Modezeitschrift Niedmeiers Mode News nennst. Die muss doch natürlich auch Niedmeier heißen, genauso wie du und ich.
4: Genauso wie du, Herr Niedmeier. Aber nicht so wie ich. Ich heiße nämlich Niedmeier.
3: Wie, du heißt Niedmeier? Das geht doch ja nicht. Ich meine, wir sind doch verheiratet. Da kannst du ja schließlich nicht anders heißen als ich, ne?
4: Oh, doch, das kann ich. Wir sind nämlich nicht mehr verheiratet, Herr Niedmeier.
3: Ja, was soll das heißen? Natürlich sind wir verheiratet, Suzette.
4: Nein, wir sind geschieden.
3: Ja, das müsste ich doch wissen. Bei einer Scheidung, da hätte ich doch dabei sein müssen.
4: Nein, musst du nicht. Sagt dir der Name Gretna Green etwas?
3: Ja, sicher, das Heiratsparadies. Hinfahren, heiraten, fertig. Das ist doch der Werbeslogan von denen.
4: Oh, das war der Werbeslogan von denen früher. Heute ist das gar kein Heiratsparadies mehr, sondern ein Scheidungsparadies. Schnell heiraten ist kein Geschäft mehr. Schnelle Scheidungen sind in. Und die machen das auch, wenn nur ein Ehepartner inkommt. Ja.
3: Suzette? Soll das heißen, du hast mich verlassen?
4: Ja. Aber nur, weil du mich innerlich schon seit Jahren verlassen hast.
2: Niedmeier traut seinen Ohren nicht. Erst verlässt ihn seine Frau und jetzt verlassen ihn auch noch seine Sinne. Bewusstlos will er zusammensinken.
4: Oh, aber nicht ihr, Herr Niedmeier. Ihr wird gebaut, da können sie nicht einfach so rumliegen.
2: Nicht einmal mehr das gönnt seine von ihm so angebetete Ex-Frau ihm mehr. Besinnungslos vor Weltschmerz wankt Niedmeier aus dem neuen Verlagshaus von Niedmeiers Mode News in die nächste Kneipe.
5: Was wünschen Sie?
6: Ich will Wodka.
2: Hastig stürzt Niedmeier das große, randvolle Wodka-Glas herunter. Als er die Scherben sieht, weiß er, was er zu tun hat. Nein, sein Leben hat jetzt, wo seine geliebte Suzette ihn verlassen hat, keinen Sinn mehr. Benebelt hebt er eine große Scherbe auf, setzt sie an seine Pulsader und will damit einen endgültigen Schlussstrich ziehen.
3: Na, na, was sowas, verdammt, was ist das denn?
5: Ja, das schneidet nicht. Wissen Sie, das ist schon eins von diesen neuen Wodka-Gläser von diesem Niedmeier. Eine Genie und Menschenfreund. Hat aus dem Besten rübergemacht, um uns den Fortschritt zu bringen. Ein toller Kerl.
2: Ist er wirklich so ein toller Kerl, dieser Niedmeier? Und wird dieser tolle Kerl sie überhaupt noch erleben, die nächste Folge von Die Firma?

0: bei Frieda und Anneliese.
1: Dieter hatte eingeladen und alle sind sie gekommen. Karibische Nacht auf Hausmanns ihren Herrensitz.
2: Auch auf Männerlokus, wie passend.
1: Herrensitz, liegst du denn gar keine Gala mehr? Auf sowas wohnen die Höheren alle.
2: Ach, und Dieter hat mit seinen anderen Gepolten bei euch auf der Diele rumgejüchtert?
1: Oh, die hatten vielleicht mal flotte Musik. YMCA ging das dauernd und den ständig an Volleyball spielen, du, da war eine Stimmung.
2: Waren die eineigen Zwillinge aus Prölle auch da?
1: Was? Ich guck doch Dieter seine Gäste nicht in die Unterbuchse. Er gehört zu mir, wie mein Name an der Tür.
2: Karibu-Nacht, Aprier.
1: Karibische Nacht. Oh.
2: Ja, ja, es gibt so vieles. Aber wir hatten mal einen Kroaten als Gefangenen. Gehen wir doch los.
1: Aber von Dieter seine karibische Fete, da waren sie alle so...

0: von voll von begeistert. Als dann um 12 Guido Westerwelle noch vorbeikam, haben sie gequiekt vor Freude.
1: Wer ist denn Guido Westerwelle?
0: Tu doch nicht so. Du weißt nicht, wer Guido Westerwelle ist.
1: Nein, weiß ich nicht.
0: Das ist doch hier der ehemalige Vorsitzende von dieser Partei. Wie heißt die noch? Mensch, ich komm nicht drauf. Was mit F?
1: FDJ?
0: Ach, was? Ach, war jedenfalls eine herrliche Feier.
1: Frauen im eigentlichen Sinne waren wohl nicht geladen, was?
0: Es hatten sich aber viele verkleidet als Frauen. Fand ich eine schöne Idee. Mal was anderes, nicht?
1: Hast du denn alles wieder sauber gekriegt?
0: Ich dachte, die waren so ordentlich. Die haben nachts sogar noch unseren Müll mitgenommen.
1: Und warum hat Dieter unseren Reinhard nicht eingeladen?
0: Reinhard nicht eingeladen? Ach, ja, der hatte wohl die Adresse verklüngelt, ja. Außerdem spielt er ja auch gar kein Volleyball.
1: Wäre auch sowieso nicht gekommen. Auf dem Finanzamt war Lohntütenball. Da verkleiden sich die Putzdamen als Lohnsteuerbescheide und einer macht das Licht aus.
0: Wie schön.

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Yeah. Yeah, natürlich geht es um die Giftgas. No, die Operation Lindwurm soll jetzt heißen Weinprobe. Yeah. Yeah, Herr Kaiser. Yeah, genau. Ob Sie uns dabei helfen können? Ja, die ganze Giftgas-Transport ist sehr negativ in den Schlagzeilen, you know? And we want die ganze Aktion popularisieren. Raus aus die Schlagzeilen, aus die Negativen und rein in die Positiven. Ja, und da habe ich eine Frage an Sie. Ob Sie uns können schreiben eine sehr positive Lied über die Giftgas? Ja? Ja, die Abtransport von der Giftgas wir halten für einen wichtigen Teil von der Umweltschutz. Ja, wir haben da gedacht an eine Song für junge Leute, wo sie können mitklatschen und singen. Und, ja, ich habe gesehen nach dem Gewinn von der Fußball-Weltmeisterschaft. Leute wollen hupen und singen. Und, ja, und da haben wir gedacht an Sie, eine der größten Huper. sorry. ich meine natürlich eine der größten Sänger in Deutschland. Ja, zu machen eine Song über Giftgas, wo alles ist positiv, ja? Können Sie sich das vorstellen? Ja, you know, Amerika investiert Billions of Dollars in den Krieg und da können Sie sich natürlich vorstellen, dass der Etat für, sagen wir, Öffentlichkeitsarbeit in einer entsprechenden Relation zu dieser Summe steht. Oh, Sie haben Interesse? Yeah! Oh, that's great! Yeah, wir haben auch gedacht, dass Sie machen eine Tournee mit unserem Zug. Yeah, mit unserem Munitionszug. Und singen Ihre Giftgas-Song in alle Bahnhöfe. Kaiserslautern, Worms, Gießen, Kassel, Detmold, Minden, Bremen und dann eine große Finale in Nordenham mit großem Feuerwerk und gasgefüllte Luftballons für die Kinder. Kinder interessieren Sie sehr? Oh yeah, das habe ich mir gedacht, ja. Ja, dann schreiben Sie doch erst einmal diesen Song und falls wir die Strecke noch ändern, dann ich rufe Sie wieder an.

0: einfach ganz wunderbar, was uns der Josef da spielt. Wirklich sehr schön.
1: Хорошо. Und das Instrument hat er wirklich selbst gebaut?
0: Nicht ganz. Ist die Bausatz von Dr. Böhm, Westimport.
1: Ach so. Noch einen Cocktail? Na, dann eben nicht.
2: Das war aus der Reihe Große Momente der Weltgeschichte. Josef Stalin gibt ein Konzert auf der nach ihm benannten Stalin-Orgel. Moskau 1942, Hotel Roter Oktober, Molotow-Cocktail-Lounge.

Brocken, du doofes Nilpferd. Wenn ich aus dem Hause bin, da wird nichts angepackt im Keller von die Sachen, ne? Gestern, ich komme zurück aus dem Baumarkt, hat die Alte sich mit der Flex in das fette Bein reingehalten. Die nagelneue M14er Schrubbscheibe. Konnte doch sofort am Wegschmeißen. Alles voll mit diesem Gewölle und Schmatter, was mein Brocken aus der Stelze rausgemöllert ist, ne? Mann, was sah die Flex aus? Überall den eingetrockneten Schmatter. Kann die Alte doch vom Glück sagen. Wenn das Kamel mir den Trennjäger zugeschmattert hätte, dann hätte man was an den Kopf gegeben, das sage ich dir. Aber so ist das, ne? So Frauen, die darfst du an Werkzeug gar nicht ranlassen, die kriegen alles kaputt. Und wenn's bloß ist, dass er eine mit ihren Beinschmatter die Schrubbscheibe zuölen, diesen widerlichen Beingeruch, ne? Den zieht er ja auch nicht wieder raus. Und die ganze Flex ist ja alles quasi verstrahlt und verschmattert. Hab ich sie gefragt. Was wolltet ihr überhaupt mit dem Flex, blödet Kamel, ne? Da hast du gar nichts dran zu tun. Sie hätte sie bloß ausmachen wollen, weil ich aus dem Haus gegangen wäre. Und ich hätte die Flex auf den Küchentisch angelassen. Das macht glauben, wer will, meine Meinung, ne? Auf Deutsch gesagt, ne? Sieh bloß zu, dass der Beinschmatter da an der Flex wegkommt, hab ich zu Brocken gesagt, ne? Das geht auch mit einem Bein, ne? Schmatter von den Flexbürsten. Das geht auch mal mit einem Bein, Kollege, ne? Das geht auch mal mit einem Bein, ne?

0: Sie reiten für Freiheit und Gerechtigkeit. Die drei Musketiere. Heute
1: beim Schmied.
2: Hallo, ihr tapferen Männer. Ich hab was Neues für euch. Es gibt für eure Degen endlich ein gutes Rostschutzmittel.
3: Musketiere, hört ihr dieses? Er will uns verscheißern.
4: Ja, warum soll der Rost noch geschützt werden?
2: Schmied, das war deine letzte Kundenberatung.
1: Das war eine Folge der drei Musketiere von Jürgen Grobin aus Delmenhorst. Leider können die drei Musketiere noch nicht absehen, wann diese Folge gesendet wird.

0: Der kleine Tierfreund.
1: Als echter Tierfreund, liebe Hörer, sitze ich naturgemäß viel vor dem Fernsehgerät, um nicht eigenhändig in die raue Wildnis jenseits der menschlichen Siedlung vordringen zu müssen. Doch immer wieder ist es meine Kreidler Florette, diese treue Gefährtin, die mich zu einem Ausritt mahnt. Auf dem Rücken des Zweitakt-Boliden knattere ich dann durchs Unterholz und bringe Leben in die Natur. Seit Jahren schon versuche ich, die Dezimierlücke zu schließen, die sich nach der Pensionierung von Wolf- und Säbelzahntiger in unseren heimischen Forsten aufgetan hat. Da wir Menschen das Raubwild aus seinen angestammten Revieren vertrieben haben, müssen nun wir dem hemmungslosen Tisilieren und Kopulieren der niedrigen Kreatur die Schranken weisen. Um mich für diese verantwortungsvolle Aufgabe zu stählen, sitze ich oft stundenlang bei mir im Vorgarten und versuche, eine Amsel zu erdrosseln. Hier draußen warten Kanin und Bisam, Bilch und Lurch auf eine artgerechte Dezimierung. Denn nie hat die Natur es verstanden, ihre Angehörigen in den Gebrauch von Verhütungsmitteln zu unterweisen. Und so blieb ihr als Korrektiv nur die wenig appetitliche nachgeburtliche Kontrolle. Wie dringend geboten dieses uneigennützige Dienstleistungsvorhaben von uns Tierfreunden ist, mag das Beispiel des Lurches zeigen. Schon oft habe ich von der Höhe meines einmotorigen Saumtieres in den milchigen Glibber des Froschleiches geschaut und mich über die abenteuerliche Familienplanung des Lurches gewundert. Keiner dieser nasskalten Neubürger wird jemals auch nur den Hauptschulabschluss erringen können. Die hemmungslose Nachwuchsproduktion ist umso unverständlicher als beim Lurch, anders als beim Chinesen etwa, die Befruchtung extrauterin stattfindet. Der Freizeitwert der Begattung, insbesondere für den Frosch Rüden, begrenzt sein dürfte. Wäre nach dem Ausfall des Storches das Automobil kurzfristig nicht eingesprungen, ständen die Frösche heute übel da mit ihrer Bevölkerungsexplosion. So schließt denn der Mensch so manche Dezimierungslücke, die sich plötzlich auftut, wenn das Gleichgewicht der Natur in Gefahr ist. Auf einen besonders schönen Fall möchte ich zum Schluss noch hinweisen. Unsere Jugend kennt den Haifisch nur noch von der Videokassette. In heimischen Bächen und Flüssen trifft man den hungrigen Knorpler nicht mehr an. Ohne die Aufmerksamkeit der Öffentlichkeit zu suchen, hat unsere Chemieindustrie hier unbürokratisch geholfen und an Haie statt die Dezimierung von Zander und Forelle übernommen. Ich denke, daran sollten wir Tierfreunde uns ein Beispiel nehmen.

0: Ja, ein Riesenerfolg damals für Peter Alexander mit diesem Lied. Und heute ist er bei uns zu Gast in der Redaktion Geheimnis Deutscher Schlager, Pedro. Genauer gesagt, Pedro Hausmann aus Petershagen.
1: Hallöchen Leute.
0: Pedro. Pedro, du bist Musiker. Ja. Erzählst du uns ein bisschen über deinen Werdegang?
1: Also ich bin jetzt seit 69 dabei, zuerst auf der Straße und dann habe ich in verschiedenen Bands gespielt. Ich war beim Medium TZ, danach habe ich für Barry Ryan den Bass eingespielt, ich war bei Marius und Dieter Silberkrüppel und bei den Insta-Burgern, wenn du weißt, was es heißt.
0: Du bist also als Studiomusiker bekannt wie ein bunter Hund, Pedro.
1: Ja, kann man sagen.
0: Wie kam es denn dann zur Zusammenarbeit mit Peter Alexander?
1: Also das war so PA und ich, ja. Also PA, so nennen wir den Musiker ihn. PA und ich haben uns also kennengelernt auf einer Bottle-Party von ihm. Da kam er so ins Gespräch, wir beide, und eine Woche später rief er mich an und fragte, hey, was hältst du davon, wenn wir zusammen eine Party machen, ey?
0: Eine Party?
1: Ja.
0: Aber ihr habt doch dann eine Platte gemacht.
1: Ja, wahrscheinlich lag es daran, dass er ein ziemlich femininer Typ, der PA, ja? Vielleicht wollte er sich da imagemäßig einen Ausgleich schaffen, wenn du weißt, was ich meine, ja?
0: Und dann habt ihr eine Platte zusammen
1: gemacht. Ja, ich weiß nicht, auf meine Mandoline ist er jedenfalls voll drauf abgefahren. Aber er war total, ey, das ist absolut total. Und bei unserem ersten Jam-Session-Ding, ja? Ey, du glaubst es nicht, Text war ja noch keiner da, aber dann ging es tierisch ab mit uns, ja? Wahnsinn, wenn ich daran zurückdenke, wie der geguckt hat und gezuckt und so. Ja.
0: Und der Text, wie kam der denn dann zustande?
1: Ja, irgendwie war er so drauf, der Typ, der hat dann nur noch Pedro geschrien. Ja, das haben wir gleich so gelassen, ja, weil es kam unheimlich authentisch rüber, wenn du weißt, was ich meine.
0: Ja, ich weiß. Ist noch alles klar, Pedro, ja?
1: Ja, ist noch alles klar.
0: Wie ging's denn dann weiter nach dieser Platte?
1: Ja, weißt du, ich habe ihn aus den Augen verloren. Ich weiß nur, dass du dann öfter in so einer kleinen Kneipe oder so, ich weiß nicht, der Mann war nie auf Drogen oder so, der war clean, das schwöre ich dir, aber das Einzige, was ich ihm abkreide, ja, ist ja mein Marzipan immer weggefressen.
0: Ach was?
1: Ja, der hat mein Marzipan weggefressen, das kann sich keiner vorstellen.
0: Nein, ich glaube wirklich nicht, das verstehe ich jetzt
1: nicht. Ey, du glaubst es nicht, dieser Typ war voll auf Marzi, ja? Voll auf Marzipan. Ich meine, okay, es war kurz vor Weihnachten, als wir im Studio waren, aber glaubst du, der hätte auch nur einen Lebkuchen angerührt?
0: Nicht?
1: Nein, unser PA doch nicht. Nur Marzi, ja? Verstehst du, was es heißt?
0: Nein, aber ich sehe gerade, unsere Zeit ist jetzt leider zu Ende. Vielen Dank, Pedro.
1: Ey, 5 Tüten Marzi-Kugeln in einer Stunde. Ja. Kein Wunder, dass du so geile Songs machst.
0: Ja, natürlich. Schönen Dank, Pedro. Danke schön. Bis zum nächsten Geheimnis deutscher Schlager.
2: Das ist nie vorbei, Pedro. Liebe ist nur was für zwei.

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0: Da sitzt man nun wieder, ne?
1: Stimmt.
0: Jo. So ist das alle.
1: Da sagst du ein wahres Wort.
0: Ja, ja, ja, ja, ja, ja, ja, ja, ja. Wird immer früher dunkel, ne?
2: Das war aus der Reihe Große Momente der Weltgeschichte, 9. November 1989. Während in Berlin die Mauer fällt, verlebt das Ehepaar Strohthenke in Brackwede einen recht typischen Abend.

0: Guten Tag.
1: Schönen guten Tag, Zoll- und Sicherheitskontrolle. Ich werde Ihnen jetzt 5 Fragen stellen aus den Gebieten Gepäck, Personen und Allgemeinwissen. Dann können Sie gleich weitergehen. Ist das in Ordnung?
0: In Ordnung. Fangen Sie an.
1: Wo kommen Sie her?
0: Aus Münster. Das heißt, geboren bin ich in Hannover. Und dann habe ich in Engelbostel gelebt, so einem ganz kleinen Vorort. Und danach in Peine. Und nach der Schule, da bin ich dann aber wieder nach Münster gezogen.
1: Ach so,
0: und da bin ich jetzt also auch schon eine ganze
1: Weile. Und jetzt gerade? Wo kommen Sie jetzt gerade her, bitte?
0: Aus dem Urlaub. Südamerika. Und einen Tag Amsterdam.
1: Aha. Haben Sie diese Tasche selbst gepackt?
0: Ja, habe ich.
1: War es schön für Sie?
0: Ja, schon.
1: Sind Sie ein gesuchter Krimineller, Terrorist oder Massenmörder oder haben Sie vor, heimlich das Flugzeug oder dieses Gebäude in die Luft zu sprengen?
0: Nein.
1: Schön. Und die letzte Frage, wann hatten Sie zum letzten Mal Geschlechtsverkehr?
0: Was? Aber...
1: Nur ein kleiner Scherz. Hat ja auch nichts mit der Flughafensicherheit zu tun. Die richtige Frage. Wer interpretierte schon lange Zeit vor den Pet Shop Boys das Lied Always on My Mind? Always on my mind. Vor dem Pet Shop Boys.
0: Schon lange Led Zeppelin?
1: Her. Nein, Elvis Presley. Schade.
0: Ach,
1: schade.
0: Mist.
1: Nun macht ja nichts. Dann muss ich allerdings jetzt einmal kurz einen Blick in Ihren Koffer werfen. Ja?
0: Na gut.
1: Moment. So. Ja. Ja. Ja. Ja. Mhm. Was ist denn das hier?
0: Schrumpfköpfe.
1: Aha, Schrumpfköpfe.
0: Ja, Schrumpfköpfe.
1: 19
0: Stück.
1: 19, richtig, ja. Haben Sie eine Quittung darüber?
0: Nee, war ein Geschenk.
1: Aha.
0: Ja.
1: Kann das jemand bestätigen? Vielleicht jemand aus Ihrer Reisegruppe?
0: Nein, die sind alle weg.
1: Weg?
0: Ja.
1: Aha, weg. Aber Sie waren doch, wie in den Unterlagen steht, eine Gruppe von 20 Personen. Ist das richtig?
0: Ja, das stimmt. Aber irgendwie habe ich die anderen verloren.
1: Mhm. Nun, wenn Sie das sagen, wird es wohl stimmen. Also weiter, was ist hier in den Plastiktüten? Dieses weiße Zeug hier?
0: Das ist Zucker.
1: Zucker, Moment. Schmeckt aber gar nicht süß eigentlich.
0: Für Diabetiker.
1: Mhm.
0: Oder Mehl. Es ist Mehl.
1: Nein,
0: jetzt weiß ich. Es ist zum Konservieren für die Schrumpfköpfe.
1: Aha.
0: So ein Zeug zum Konservieren.
1: Ja? Ach so, gut. Mhm. Und hier diese große schwarze Kugel mit dem brennenden Docht?
0: Das ist eine Öllampe. So für Duftöle.
1: Aha, da steht auch was drauf. Moment, ganz groß. B-O-M-B-B.
0: Ja, das ist eine Designer-Öllampe. Französisch, wissen Sie.
1: Bombe. La Bombe.
0: Bombe.
1: Habe ich noch nie gehört von der Firma.
0: Aber,
1: ja, man lernt ja jeden Tag was dazu, hier sage ich immer. Ne? Oh, und hier, es ist ein Poster. Aha, Moment.
0: Ja.
1: Gesucht, Terroristenfahndung. Diese Männer sind Och, das ist ja ein Bild von Ihnen drauf. Noch mit ganz langen Haaren,
0: ja.
1: Ne? Schon älter, was?
0: Ja, das ist so ein Scherzplakat, wissen Sie. Da kann man so sein Bild reindrucken lassen.
1: Ja.
0: Soll ein Geschenk sein.
1: Oh, sieht aber verdammt echt aus. Wirklich toll gemacht.
0: Oh, danke.
1: Sehr schön,
0: danke
1: sehr schön. Ja. Da muss ich nur noch Ihren Reisepass sehen.
0: Welchen?
1: Ach, egal, zeigen Sie mal her. Okay. Nehmen wir doch hier ruhig den deutschen, ne? Mhm. Gut, okay, Moment. So, fertig. Guten Flug wünsche ich Ihnen da.
0: Danke.
1: Gute Reise. Ne? Halt! Moment, Sie haben eine Pistole fallen lassen. Hier, hier sehen Sie.
0: Dankeschön. Das ist für meinen Neffen. Das ist ein Geschenk. Ach,
1: die sehen auch immer echter aus, diese Dinger, was?
0: Ja. Wiedersehen.
1: Wiedersehen, gute Reise. So, der Nächste bitte, guten Tag. Ich stelle Ihnen jetzt 5 Fragen aus der Tagesschau und wenn Sie alle 5 richtig beantworten, dann erhalten Sie einen Verzehrgutschein über 200 Mark für unser Flughafenrestaurant. Das ist fast ein ganzes Mittagessen. Sind Sie bereit? Also dann zur ersten Frage.
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Jungs, ja, ihr sprecht Brochterbeck. Denkt bitte daran, ja, aus dem Urlaub, ja. Denkt bitte daran, in meiner Wohnung abends das Licht auszuschalten. Nee, anzuschalten, damit keine Verbrecher reinkommen. Ach ja, und vergiss nicht, montags den Mülleimer rauszustellen. Auch wenn nichts drin ist, du weißt ja, die Verbrecher heutzutage beobachten alles. Und auf jeden Fall die Jalousien immer rauf und runter ziehen. Und dann auch abends die Gummipuppe bitte vor den Fernseher setzen. Hey, pass auf, dass sich keiner sieht. Die Verbrecher sollen doch denken, ich wäre zu Hause. War noch was? Ah ja, nächste Woche bin ich mit Treppenhaus dran, Brunks. Ich nehme immer 2 Messlöffel Neutralseife auf 1 Liter. 70 Grad warmes Wasser. Kannst du das behalten? Wenn nicht, kannst du ja noch einmal zurückspulen. Ach, eine Bitte noch. Wenn die ersten Krokusse rauskommen, nicht bitte jeden zweiten den Kopf abschlagen. Ich habe die im Herbst zu eng gepflanzt. Ich glaube, es sieht nicht aus. Ja, Hans-Werner, das war's im Wesentlichen. Mit dem Klempner, das habe ich dir ja doch gesagt. Der kommt am Donnerstag und macht die Wasserleitung neu. Nicht, es wäre schön, wenn du eine Kiste Bier für ihn besorgen würdest und auch sonst den Tag etwas zur Verfügung stellst. Du weißt ja, wie die Handwerker sind. Die brauchen immer einen Handlanger, ja. Ach, ich vergesse, Freitag kommt mein Steuerberater. Die Sachen findest du alle in der obersten Schublade in der Waschkommode, ne? Du brauchst sie bloß ein bisschen ordnen. Ich bin da nicht mehr zurückgekommen. Mit Sonnabend, das war soweit klar, nicht? Der neue Teppichboden. Stell die Möbel einfach so lange auf den Boden, nicht? Wenn du Hilfe brauchst, dann frag am besten unten im Haus den Herrn Cantora. Aber vorsichtig, der ist immer besoffen und schlägt ohne Grund und Vorwarnung zu. Ja, Brunks, finde ich toll, dass du dich bereit erklärt hast, das alles für mich zu erledigen. Wenn du mal was hast, nicht? Sehen wir dann ja, ob es bei mir auch irgendwie klappt. Oh, verdammt, hätte ich jetzt beinahe vergessen. Bevor der neue Teppichboden kommt, musst du auf jeden Fall noch streichen. Ja, nimm ruhig eine billige Farbe, Brunks. Wenn man damit die Wände 6 oder 7 Mal streicht, deckt die genauso gut. Letztendlich fährt man günstiger damit. So, das war's jetzt aber endgültig. Tschüss, nicht? Und halt die Ohren steif. Ach ja, da kommen übrigens in den nächsten Tagen so ein paar Burschen, die mir beim Pokern in der letzten Woche 5000 Mark abgenommen haben. Ich hatte nicht so viel Geld dabei. Ich habe ihnen deine Adresse gegeben für alle Fälle, nicht, falls sie das Geld dringend brauchen. So, ich muss Schluss machen. Die Happy Hour in der Hotelbar ist angefangen und da will man auch nichts verpassen. Ich grüße alle. Hans-Werner, tschüss.

0: Kommt ihr mit nach Arbeit auf dem Weihnachtsmarkt? Den einen oder anderen Glühwein zischen?
1: Was ist Glühwein?
2: Also dir muss man aber auch alles erklären, Jaro. Glühwein ist eine klebrige Jauche, die nach Oma stinkt. Einmal im Jahr laufen alle Menschen auf die Straße und hauen sich das Zeug hinter die Binde. Absolut ekelhaft.
0: Quatsch keine Opern, Schlaumeier. Glühwein hat noch keinem geschadet. Außerdem gibt's da noch andere Sachen auf dem Weihnachtsmarkt. Zum Beispiel Lumumba. Das ist Kakao mit Korn. Oder Eierpunsch. Das ist warmer Eierlikör mit Korn. Oder Jagertee. Das ist warmer Jägermeister mit Korn.
2: Mensch, bitte hör auf, Kalle. Mir wird schlecht.
1: Warum wir nicht auch machen Stand? Verkaufen polnisches Schneegestöber.
0: Und was soll das sein?
1: Fleischsalat mit Korn.
2: Na ja, super Idee, aber was ist das Polnische da dran?
1: Der Stand ist geklaut.

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0: Herzlich willkommen zur 100. Folge von Die Firma.
1: Nee, nichts davon wehen, 100. Folge. So geht das ja nicht. Ist ja überhaupt nichts vorbereitet. Alles liegt im Chaos, da können wir doch nicht feiern.
0: Ja, Herr Niedmeier, aber es ist doch nun mal die 100. Folge.
1: Nix da. Dann ist das jetzt eben die Folge Nummer 99a. So.
0: Na, also eigentlich hat der alte Niedmeier ja recht. Denn während heute allenthalben der Frühling sein blaues Band zum ersten Mal flattern lässt, bietet die Firma überhaupt keinen feierlichen oder erfreulichen Anblick. Niedmeier hat allen Grund, aus der Haut zu fahren. Und er tut es auch.
2: Herr Niedmeier, kommen Sie doch zurück. Kommen Sie, das kriegen wir schon alles wieder in den Griff.
0: Und tatsächlich kommt Niedmeier wieder zurück.
1: Na, dann bin ich aber gespannt. Kaum fahre ich mal für ein paar Tage nach Japan, schon bricht ja alle zusammen. Da, wo unser Firma stand, ist nur noch ein großer Parkplatz. Und um den bauen zu können, habt ihr so ja auch noch unseren ganzen Konten leer geräumt. Wovon sollen wir das jetzt alles wieder aufbauen? Und wovon sollen wir die Feier zum 100. Jubiläum bezahlen? Können wir das mal sagen?
0: Nein, das können Sie natürlich nicht. Alles scheint zu Ende. Aber da platzt Suzette dazwischen.
3: Um das Geld brauchen wir uns wirklich keine Sorgen zu machen. Ihr wisst doch, ich habe an der Volkshochschule diese Kurse gemacht. Innerlich und äußerlich reich durch Aktien.
1: Ja. Jetzt lass uns mal in Ruhe. Ich muss überlegen, wie wir an Geld kommen.
3: Ja, aber das ist es doch gerade. Ich bin doch vor Monaten schon ins Börsengeschäft eingestiegen.
4: Börsengeschäft? Lässt sich denn heute durch den Verkauf von Portemonnaies immer noch Geld verdienen?
3: Auf jeden Fall sind meine Aktien alle gestiegen. Ich bin steinreich.
1: Ja, das ist dein Problem, Suzette. Wir haben schließlich alle unsere Sorgen. Ne?
0: So sehr sich Suzette bemüht, sie kann sich mit ihrer frohen Botschaft nicht durchsetzen. Zu viele schlechte Nachrichten sind in letzter Zeit eingetroffen, als dass überhaupt noch jemand Nachrichten hören will.
1: Oh ja, Mann, schalten Sie mal aus. Ich will keine Nachrichten mehr hören.
2: Aber was sollen wir jetzt machen?
1: Zarkowski, ja? Sie errichten die neuen Firmengebäude. Schwager!
4: Ja, Herr Direktor?
1: Sie lassen sich das Jubiläumsprodukt einfallen. Aber nicht in ein Produkt, sondern eins, das würdig ist, unser 100-jähriges Firmenjubiläum angemessen zu repräsentieren, klar?
4: Ja, na sicher.
1: Teuer, Mann!
2: Ja.
1: Sie besorgen das nötige Geld.
3: Aber ich habe doch jede Menge Geld.
1: Suzette, du hältst den Mund.
3: Oh.
1: Und ich werde mich mal um meine Herrenmagazine kümmern. Und beeilt euch! Beim nächsten Mal ist das 100. Jubiläum. Da muss alles fertig sein.
0: Ja, beim nächsten Mal ist das 100. Jubiläum. Werden die Mitarbeiter der Firma bis dahin alles organisieren können? Oder wird die Jubiläumsfeier doch in einem eher provisorischen Rahmen stattfinden? Lassen Sie sich überraschen. Verpassen Sie auf keinen Fall die 100. Folge von Die Firma.

0: bei Frieda und Anneliese.
1: Was gab's denn bei euch zu Ostern an Geschenke?
2: Der Osterhase hat Heinz 10 Kisten Maibock gebracht.
1: Der arme Hase. Was muss der sich doch quälen?
2: Dieter und Ricardo haben einen Gutschein für Wellness-Wochenende zu zweit bei uns im Badezimmer gekriegt.
1: Auch von diesem Hasen?
2: Nee, der war zu kaputt von diesen 10 Kisten Bier.
1: Reinhard und Anita hat der Osterhase ein Bündel frische Frühlingsdachlatten gebracht.
2: Oh, wie schön. Da haben sie dann beide ja was von. Sag mal, aber ihr baut doch gar nicht.
1: Du weißt, das geht rein um das Verwemsen.
2: Nee, ja, stimmt ja.
1: Und mir hat der Assistent vom Osterhasen.
2: Guck an, der macht auch nichts mehr selber, was?
1: Ach was, seitdem der Arbeitsmarkt nach Ostern geöffnet ist.
2: Nach Osten ist der Arbeitsmarkt geöffnet, nicht nach Ostern.
1: Wenn auch. Jedenfalls war der Osterhasengehilfe ein Pole.
2: Und? Sag, was gab's nu?
1: Ein ganzes Gelege Knickebein-Eier.
2: Gelege? Wer legt denn sowas, der Pole?
1: Nein, der Hase selbst, das geht wohl gerade noch.
2: Frieda. Jetzt mal aber unter uns zwei Häkelschwestern. Du glaubst doch nicht in Ernst an den Osterhasen.
1: Wie? Nicht dran glauben? Was meinst du jetzt damit?
2: Glaubst du, Frieda, es gibt einen Hasen, der Eier bringt, die er auch noch selbst gelegt hat aus Schokolade und mit Likör drin?
1: Ja, der muss auch mit der Zeit gehen. Kann ich einfach bunte Hühnereier bringen?
2: Um die Eier geht das doch gar nicht. Glaubst du, dass ein Hase dir das bringt?
1: Das wird doch allgemein immer gesagt. Sogar im Kika.
2: Was?
1: Das guckt Reinhard immer während der Arbeitszeit auf dem Computer in Finanzamt. Kika, das ist der Nachrichtenkanal von der katholischen Kirche.
2: Und da berichten die über Hasen.
1: Ja.
2: Na denn.
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0: Alle kennen wir noch dieses fröhliche Lied, diesen Muntermacher aus der Schweiz. Aber wer war sie wirklich, diese Frau Stirnimar? Schicksale, die uns brennend interessieren. Und einer, der darüber Bescheid wissen muss, ist Herr Wägele. Herr Wägele, Sie haben doch diese Frau Stirnimar etwas besser gekannt.
1: Gekannt? Hanoi, das ist gar kein Ausdruck. Gekannt, sie war doch mal Scheißerl gewesen.
0: Ja, was bitte?
1: Naja, so hab ich sie mal genannt, gell. Wir haben uns doch schon so lange gekannt, mal Scheißerl und ich.
0: Ja, Wägele, wie war das denn, als Sie Frau Stirnimar in der Schweiz kennengelernt haben? Erzählen Sie doch mal ein bisschen.
1: Hanoi, doch nicht in der Schweiz, so Blödsinn. Das war doch nur so Reklame-Gag gewesen. Aus Balingen ist sie gekommen, mal Scheißerl.
0: Aber der Schweizer Dialekt?
1: Naja, man hat halt gedacht, der Lied muss in der Sprache gesungen werden, die man liebt, verstehst?
0: Ich weiß nicht so genau.
1: Naja, so wie die B-Seiten. Da haben wir einen Evergreen genommen, den kann ich Ihnen gerade mal vorsingen. Muss ich denn, so ja, ja.
0: Aber die A-Seite, Herr Wägele, interessiert unsere Hörer doch auch sicher. Sehr stark. Ja, ja. Was wird da im Refrain eigentlich immer gesungen? Ja, ich verstehe immer so, warum sind die denn so grau oder so ähnlich?
1: Ja, ich auch. Ich hätt's bis heute noch nicht verstanden. Ich weiß nur, dass sie, Frau Stirnimar, immer saumäßig geschwitzt hat. Die musste ja dreimal am Tag die Klamotten wechseln. Hei ja, vielleicht hätte sie da so eine Grauschleier in der Wäsche gehabt oder so, verstehst du, ich weiß nicht.
0: Herr Wägele, sagen Sie, haben Sie noch Kontakt zu Frau Stirnimar?
1: Hanoi, ich hätt sie schon lange nicht mehr gesehen. Aber das ist egal, weißt du? Weil in mein Herzen, da ist sie drin, für immer.
0: Danke, Herr Wägele.
1: Sie ist und bleibt einfach mein Scheißerl, verstehst?

0: Ich.
1: Was? Ich kann ihn nicht verstehen.
0: Ich guck mir nur die Schuhe an.
1: Ja, aber das brauchst du doch wohl nicht 10-mal am Tag zu tun, Hermann.
0: Es macht aber so einen Spaß.
1: Naja, wenn du meinst.
2: Das war aus der Reihe Große Momente der Weltgeschichte, ein Schuhspanner bei der Arbeit. Damals, vor über 50 Jahren, abends.

0: Mann, Mann, hab ich noch einen kalten Arsch. Kann ich wohl schon mit Schneeräumen anfangen?
1: Der Vorteil des Gummiwulstübergangs gegenüber dem Faltenbalgübergang ist die selbsttätige Abdichtung bis 150 mm hinter die Pufferstoßebene. Sieh mal an, wer hätte das gedacht? Höchst interessant.
0: Ey! Ich muss Schnee räumen an meinen Arschferkel.
1: Die Pufferhülse ist ein zylindrischer Hohlkörper mit Flansch als Bauteil des Hülsenpuffers zur Aufnahme des Pufferstößels und zur Befestigung des Hülsenpuffers an der Puffergrundplatte. Hockey, heide Witzka, da kommen aber knallhart die Fakten auf den
0: Hallo,
1: Tisch.
0: Hallo. Guck mal, Ferkel. Hallo. Ich muss Schnee räumen an meinem Arsch.
1: Zieh deine versiffte Unterhose hoch, Kurt.
2: Was?
1: Und lass mich verdammt nochmal den Artikel im Modell Eisenbahner zu Ende lesen. Ach ja, und kratz das Waschpulver vorher aus der Kimme, ja?
0: Hoppala, der Schweineschänder wird grimmig. Lalalala.
1: Was ist denn der Artikel über den Franco Crosti Rauchgasvorwärmer?
0: Hallo, Ferkelbaby. Kannst du mir mal helfen, den Schnee wegzuräumen?
1: So, jetzt reicht's, Kurt.
0: Was?
1: Du weißt genau, dass am ersten Mittwoch im Monat immer der Modelleisenbahner erscheint.
0: Na und?
1: Und dass das der einzige Tag ist, auf den ich mich freue. Also lass mich bitte diesen einen Tag in Ruhe, verdammt nochmal.
0: Ein andermal gern, doch heute waren unverhoffte Schneefälle in den Mittelgebirgsregionen meines Arsches zu verzeichnen. Da müssen halt alle mal mit anfangen.
1: Heiliger Bimbam, es schneit nicht, Kurt. Guck aus dem Fenster, es fällt kein Schnee. Also liegt auch an deinem Arsch kein Schnee. Das ist Waschpulver.
0: Aha, Pulverschnee. Wie günstig für die wintersporttreibenden Sackratten.
1: Vergiss es, Kurt. Trink noch eine Kiste Bier mit Tzatziki, ne? Und lass mich in Ruhe. So. Ah, da ist er ja. Beim Franco Crosti Vorwärmer wird der Wärmeinhalt der Rauchgase zum Vorwärmen des Kesselspeisewassers genutzt. Mhm. Abweichend vom Lokomotivkessel der Regelbauart.
0: Hallo, Ferkel, guck mal, jetzt taut es schon. Das ging aber schnell. Juhu, der Winter ist vorbei. Es wird Frühling. Juhu.
1: Voll Idiot.

0: reiten für Freiheit und Gerechtigkeit. Die drei Musketiere. Heute
1: im Kaufhaus.
2: Hey, Verkäuferin, gebe sie uns Unterhosen.
3: Ja.
1: Lange.
3: Was geht sie das an? Wir wollen sie nicht mieten, sondern kaufen.
1: Das war eine Doppelripp-Folge mit Eingriff.

0: Der kleine Tierfreund.
1: Es wird sich etwas ändern für unsere Freunde aus dem Tierreich, liebe Zuhörer. Schon bald sollen Tiere nicht mehr einfach als Sache behandelt werden, mit der der Eigentümer wie mit jedem anderen toten Gegenstand auch so umspringen kann, wie er will. Das wird nicht nur unsere Legehennen freuen, auch Iltis und Nerz in der Pelztierfarm haben einen Grund zum Feiern. Früher sind sie von ihren Besitzern wie ein Auto einfach umgespritzt worden, wenn sich die Mode änderte. Damit ist nun Schluss. Ein Tier wird nun auch bald rechtlich zum Lebewesen befördert, darf nicht mehr einfach umlackiert werden. Wenn uns die Ohren des Boxers nicht gefallen, so dürfen wir nicht einfach zur Schere greifen. Wenn unsere Katze nicht zu den Möbeln passt, nein, nein, dann ist es nicht mehr erlaubt, sie einfach mit Kiefernfurnierfolie zu bekleben. Auch unsere Kleinen müssen umdenken. Wie oft sah ich schon 3, 5 oder gar 12 Meerschweinchen achtlos in der Ecke übereinander gestapelt. Das Tier ist keine Stapelware, liebe Kinder. Schön nebeneinander liegen die struppigen Stinker. Doch auch wir Erwachsenen müssen uns am Riemen reißen. Alte Tiere gehören nicht in den Hausmüll. Dafür haben wir die neue Biotonne. Tiere sind Geschöpfe Gottes, genau wie du und ich. Sie lassen sich deshalb auch nur ungern abheften, in Ringbüchern einlegen oder an die Wand hängen. Gerade wir Tierfreunde müssen Acht geben, dass unsere Mitmenschen die Tiere nicht wie x-beliebige Gegenstände behandeln. Gerade gestern kam ich an meinem Nachbargrundstück vorbei und sah, wie mein Nachbar eine neue Mauer um seinen Garten zog. Ich grüßte freundlich und unterhielt mich eine Weile mit ihm. Erst dann fiel mir auf, dass die Mauer abwechselnd aus Ziegeln und Meerschweinchen bestand. Das geht natürlich nicht, Herr Nachbar. Gerade das Meerschweinchen braucht eine Menge Auslauf und darf nicht so ohne weiteres vermauert werden. Auch mit einer anderen Unsitte muss aufgeräumt werden. Wie oft sieht man noch in den Rückfenstern unserer Mittelklassewagen freundliche Dackel, die uns eifrig mit dem Kopf zunicken. Monatelang werden Dackel für diesen Zweck abgerichtet und müssen ein erbärmliches Leben unter der heißen Sonne eines Ascona-Rückfensters fristen. Sagen Sie ehrlich, liebe Zuhörer, hätte es da ein Plastikrüde nicht auch getan? Ich wünsche Ihnen ein schönes Wochenende.

Herbstanfang. Von den Bäumen fallen die ersten Blätter und aus dem Osten Europas dringen die Werwölfe wieder nach Westen. Vor 3 Tagen sind bereits blutrote Ladas am polnisch-russischen Grenzübergang in Brest gesehen worden. Heute Nacht, wenn Vollmond ist, stehen die ersten Werwölfe an der Elbe. Auch sie sind Opfer des wirtschaftlichen Niedergangs im aufgelösten Sozialismus geworden. Kaum noch einer, der Arbeit hat von ihnen. In Sachsen-Anhalt sind gestern Mittag in einem Waldstück bei Magdeburg Videorekorder aufgefunden. Alle trugen die charakteristischen Bissmale. In den Siedlungen geht die Angst um. Nachts schwimmen die russischen und vor allem die rumänischen Werwölfe bei Görlitz durch die Neiße und beantragen Asyl. Hunderte kamen allein in der Nacht zum Sonntag. Seitdem in der moldawischen Sowjetrepublik das Werwolf-Regiment Felix Dzerzhinsky aufgelöst wurde, hatte sich auch dort ein Konvoi in Marsch gesetzt. Ziel: Wolfsburg in Niedersachsen. Überall stehen sie an den Grenzen, an der Neiße, an der Oder, im Erzgebirge und warten nur auf die nächste Vollmondnacht, um weitere 500 Kilometer nach Westen vordringen zu können. Schon morgen können sie in der hannoverschen Fußgängerzone stehen und Zigarettenstangen verkaufen. Noch ist das Vordringen der Werwölfe nach Westen kein Thema im niedersächsischen Kommunalwahlkampf. Das kann sich schon bald ändern. Kommunalpolitiker weigern sich bereits jetzt, Werwolf-Kontingente in ihren Gemeinden aufzunehmen. Bleiben Sie in der kommenden Vollmondnacht zu Hause. Meiden Sie um Mitternacht Friedhöfe und abgelegene Feldscheunen. Wenn Sie die Begegnung mit einem Werwolf nicht vermeiden können, dann machen Sie auf keinen Fall eine abfällige Bemerkung über sein behaartes Gesicht und die langen Fangzähne. Seien Sie freundlich wie immer, in Ihrem eigenen Interesse. Hinweise auf Werwölfe nimmt Radio FFN in Isernhagen oder jedes andere Radio FFN-Studio entgegen. Vielen Dank für Ihre Aufmerksamkeit.

0: Wie fast alle Sender haben wir natürlich auch die Probe aufs Exempel gemacht in diesem Jahr und haben einen lieben Mitarbeiter an die Wühltische geschickt, um mal zu sehen, wie viel Geld er braucht, um sich komplett einzukleiden.
1: Ja, und dieser liebe Mitarbeiter ist der Christian Bruns. Hallo Christian, schick sie so aus, ehrlich, du, echt. Ja.
2: Ach, danke, danke.
0: Ja, wir haben der ganzen Sache sowas wie Regeln gegeben. Also Hans-Werner und ich haben gewettet. Ich habe gesagt, dass Christian sich für unter 50 Mark einkleidet. Und Hans-Werner hat gesagt, das schafft er auch für 40 Mark. Ja, ja. Ja. Wer jetzt näher dran ist, hat die Wette gewonnen und der andere muss dann den tatsächlichen Betrag bezahlen.
1: Richtig, so. Ja. Ich würde sagen, Pavel, das hast du jetzt schon verloren. Und ich würde sagen, wir haben lange genug geredet. Christian, pack mal aus, ne? Sag ich mal.
2: Ja, also ich habe angefangen, ich fange mal unten an.
1: Ja, gut. Ne? Ja,
2: ich habe mir da ein paar ganz totschicke in blau gehaltene Mokassins aus Kunstleder gekauft für 9,95 Mark.
1: Die riechen. Schreib's gerade auf, ja.
2: Die riechen streng, sehr, sehr streng, ja. Aber sie sind halt bequem.
0: Hauptsache, ja. Kann man wohl sagen mit dem streng riechen, ne?
2: Und dann habe ich hier noch eine echte Arztsocke.
0: Eine
2: für 50 Pfennig.
0: Ah ja.
2: Was?
1: Also zwei sind also eine Mark, oder was? Ja, oder was? Ja, ne?
0: Oder nicht?
2: Ja, und dann habe ich hier auch noch diese Herrenshorts. Reine Baumwolle, bedruckt, eine DM.
1: Ja, da steht ganz groß, lass mal sehen, Surfen. Surfen steht da drauf.
0: Surfen.
2: Ja.
0: Surfen. Du und Surfen.
2: Ja, aber richtig, für ganze 14,95. Und dann noch dieses T-Shirt. Ich muss euch sagen, Jungs, dieses T-Shirt, Perestroika steht da drauf, für ganze 3,50.
0: Ist das überhaupt richtig geschrieben?
2: Nee, aber das ist ja egal. Es war eben billig und die Leute wissen, was es
1: heißt. Moment mal, Christian, ich muss jetzt nochmal zusammenrechnen. Das sind jetzt gut 30 DM-chen. Ja, Pavi, ich würde sagen, das war's für dich, ne? Musst du den Christian aussahnen?
2: Moment. Ich habe ja noch diese Wildlederjacke. Die ist runter von 800 auf 20 Düsen.
0: Hans-Werner, das war's doch wohl für dich.
1: Also, Christian, ich finde, diese Jacke steht dir überhaupt nicht. Und außerdem, wenn ich gewusst hätte, dass du so mit meinem Geld umgehst, dann...
0: Ich finde, die steht im prima.
1: Ach, du hältst ja jetzt mal
2: du
1: raus.
2: Schreitet euch doch nicht.
0: Diese Jacke aus.
2: Christian!

0: 40 Tagen um die Welt.
1: Ich bin sauer auf euch, ihr dämlichen Schweine. So blöd zum Kartenlesen. Da fahren wir bis zum Kap der guten Hoffnung, bis ihr Idioten merkt, dass da unten Schluss ist mit Afrika. Jetzt können wir die ganze Daktari-Scheiße wieder hochfahren.
2: Sudi hat immer gezielt.
3: Das war Kermit der Tiger.
2: Ein Tiger haben wir bloß gesehen in ganz Afrika.
3: Das war Esso-Tankstelle.
4: Kinder, jetzt sind wir immerhin schon in Burundi. Es geht also aufwärts.
2: Burundi? Haben da nicht die Pupschis gegen die Sokos gekämpft?
1: Die Totos gegen die Lottos?
2: Oder die Hutis gegen die Mütschis?
3: Lonesome Rider gegen Twix?
4: Oh, es geht mir auf den Keks, wie hier ethnische Konflikte in der dritten Welt durch den Kakao gezogen werden, ja?
2: Oh ja, Kakao! Ey, halt mal an, Kalle, es will ein Kakao!
1: Das Zeug wächst hier wahrscheinlich an der Straße!
4: Passt lieber auf, dass euch die Hutu-Milizen nicht die Ommel wegschießen!
2: Haben die nicht gegen die Tutschis gekämpft?
3: Sogar verfilmt worden mit Dustin.

0: ferma.
1: Liebe, Intrigen, Portokosten.
0: Schicksale rund um das Wirtschaftsimperium des Fritz F. Niedmeier.
1: Als Sicherheitsbeauftragter der Firma ist Horst Gulatkowski bereits seit einer Woche dabei, Rauhartikel Norbert zu observieren. Gewissenhaft notiert er alle Beobachtungen auf seinem Diktaphon.
2: Montag, 28. Mai, Uhrzeit. Der große Zeiger steht auf der 2, der kleine auf der 10, na sagen wir 11:30. Verdächtige Zielperson befindet sich in ihrer Hundehütte.
1: Die Gulatkowski, so wie er es beim Stasi gelernt hat, natürlich vollständig verwanzt hat. Hören wir mal, was ihm dadurch zu Ohren kommt.
2: Eifer Bübsch, noch mal, was treibt der Hund denn da bloß? Eifer Bübsch, das werde ich ja wohl mal näher überprüfen müssen.
1: Gesagt, getan. Kaum ist Norbert zu seinem morgendlichen Rundgang übers Firmengelände aufgebrochen, macht sich Gulatkowski daran, seine Hütte zu durchsuchen. Wobei er so Pikantes entdeckt, dass er glaubt, sofort seinen Chef informieren zu müssen.
2: Herr Niedmeier, haben Sie mein Dossier über Norbert gelesen?
3: Hab ich, Gulatkowski, hab ich. Ich kann allerdings nichts Verdächtiges daran finden. Warum soll ein Hund nicht in die Sauna gehen oder sich Vorträge über Vollwerternährung anhören?
2: Aber dieses schweinöse Heftchen, das ich in seiner Hütte fand.
3: Ein harmloses Metzger-Fachzeitschriftchen. Ja und?
2: Harmlos! Und all diese obszönen Fleisch- und Leberwürste, die da drin abgebildet sind? Pfui! Und zum Teil ohne Bälle! Norbert ist dadurch so aufgestachelt, dass er sogar Hand an sich gelegt hat.
3: Nun ja, Jolotkowski, mal unter Männern. Gucken Sie nicht auch gerne, also... Sie wissen schon, diese schweinösen Fachzeitschriften, wo das, was uns gern gefällt, auch ohne Bälle zu sehen ist. Also, Jolotkowski, vergessen Sie Norbert. Kümmern Sie sich lieber um Herrn Schare, würde doch zu gerne wissen, was der Kerl eigentlich so ausheckt.
2: Was heckt denn der gerade so aus, Herr Niedmeier?
3: Blöde Frage, Jolotkowski. Genau das sollen Sie doch rauskriegen.
1: Derweil hat Norbert den Verlust seiner geliebten Wurstzeitung längst bemerkt. Ist sie ihm gestohlen worden oder hat er sie einfach nur verbuddelt, ohne sich zu erinnern wo? Wie auch immer. Er braucht ja bloß der Wursterei Hesse einen kleinen Besuch abzustatten, um... Aber hören Sie selbst.
4: Norbert, was darf's denn sein? Ein Stück Sülze? Nein, dann vielleicht frischen Panzen? Auch nicht. Natürlich, die Wurstzeitung willst du, stimmt's? So, bitteschön. Tschüss auch, ja. Nein, dieser Norbert, der einzige Hund, der regelmäßig die Fleischerzeitung liest. Frag mich bloß, was er daran so interessant findet. Naja, mir soll's egal sein.

0: Frieda und Anneliese.
1: Frieda, du hast da was Grünes zwischen den Zähnen. Gab's Brackela zum Frühstück?
2: Nee, ich hatte noch Grünkohl von gestern.
1: Morgens zum Frühstück auf Brot?
2: Ja, ich rühre da immer ein bisschen Zucker unter und dann ist das wie Kiwi-Marmelade.
1: Ja, Heinz und ich, wir hatten mal bloß ein Brötchen zusammen. Wir mögen so früh noch nicht so viel und Heinz muss dann ja auch sehen, dass er an eine Kiste kommt.
2: Ja, eine Flasche Bier ersetzt 7 Brötchen.
1: Sonntags, da gönne ich mir aber ein Stück Butter statt Margarine.
2: Und ich hol mir gerne Lachsersatz.
1: Was für ein Satz?
2: Ja, den von Lachser.
1: Hä? Und nach was schmeckt das?
2: Nach Salz auf geräucherte Plastikfolie.
1: Ach, das meinst du? Lachsersatz? Nee, bin ich nicht für. Dieter bringt uns ab und zu Cresson mit aus der Stadt.
2: Mach ich alles nicht. Bagels, Cresson und Muffins kannst du mich mitjagen.
1: Ist aber modern und das hat man heute so.
2: Kapuki nun, Latte Makaki, Hauptsache schmeckt nicht, gell? Was war früher Frühstücken noch schön?
1: Oh, wenn wir nach einem Kartoffel suchen um 5 Uhr auf dem Felde, eine Tasse lauwarm Muckefuck und einen Kanten Schwarzbrot mit der dicke Speckschwarte kriegt. Oh.
2: Das war herrlich. Oder Sonntagmorgens als Kinder vor der Kirche, wenn unsere Mutter den Zuckerkuchen in den Doppelkorn stippte.
1: Köstlich. Und was ist heute Frühstück? Man steht nüchtern wieder auf vom Tisch. Das ist alle nix mehr.
2: Soll ich uns einen einschenken?
1: Ja, ist ja auch egal. Tag ist sowieso schon gelaufen, ne?

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Der Äther. Unendliche Weiten. Dies sind die Abenteuer der FF Enterprise, die mit ihrer 90 Mann starken Besatzung unterwegs ist, um neue Welten zu erforschen, neues Leben und neue Zivilisationen. Viele Lichtjahre von der Realität entfernt dringt die FF Enterprise in Galaxien vor, die nie ein Mensch zuvor gehört hat. Oh!

0: Für dich auch noch ein Test in Anneliese.
1: Ach, Herrgott, eins kann ich auch noch, ne? Aber das ist noch wirklich die letzte, ja, Frieda.
0: Dass ich das noch erleben darf. Kaffee trinken.

0: Och, Annelies, das sind wir jetzt auch. Ne? Stimmt's, Herr Kapitän? Aber Sie sagen ja gar nichts. So sagen Sie doch mal, ist das nicht herrlich, einfach so durchs All zu segeln, da ist den Kaffee dabei, mal so nix um Ohren, ist doch immer eine schöne Fahrt, nicht?
1: Ja, ja. Das ist richtig. Mhm. Wunderschön.
0: Ja, und nehmen Sie doch noch was hier von meiner Vogelbeer-Buttercreme-Torte.
1: Mhm. Das Ding ist ja zäh wie eine Wanze.
0: Tja, da habe ich auch 3 Stück gute Butter beigetan, nur gute Butter. Oh. Anneliese hat es ja immer mit ihrer Margarine wegen den Cholesterin. Sie hat ja auch ganz schlimm Kreislauf. Aber ich meine, das schmeckt man doch raus, nicht? Nun nehmen Sie mal ruhig das Große, Sie sind ja noch im Wachstum.
1: Vielen Dank. Sehr großzügig von Ihnen.
2: Ach Mensch, nochmal, der Herr Spock, der mümmelt immer noch an sein zweites Stückchen rum, ne?
0: Hat wohl auch schon die dritten. Sieht doch aus wie Bringschulden Herbert, als der damals aus der Gefangenschaft kam. Spätheimkehrer, nicht? Genauso dünn und genauso gelb. Nur die Ohren, die waren anders bei unserem Herbert.
1: Ich wisse nicht, Herbert.
0: Ach so?
2: Aber den hier, Herr Spock, meinen hier, den probieren Sie jetzt mal. Den habe ich extra für Sie gebacken.
1: Die Sensoren zeigen an, dass es sich um einen festen Gegenstand handelt. Zusammensetzung unbekannt.
2: Unbekannt? Das ist doch original klein von mit dem Marmorkuchen. Da habe ich extra Kümmel drin getan.
1: Faszinierend. Ganz besonders ausgeklügelte Methode.
0: Ja, stimmt. Und das Rezept ist übrigens von mir. Für Sie auch mal ein Stückchen, Herr Kapitän? Herr Kirk, was ist denn? Ist was mit der Torte?
2: Nun hat er seinen kleinen Rülpser gemacht.
0: Och, macht ja nichts. Was raus muss, muss raus, sag ich immer.
2: Wie bei uns in Heinz die Prostata.
1: Vielleicht kann sein Organismus die entscheidende Substanz nicht absorbieren. Die Hypophysenhormone bestätigen diese Hypothese.
2: Also auf den Schreck erstmal ein Täschchen Kaffee, was, Herr Kapitän?
0: Und noch ein Stückchen Torte. So trocken schmeckt der Kaffee ja nicht. Ja.

0: pass auf. Karl-Heinz Benz sucht seine Autoschlüssel und dann kommt seine Frau, die Frau Benz, und sagt, dass er das Auto ja noch gar nicht erfunden hat.
1: Nee, das hatten wir doch schon so ähnlich. Echt? Ne? Pass mal auf, wie wär's denn mit Adam und Eva? Also die beiden, die gehen die Straße lang.
2: Nee. Weißt du was, das hatten wir doch auch schon alles tausendmal. Aber zu Frankenstein, da fällt mir was anderes auf.
0: Quatsch, hat so ein Bart die ganze Scheiße. Haben wir schon 2 Millionen Mal gemacht.
2: Ja, und Don Röschen.
1: Ach komm, vergiss es, Don Röschen noch nicht.
2: Ja, dann eben, mach doch allein.
1: Tja, was machen wir denn jetzt?
0: Ich koche erstmal Kaffee. Hm.
3: Das war aus der Reihe Große Momente der Weltgeschichte, eine ernste Schaffenskrise in der Große Momente der Weltgeschichte Redaktion. 9 bis 18 Uhr gestern.
4: Und wie wär's mit Lassie?
1: Mm. Ja, oder Donald Duck?
2: Aber hier mit der Titanic, da könnte man doch mal was machen, oder? Ich meine, so.
0: Ich glaube, ich koche noch mal Kaffee. Oh.

0: Ferkel, was ist eigentlich mit dir los? Seit Wochen glotzt du in der Gertrud rum wie ein geschlechtskranker Leguan.
1: Nun, ich wollte es dir schon länger sagen, Kurt. Ich habe da ein reizendes Wesen kennengelernt. Sie hat eine eigene Heißmangel und ich könnte damit einsteigen als Auslieferungsfahrer nach unserer Heirat.
0: Daher pisst der Schwan. Deshalb. Wie heißt der Rochen?
1: Sylvia Pupetzky.
0: Sag nicht, Sylvia die Hammertitte, wo sie im Freibad alle nach gelinst haben.
1: Doch, Kurt, genau die Sylvia.
0: Heidewitzka! Wenn sich da dein Bleistift-Bimmel mal nicht drin verläuft, so viele wieder schon bei waren.
1: Nun, Schweinchen und ich.
0: Aha, Schweinchen.
1: Ich meine, Sylvia hat sich natürlich auch verändert in den letzten 30 Jahren, nicht?
0: Wenn die aus dem Becken auftaucht und die Titten auf den Rand legte, da sank der Wasserspiegel um 1/2 Meter. Nur wegen der Euter bin ich damals in die Batze gefahren. Pupetzkys Hammertitten. Das war Thema Nummer 1 über Jahre, egal wo man hinkam. Lokus von der Bretterpenne, beim Misttaken auf der Tanko oder beim Nachmittagssaufen vom Kriegerdenkmal. Ein ganzes Jahrzehnt sprach über nichts anderes als Pupetzky die Hammertitte. Und die hast du an Land gezogen, Ferkel? Respekt. Alle waren sie da scharf drauf. Aber nach 3 Wochen wurde jeder wieder abserviert. Einmal Pupetzky ans Gesäuge packen. Das war der Traum eines Jahrzehntes. Mann, oh Mann, Ferkel, du. Oh.
1: Ja.
0: Junge, Junge, du. Respekt.
1: Aber nun, die Jahre sind natürlich auch an Sylvia nicht ereignislos vorübergezogen.
0: Ich habe sie seit damals in der Batze nicht wiedergesehen. Was ist aus den beiden Bollertitten geworden?
1: Sylvia hat Anfang der 80er den Tomatenkopf geheiratet.
0: Was? Diesen hässlichen Vogel? Du hast doch Titten vor die Säue geschmissen. Wieso das denn?
1: Er hatte ihr in einem unbeobachteten Augenblick 2 Kinder gemacht. Sylvia hat sehr gelitten unter dieser Ehe und über Jahre ihren Frust mit Heiß-Heiß-Würstchen runtergeschluckt.
0: Sag nicht, Hammertitte ist auseinandergegangen.
1: Naja, die Jahre sind, wie gesagt...
0: Wie viel?
1: 140.
0: Pfund? Nicht schlecht. Außer Titten war sie ja mal bloß so ein Spucht.
1: Kilo.
0: Ach, du grüne Wellensittich, Kotze. 140 Kilo? Das läuft ja schon nicht mehr unter Brammig. Da muss man ja schon Angst um das Lokusmobiliar kriegen.
1: Ja, aber vom Wesen her ist sie noch ganz die Alte.
0: Was für ein Wesen? Kann mich noch nicht mal mehr an ihren Kopf erinnern. So rachte das Gesäuge ins Blickfeld. Wie steht's denn da übrigens mit?
1: Das hat sie sich chirurgisch verkleinern lassen, schon vor Jahren. Sylvia wollte nicht nur immer auf ihre Brüste reduziert werden, sondern als Frau insgesamt in einer Männergesellschaft akzeptiert werden nach ihrer Scheidung vom Tomatenkopf. Und sie heißt ja auch wieder Pupetzky und deshalb ist Sylvia ja auch...
0: Um es kurz zu machen, Ferkel. Die Hammertitten sind weggeflext, dafür hängt da jetzt eine riesen Wanne über den Schlüpfer und ins Gehirn geschissen haben sie auch noch. Vom wegen als Frau insgesamt akzeptiert werden. Was willst du mit sowas, mein Freund? Lass dir das von einem alten Frauenkenner gesagt sein. Poppe nicht deinen Jugendträumen hinterher. Ich sehe dich doch noch genau wie die anderen alle im Freibad liegen, Ferkel. Wenn die Hammertitten aus dem Wasser schnellten wie 2 Killerwale, die noch Luft schnappten. Und du versuchtest, deine mickrige Erektion in deiner hohlen Hand zu verbergen. Du warst wie alle anderen verliebt in die Riesenglocken. Stimmt's, Ferkel? Und wusstest, dass du als Zwergenpimmel nie eine Chance haben würdest bei dem Edelgerät. Sie konnte jeden haben. Den Bademeister, den Mofferhändler, den Türsteher vom Cadillac. Eben alle, die was zu sagen hatten damals. Und sie hat sie alle gehabt. Nur das kleine Ferkel lag da mit seiner Lilliputaner-Latte und kam nicht ran. Ja,
1: als ich dann hörte, dass sie sogar mit Tomatenkopf verheiratet war und mittlerweile 140 Kilo wiegt.
0: Da dachte sich das kleine Ferkel schlau, es könnte den Traum seiner Jugend nachholen und doch noch den Pokal abräumen. Vergiss es, Ferkel.
1: Aber Kurt, seit 30 Jahren habe ich immer nur an sie gedacht. An Sylvia Pupetzky. Und jetzt habe ich die Chance...
0: Ach, Ferkel... Mein Freund, lass uns eine Flasche Maria zur Brust nehmen. Die sieht noch genauso aus wie vor 30 Jahren. Lass uns die nicht gepoppten Tanten von früher vergessen. Merke dir, du kannst dein Leben nicht nachlöten, Ferkel.
1: Du hast recht, Kurt. Morgen besorge ich mir eine neue Handynummer.
0: Gertrud, 2 Maria mit 2 Gläsern.

0: 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Die drei Musketiere. Heute
1: in Isernhagen.
2: Potztausend Musketiere. Ich fühle mich so schlapp. Was ist bloß los hier bei FFN?
3: Ich glaube, die Radioaktivität hat nachgelassen, Porthos, hä?
2: Meinst du?
3: Ja.
1: Das war eine Folge der Drei Musketiere von Ulrich Scheele aus 3116 Edendorf. Übrigens, lieber Ulrich, mit Radioaktivität, da spaßt man nicht.

0: Der kleine Tierfreund.
1: Ein Tag vor Heiligabend. Im Badezimmer duftet es verlockend nach Fichtennadelschaumbad. Doch ich muss noch einmal raus. Sorgfältig ziehe ich die langen Stiefel an und den guten alten Kleppermantel und schnüre die Axt an der Sitzbank meiner Kreidler Florett fest. Beim ersten Tritt schon heult die Maschine auf und raus geht's in den Winterwald, ein Bäumchen zu erlegen. Heisa, ist das eine Freude, durch den noch jungfräulichen Wintermodder zu spritzen. In rasanter Fahrt geht's durch Berg und Tal, am Steinbruch vorbei, hinunter zur Schonung, dort, wo die schönsten Jungfichten stehen. Und sie sehen mich an, als bäten sie, nimm mich, ich bin die schönste von allen. Doch ich lasse mir Zeit. Gut gewachsen muss sie sein, duftend nach Verlangen und Verzückung. Immer wieder schlage ich voller Gier das Blatt meiner Axt in die zarten Fesseln eines kaum erblühten Bäumchens. Aber wieder ist es nicht das Richtige. Resignierend ruckel ich am Schaft, bis sich der stählerne Schicksalsbote aus der jungen Fichte löst, um sodann der nächsten zwischen die Zweige zu fahren. Katang, katang, hallt es durch den Forst. Grimmig beißt die Schneide meiner Axt ins noch junge Fichtenfleisch. Ein heftiges Zittern geht durch den Baum, doch noch ist es nicht so weit. Nichts geht mehr. Der harte Stahl hat sich im jungen Fichtenbäumchen verklemmt und lässt sich nicht vor noch zurück bewegen. Mit meinem heißen Atem versuche ich, den steif gefrorenen Fingern wieder Leben einzuhauchen, auf dass das Werk zu Ende gebracht werden kann. Mit einem Ruck löse ich dann das blitzende Metall aus der harzenden Fichtenwunde, nur um es in der nächsten Sekunde mit größerer Wucht wieder in sie hineinzustoßen. Nun ist es um das Bäumchen geschehen, ein gewaltiges Zischen läuft den Stamm hoch bis zur Spitze, für einen Moment herrscht Totenstille. Doch dann gleitet die Fichte stöhnend ins feuchte Moos. Zufrieden schnall ich meine Axt wieder an die Kreidler Florett und brumme nach Hause. Morgen ist Heiligabend, liebe Zuhörer. Ihr habt euch dann behaglich vor euren geschmückten Fernsehern eingemümmelt. Aber wisset, draußen im Wald liegt sinnlos dahingemordet eine tote Fichte. Frohe Weihnachten wünscht der kleine Tierfreund.
2: Well now, we call this the act of mating. But there are several other very important differences between human beings and animals that you should know about.

Neuenkirchen-Ömmelbeck. Eine trostlose Ansammlung misslungener Experimente aus Waschbeton. In den frühen 70ern die einzige Hochhaussiedlung und der ganze Stolz der Stadt. 20 Jahre später bröckeln die Balkone von der Fassade. Pissbeckenbanden hatten in den leerstehenden Wohnungen die Kloschüsseln aus den Verankerungen gerissen und im Flur züchtete der Hausmeister Pitbull-Terrier. Gernot Fußpilz war einer der letzten Mieter. Genau wie die anderen warf er ein übelriechendes Stück Pansen in den Hausflur, bevor er sich gesenkten Blickes an der knurrenden und zähnefletschenden Kampfhundmeute vorbeistahl. Erst letzte Woche hatte es Frau Flechte erwischt, eine Kriegerwitwe aus dem zweiten Stock, die in der weihnachtlichen Hetze den Pansen vergessen hatte. Kein Kranz, keine Blumen, nur ein hässlicher Fleck erinnerte im Flur an das traurige Schicksal der verblichenen Kriemhild Flechte. Einzig Siegfried Schorf, der vor Jahren ein Bratkartoffelverhältnis mit der lebenslustigen Witwe unterhielt, hatte liebevoll den Namen Flechte auf dem Klingelbrett durchgestrichen. Damit standen nur noch 5 Namen an der Tür. Siegfried Schorf, Ute Schuppe, die arbeitslose Pornodarstellerin, der Grieche Neurus Dermitis aus dem 3. Stock, Hagen Grind, der Hausmeister und Gernot Fußpilz. Irgendwas stimmte mit den Namen der Hausbewohner nicht, durchzuckte es ihn. Zum ersten Mal, seitdem er vor 17 Jahren in die Etzel-Juckreiz-Allee gezogen war, beschlich ihn ein seltsamer Verdacht. Alle Vornamen der Mieter, ja sogar der Straßenname, stammten aus dem Nibelungenlied, bis auf Neurus Dermitis, aber der wohnte auch erst seit 3 Monaten hier. Welch seltsamer Fluch mochte wohl über dem Haus liegen? Gedankenverloren kratzte sich Fußpilz am Schuh und stieg ächzend zu seiner Wohnung im 4. Stock empor. Auf halber Treppe konnte er durch die angelehnte Tür in die Wohnung von Frau Schuppe blicken. Aus den Augenwinkeln beobachtete er verstohlen, wie sich die arbeitslose Pornodarstellerin den Kopf blutig kratzte. Im 3. Stock wünschte ihm das Pusteln übersäte Gesicht des Griechen ein frohes Fest. Mechanisch grüßte er zurück und hätte dabei beinahe den Hausmeister übersehen, der sich am rauen Putz des Treppenhauses verzweifelt den Hintern scheuerte. Fröhliche Weihnachten, Herr Grind, entfuhr es ihm zitternd, als er den Pitbull-Terrier am Treppenabsatz bemerkte. Hastig nahm er die letzten Stufen zur eigenen Wohnungstür, fingerte den Schlüssel aus der Tasche, öffnete und zog sich wie besessen die billigen Cowboy-Stiefel von den Füßen. Gernot Fußpilz atmete erleichtert auf und riss sich großflächig die Haut zwischen den Zehen fort. Manchmal war es kaum zum Aushalten, aber im Grunde hat er ihn längst als einen Teil seiner selbst akzeptiert.

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0: Wissen Sie, ich sehe für Sie eigentlich nur eine einzige Chance.
1: Und welche?
0: Naja, Sie müssen ganz offensiv mit Ihren Problemen umgehen, nicht?
1: Aha, und was heißt das?
0: Ziehen Sie ab sofort völlig unmodische Sakkos und Krawatten an.
1: Ah ja, und das reicht schon?
0: Na, dann gehen Sie zum Hundefriseur und lassen sich was Schönes frisieren und dann spielen Sie einfach die Musik, die kein Mensch mehr hören will.
1: Und Sie meinen, das klappt?
0: Ganz sicher.
2: Das war aus der Reihe Große Momente der Weltgeschichte. Ingo Dubinsky, kurz vor seiner ersten ARD-Wunschbox, vor ein paar Jahren beim Psychiater.

0: Geschichte der Menschheit. 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
1: Moin! So, nun sind wir schon in der vierten Folge der Menschheitsgeschichte und es ist immer noch nichts passiert, von dem alle meinen, das sei nun wirklich Geschichte. Wie Ägypten, die ollen Griechen, Köpfe einschlagen hier und Frauen klauen da. Weißt du, das hat die Menschheit nun schlussendlich auch nicht weitergebracht. Was wir hier behandeln, das sind die echten Klopper. In der ersten Folge haben die Cro-Magnon-Fredis die Neanderköpfe kaputt gemacht. In der zweiten ging es um den großen Zug nach Norden. In der dritten um Feuer und angekokelte Mammuts. So, und was meinst du, was nun noch wichtig ist, für das es richtig losgeht in der Menschheitsgeschichte? Quatsch! Scheiß was auf die Erfindung des Rades. Da sollen wir uns lieber schämen, dass wir da nicht eher drauf gekommen sind. Die Idioten latschen zu Fuß durch die ganzen Zwischeneiszeiten und denken nicht für 2 Pfennig über ein anständiges Nahverkehrssystem nach. Ja, und weißt du, über was sie nachgedacht haben? Genau, über das Nageln. Wie sie ihre Tanten am besten so nageln können, dass sie nicht von Kollegen von weit mit einem rammelnden Affen verwechselt werden und im Augenblick der Wehrlosigkeit abgeknallt werden und in die Affensülze wandern. Das ist Punkt 4 in der Geschichte der Menschheit. Das Nageln von vorne. Der ganze Trick bei der Sache ist nur so, weil das bringt ja auf den ersten Blick für den Fortbestand der Menschheit keinen Vorteil, ob von hinten oder von vorne. So, so haben sich aber die Höhlenfredis gesagt. Mann, oh Mann, letzte Woche haben sie Feuersteins Herbert beim Nageln abgeknallt, diese Woche den alten Ötzi. Wie soll das noch weitergehen? Man hat richtig Angst, noch bei der Alte beizugehen. Von wegen die Verwechslungsgefahr mit dem Viehzeug. Ja, und da ist irgendein Schlaumeier aufgestanden und hat gesagt, ab jetzt wird festgelegt, nur noch Nageln von vorne. Daran sind die Menschen ab jetzt zu erkennen. Ja, und so fing das alles an. Die Kirche hat nachher sogar Rückennageln bei den Indianern verboten und seitdem heißt das, wie es richtig geht, Missionarstellung. Und das Schärfste ist, obwohl ja heute in den meisten Schlafzimmern gar kein Feind mehr lauert, der einen verwechseln könnte, erfreut sich das Frontnageln allergrößter Beliebtheit. Verrückt, wa? Mutter bleiben!

0: Brungs unterwegs.
1: Hiya, grüß Gott allerseits, liebe Stehhörsalen, hier ist der Heinz Wägele. Jetzt hätt's ihr endlich mal Gelegenheit so richtig zum Skifahren, gell? Die weiße Prachtlok, gell? Ganz einfach ist es aber nicht. Und deswegen machen wir heute für euch einmal eine Skischule hier im Radio mit dem Herrn Brungs. Der ist jetzt schon unterwegs mit seinen Brettern, ganz weit unterwegs. Der wird gleich hierher kommen und dann machen wir zusammen für euch die Skischule. Ich stehe schon einmal hier am Wilseder Berg. Wir fangen klein an mit dem Langlauf, gell? Die Bretter für den Langlauf sind ein bisschen länger als wie für zum Springen, aber wenn sie kürzer wären als zum Springen, dann hieß es ja Kurzlauf, gell? Ja, genau. Jetzt nehmen wir eine Ski und schnallen ihn fest, gell? Unten am Fuß schnallen wir den fest und dann den anderen. Dabei müsst ihr aber aufpassen. Ja, genau. Genau das meine ich. Mit einem Ski ist natürlich schwer zum Fahren, gell? Aber es geht halt auch, gell? Versucht's halt mal und wir werden es dann zusammen feststellen, ob es geht. Man stellt jetzt uns mit beiden Füßen auf einen Ski, nehmen die Skistöckel und stampfen sie fest in den Boden, damit wir richtig halten. Au! Verflixt nochmal, wenn das Stöckel auf den Fuß stecken, dann zieht sie ja halt wieder raus, gell? Als nächstes suchen wir dann eine Loipe, gell? Eine Loipe, das ist, wo schon mal ein anderer hergefahren ist, sozusagen eine Spur gelegt hat. Hier sehe ich vor mir eine wunderbare Spur. Jetzt nehmen wir einen 100-Mark-Schein, rollet ihn zusammen und haltet ihn an die Nase und mit dem anderen End an die Spur. Nein, Moment mal, da ist was falsch an der Gebrauchsanweisung, was mir der Herr Brungs ja gegeben hat. Auf jeden Fall müsst ihr immer schräg am Berg stehen, sonst rutscht ihr nämlich brutal weg mit den Skiern, gell? Wenn ihr nämlich gerade steht, dann kann es passieren, dass ihr wegrutscht, wie schon gesagt, gell? Und wenn ihr erstmal ins Rutschen kommt, jetzt sehe ich gerade, der Herr Brungs kommt, gell? Herr Brungs, hier nicht langfahren, gell? Fahrt sie doch an mir vorbei, nicht in dieser Spur, nicht! Herr Brungs!

0: Ich wusste es. Ein absolutes Weicheiland. Hier dürfen nur Deutsche mit kleinen Kindern unter 10 her.
1: Hat er auch Angst, dass Jaro nicht in Dänemark rein darf?
0: Hat doch gut geklappt, der Trick mit dem Schnuller und der Babymütze, Jaro. Steht dir gut?
2: Kalle und ich als Ehepaar. Gut, ne Kalle, ne
0: Fresse,
2: Kalle,
0: Gysi, Fresse.
2: Jetzt müssen wir uns nur noch so ein Ferienhaus mieten. Von Samstag bis Samstag mit Sauna, Pool und offener Küsse. Urgemütlich, ey.
0: Glücklicherweise gibt das unser Zeitplan nicht her. Sonst hätte ich womöglich tatsächlich in so einer Weichei-Touristenhundehütte meine Zeit verschwenden müssen. Ferien in Dänemark, das Letzte.
2: Menno!
0: Das Einzige, was mich hier interessiert, ist italiensk Salat.
1: Erbse, Möhre und Spargel, eventuell in Mayonnaise mit Konservierungsstoffe. Lecker und scheiße zugleich.
2: Sowas machst du? Sonst Kindersalat?
0: Nee. Ich bin doch rein fachlich an den dänischen Konkurrenzprodukten interessiert. Ist doch logisch, oder? Und was man kauft, das will man dann ja auch nicht wegwerfen.
1: Nein, ist klar, sicher.
0: Und dann will ich noch ins Legoland.
1: Rein fachlich natürlich.

0: Radio FFN Serie.
1: Die Firma.
0: Liebe, Intrigen, Portokosten.
1: Schicksale rund um das Wirtschaftsimperium des Fritz F. Niedmeier.
0: Der firmeneigene Erfinder, Innovations- und Perforationstechniker Heinz-Bärbel Schrage erklärt Niedmeier, dass es ihm gelungen sei, den alkoholfreien Wodka kostengünstig zu produzieren. Allerdings sind die an der Produktion Beteiligten, Boris, Steffi und Rauhard Heckel Norbert, sturztrunken. Niedmeier tobt.
2: Das nennen Sie alkoholfrei? Ich bezweifle, dass sich bei meinen Kindern überhaupt noch ein Tropfen Blut im Körper Eiern in Alkohol befindet.
3: Nun, ich habe ja auch nicht gesagt, dass ich alkoholfreie Kinder, sondern dass ich alkoholfreien Wodka herstellen kann.
2: Schwager?
3: Nicht wahr? Mein Gott, irgendwo muss das Zeug ja bleiben. Jetzt probieren Sie doch mal. Hier, pass auf.
2: Ja,
3: zum Wohl. Und?
2: Schmeckt ja wie Wasser, das Zeug.
3: Genau, das ist es ja auch.
2: Was denn? Ganz normales Leitungswasser? Mensch, aber Sie sind ja genial.
3: Danke. Und das einzige Problem war die Abfüllung, ja? Aber auch das haben wir jetzt gelöst. Wir kaufen ganz normalen Wodka, en go natürlich, direkt im Port. Dann wird der ausgetrunken, am besten in 3 8-Stunden-Schichten, würde ich mal sagen. Und schon haben wir leere Wodkaflaschen. Dann füllen Sie die mit Wasser auf und etikettieren Sie neu. Fertig, ja.
2: Genial, ja. Schare. Einfach genial.
3: Ja.
2: Darauf nehmen wir noch einen. Prost.
3: Ja, Prost.
2: Aber sagen Sie mal, müssen wir da nicht noch zusätzliches Personal einstellen?
3: Naja, es...
4: Was? Lass mal, das bisschen schaffen wir schon allein. Los, Steffi, komm. An die Arme.
5: Wartet, das ist doch zu viel für euch. Ich werde mal mit anfassen.
2: Ja, genau. Wir sollten wirklich alle zusammen daran arbeiten. Los, Schare, kommen Sie.
3: Ja.
2: Und Norbertchen, du sollst da auch wieder so voll rumhängen. Komm, gießen Sie ihm seinen Napf voll.
3: Ja.
0: Und so kommt es, dass in der Firma so fleißig und einhellig gearbeitet wird wie nie zuvor. Natürlich bleiben bei so harter Arbeit gelegentliche Auseinandersetzungen nicht aus.
6: Mensch, du... Gieß mir mein Glas nicht immer so richtig voll, du.
4: Mach ich wohl, du.
6: Das von Frau Graumann ist aber immer voller. Mit.
5: Ich bin voller als du. Ja, hak das noch mal.
6: Voller.
5: Na, warte.
0: Aber für diese Momente gibt es ja zum Glück noch die Betriebsklimaanlage. Eingriff genügt und die Auseinandersetzungen werden wieder, wenn auch nicht gerade nüchtern, dann doch zumindest sachlich geführt.
2: Reiten wir nicht. Machen wir uns lieber wieder an die Arbeit. Oh.
0: Klingt das nicht alles zu gut? Muss nicht auch bei dieser Sache irgendwo ein Haken sein? Und wenn ja, gibt es auch die passende Öse dazu? Werden Rauhard Heckel Norbert und Frau Graumann unter Alkoholeinfluss ihre Affäre wieder aufleben lassen? Und was wird der Teckel dazu sagen, wenn er einen Kater hat? Verpassen Sie nicht die nächste Folge von Die Firma.

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2: Hast schon gehört, Anneliese? Bürgermeister soll mit ne 16-Jährige pussieren.
3: Und das so direkt vor der Kommunalwahl?
2: Vor allen Dingen direkt vom Gemeindebüro.
3: Was ne Schweinerei. Wer will das denn gesehen haben?
2: Alle.
3: Ja, aber Gemeindebüro ist doch seit Jahren gar nicht besetzt.
2: Ihre ganze Schulklasse war da zum Gucken.
3: Und? Tritt Bürgermeister jetzt zurück?
2: Och was! Deswegen doch nicht. Außerdem hat er gar nichts anderes gelernt. Der kann nur Bürgermeister.
3: Von unseren Steuergeldern pussiert der mit Minderjährigen.
2: Ja, Ältere, die haben schon zu viel Verstand. Die wollen doch so einen schiefen Kerl nicht mehr anpacken.
3: Wer ist denn diese 16-Jährige? Oh, bestimmt eine von Zizi Olkas. Oder die Zwillinge.
2: Ich weiß nur von einer.
3: Zizi Olkas Veranda ist ja aus dem Haus und lebt als Loggia in Italien.
2: Und die andere? Jenny?
3: Ach, das sind doch die Zwillinge. Jenny und Jenny Fair.
2: Nein. Die mit dem Bürgermeister, was hatte, die kam gar nicht von ihr. Die kam aus Flensburg.
3: Als ob es hier keine 16-Jährigen
2: ja,
3: gäbe.
2: Ja, nein, ökologisch ist das eine 6-. Gerade für einen Bürgermeister von so einer Partei.
3: Ja, und was ist jetzt mit den verliebten Pärchen? Geht das alle noch weiter?
2: Ach was, Bürgermeister hat ja gesagt, es ist schlichtweg Liebe. Und Liebe vergeht, deshalb will er sie in der Nacht zur Kommunalwahl zum Däubel jagen.
3: Den hat er ja gerade noch rechtzeitig die Kurve gekriegt.
2: Seine Frau soll ihn auch wohl mächtig Druck gemacht haben.
3: Och, was eine Anstellerei. Ist ja selber gerade 17.
2: So sind sie, die Blagen. Mit nix zufrieden.
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0: Wischmeiers Logbuch.
1: Der deutsche Wohlstandsanrainer gönnt sich zigmal pro Jahr irgendeine Auszeit. Das Bikerwochenende in den Alpen, mit den Mädels ein paar Tage in ein Wellnesshotel, Städtetouren, Wandertage, Wacken, Bayreuth, Ischgl. Alle diese kleinen Urlaube finden unter Gleichgesinnten statt. Ganz anders steht es da um den großen Jahresurlaub. Ein Relikt aus einer Zeit, als er der Einzige war und stets im Sommer. In diesen, zynisch als die schönsten Wochen des Jahres bezeichneten Wehrübungen der Kleinfamilie, prallen die unterschiedlichen Interessen der Teilnehmer ungefedert aufeinander. Und das bei Hitze in fremder Umgebung. Warum tun sich Menschen das an? Sie gehen ja auch nicht mit ihrem Pferd schwimmen oder mit dem Goldfisch wandern. Die Illusion der Gemeinsamkeit einer Familie soll gewaltsam erzwungen werden. Wie wär's dagegen mit einem Probeurlaub? Zu Hause schon mal mit den Halbwüchsigen eine Kirche besichtigen, um das jeweilige Erlebnisbarometer zu checken. Ein schlechtes, überteuertes Restaurant besuchen, im überhitzten PKW nach einer Parklücke fahnden, sich mit 3/4 nackten Adiposen an einem Gewässer tummeln. Es gibt so viel für urlaubstypisch gehaltene Erfahrungen, die man auch in häuslicher Nähe machen kann. Der Vorteil beim Probeurlaub besteht darin, jederzeit die unangenehme Situation verlassen zu können, um in die Sicherheit der vertrauten Umgebung zurückzukehren. Im Ernstfallurlaub ist da nur das Hotel, der Campingplatz, die Ferienwohnung mit ganz eigenen Unwägbarkeiten. Nächster Vorteil der Probestrecke: jedes Familienglied kehrt in seine eigene Blase zurück. Papa muckelt im Keller an seiner Werkbank rum, Mama guckt Assi-TV und das Gezücht chillt, gamet oder chattet mit anderen Lauras und Lukas. So bleibt der typische Urlaubskonflikt zu großer Nähe aus, da jeder zwischenzeitlich wieder Individuum sein darf. Vielleicht trifft man sich sogar am Abend am Grill und kann gemeinsam lachen über das teure Restaurant mit dem Schweinefraß, die langweilige Kirche und die vielen hässlichen Doofköppe da draußen. Jetzt, wo man wieder in Sicherheit ist. Und wenn man so drüber nachdenkt, kommt man zu dem Schluss, dass der Probeurlaub der viel schönere und erholsamere ist. Noch besser wäre es nur, man wohnt in einer Urlaubsregion und könnte andere Menschen beobachten bei ihrem aussichtslosen Streben nach den schönsten Wochen des Jahres.

0: Sag mal, und du meinst, das könnte wirklich was werden?
1: Ja, klar. Damit machen wir Millionen. Jede Wette.
0: Oh, Wahnsinn, du. Aber sag mal, bist du denn ganz sicher? Ganz sicher wirklich, dass die Preise dafür in ein paar Jahren hochgehen werden?
1: Ganz sicher. Ich guck mal, das ist wie beim Wein. Das funktioniert garantiert.
2: Das war aus der Reihe großer Momente der Weltgeschichte. Der Jahrgangscomputer ist der große Irrtum der Computerindustrie. Eine kleine Hardwarefirma bringt ihn auf den Markt und meldet kurz darauf Konkurs an. Gestern gleich neben dem Mediamarkt.

0: Sackratte Sascha und seine süffigen Spießgesellen. Mit diesem nüchternen Titel kommt eines der bedeutendsten Bücher unseres Dichters daher. Wer die Welt am Sack durchmessen und der Ratte Spur nur allzu deutlich sieht, so beginnt Gabriele Razzia Marquez ihren Roman 100 Jahre Einsamkeit. Ja, meine Damen und Herren, als hätte Onkel Hotte hier Pate gestanden. Seine Spur zieht sich durch alle großen Werke der Weltliteratur. Doch wir wollen natürlich das Original, Doofkopp und seine Brüder aus dem besagten Buch. So, und damit verabschiede ich mich für heute von Ihnen aus unserem Literaturcafé und würde mich freuen, wenn Sie wieder mal reinhören. Noch viel Spaß mit unserem Onkel Hotte wünscht Ihr Kasso Wart von Sondermühlen.
1: Es war einmal am Wesen ein alter Bauersmann und der hatte der Söhne gleich mal 3 Stück. Der jüngste davon hieß Doofkopp und wurde von allen Tag rein, Tag raus immer nur von allen verspotten getan. Vor allem aber auch von seinen 2 Brüdern, Schlaukopp und Ziemlich Schlaukopp. Eines Tages nun sägte ihr gemeinsamer Vater Bumskopp: "So, Burschens, jetzt steht auch wohl mal der Gevatter Winter vor der frostigen Türe und es wird langsam fußkalt hier in der Butze. Also macht euch mal auf Strümpfe und bringt mich mal ein bisschen Holz aus die Fichtenschonung." Gesägt, tun getan. Flinke Hand schnürten die 3 Gesellern ihre Ränzelein und zogen sich hinaus in den Wald. Kaum waren die beiden 2 Schlau- und Ziemlich Schlauköppe mal noch keine 12 Stunden nicht durch den Forst flaniert, da sahen sie auch schon ein klein gewachsenes altes Gnömelein auf einem Baumstumpf hocken. "Hallo, du alter kleiner Gnom", rieften sie. "Was hockst du denn da so unbequem auf deinem Stumpfbaum, hä? Kauf dir doch ein Sofa." Und vor Spott lachten sie sich schier ein Geäst. Jedoch das Zwergelein sprechte nur: "Grüß euch Gnom, ihr Wandersleut. Ich bin hier fast am Verhungern tun und schweinekalt ist es auch hier in diesem blöden Mistwald. Habt ihr 2 Beine vielleicht etwas Kaffee und Kuchen oder auch ein Fläschchen Bier und ein paar Zichten für mich, armes Tor, hä?" "Ha, ha, ha", schief lachten sie sich. "Ja, ja, das hättest du wohl gern, du Wich, du. Unsere Säcklein, also die Ruck, sind gefüllt mit Leckereien. Aber wir sind ja nicht blöde, nicht? Und wenn wir dir etwas abgeben, dann haben wir ja nichts mehr. Also vergiss mal die blöde Idee und such dir lieber eine anständige Arbeit." Und so zogen sich die 2 Brüders ungerichtlicher Dinge von dannen. Ein paar Stunden später kam wohl der Doofkopf des Weges, just den gleichen Weg wie zuvor seine Brüders. Ja, muss wohl Zufall gewesen sein. Naja, der Gnom sagt wieder: "Hunger, Essen und so weiter, das kürzen wir mal ein bisschen ab." Und Doofkopf sagte: Naja, ich habe in meinem Säckelein wohl nur noch ein paar kalte Pommes ohne Rot-Weiß und eine Flasche Tümpelwasser. Ist nicht doll, aber wenn du es haben möchtest, gebe ich es dir gern, hungriger Gnom." Und der Gnom nimmt es und haute sich die Plauze voll, bis nichts mehr davon übrig war. Dann schaute er Doofkopf schmunzelnd mit seinen großen Zwergenaugen an und begann sich ganz fürchterlich zu erbrechen. Nachdem er sich so richtig übergegeben hatte, sprechte er: "Du hast edel gehandelt, denn du gabst mir hungerndem Speis und Trank. Aber es bleibt eine Unverschämtheit, mir einen derartigen Scheißfraß anzudrehen. Und deshalb haue ich dir jetzt in die Fresse." Sprach's und tat's tun und ging von dannen weg. Ja, das war eigentlich schon alles von dem Geschichtelein. Aber noch kurz hinten weg: Doofkopf wachte irgendwann wieder auf und tat sich danach ganz tierlich im Wald verlaufen, wo er dann aber von einigen vorbeikommenden Tieren ganz herzlich gefressen wurde. Ja, seine Brüder aber kamen fröhlich und gütlicher Laune nach Hause und sind heute viel gefragte Immobilienmakler. Ja, und der Zwerg, da habe ich mal keine Ahnung von, aber ist mir eigentlich auch völlig egal, wenn ich ehrlich bin. Jawohl.

0: 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Heute
1: beim Juwelier.
2: Hey, ist das Collier für die Königin fertig?
3: Hier, meine Herren. Es ist schon eingepackt.
2: Nun gut.
3: Wartet. Ich brauche noch eine Quittung.
4: Porthos, unterschreib du. Du hast so eine gravierende Unterschrift.
3: Hey, was soll das? Ein Z auf meinem Wams? Die Unterschrift ist gefälscht.
2: Stimmt.
1: Das war die gravierende Folge der drei Musketiere aus 3171 Weihausen. Sie hörten beim Juwelier.

0: Der kleine Tierfreund.
1: Auch in diesem Jahr werden wieder zahlreiche Tierfreunde den Wunsch verspüren, untergewichtigen Japanern ein Winterquartier im Keller zu bieten. Die meisten Japaner benötigen diesen Komfort jedoch überhaupt nicht. Die japanische Botschaft in Bonn weist ausdrücklich darauf hin, dass das wahllose Einsammeln gesunder Japaner nicht nur überflüssig ist, sondern auch gegen bestehende Gesetze verstößt. Obwohl sie nicht den Anschein erwecken, sind unsere gelben Brüder durchaus in der Lage, den Winter ohne unsere Hilfe zu überstehen. Wenn wir etwas für sie tun wollen, so sollten wir sie nicht in unsere muffigen Kellersäume verschleppen und bei verdünnter Milch und gehacktem Mästen, lieber sollten wir in unseren Vorgärten ein Umfeld schaffen, in dem sich der Japaner wohlfühlt. Dazu verstreuen wir überall zwischen den Büschen unterschriebene Blankoschecks oder hängen ein paar Kreditkarten in die Konifesen. Des Nachts schleichen dann die kleinen Burschen in den Garten und naschen von der Devisenmast. An der frischen Losung aus Fernbedienungen und Knopfzellen erkennen wir, dass die wilden Kerlchen unser Biotop angenommen haben. In einer solchen Umgebung haben auch untergewichtige Japaner eine Überlebenschance. Wie oft haben wir die Hersteller der Autofokus-Einwegkamera belächelt. Armer gelber Wicht, dachten wir, mit diesem Unsinn wirst du hier bei uns keine müde Mark machen und im nächsten Winterhalbjahr jämmerlich verhungern. Doch dank der Hilfe mildtätiger Menschen, die von Oktober bis Weihnachten ihr Scheckheft einfach in den Garten hängen, können auch diese gelben Schelme reichlich Wintermast ansetzen. Ich hoffe, meine Ratschläge haben dazu beigetragen, dass die Japaner jetzt wieder überall ruhig über die Straßen gehen können, statt von übermäßig tierliebenden Zeitgenossen am Schlawittchen gepackt zu werden, um die nächsten 5 Monate in einer Kiste aus Laub und Mulm zu verbringen. Merke, der Japaner ist durchaus in der Lage, alleine zu überwintern, wenn wir ihm nur eine artgerechte Umgebung aus Devisen, Streu und Valutamast verschaffen.

0: deutscher Schlager.
1: Ei, um welchen Eierlikör handelt es sich?
2: Dir denn das sagenhafte Küssen beigebracht?
1: Kein Eierlikör, aber eine Person. Wer war's? War das etwa
2: Caroline?
1: Ah ja, richtig. Und für alle, die es nicht verstanden haben,
2: Caroline.
1: Aber um sie geht es ja eigentlich gar nicht. Vielmehr um den Interpreten, vor 20 Jahren Senkrechtstarter in die deutsche Schlagerhölle, der Sascha Heen der 70er Jahre, der heute freimütig ganz private Geheimnisse preisgibt, zum Beispiel seine Größe. 170 cm barfuß, 180 cm in Showstiefeln.
2: Ei, wer hast du denn schon alles damit vor mir schwach gemacht?
1: Ja, wen, Rainer Müller? Oder wie er sich nach schwierigen Denkprozessen umbenannte, Ray Miller. Und wieder wird er ganz freimütig und bekennt, wird die Feier immer stiller, hilft nur einer, Ray Miller. Wenn einer reimen konnte, dann er. Wer ist schon Friedrich Schiller? Hier kommt Ray Miller.
2: La, la, la, la, la, la, la.
1: Ah nein, das meinte ich nicht. Ich meinte, seine Reimkunst zeigt sich besonders in Sätzen wie diesen.
2: Ich bin verknallt bis über beide Ohren.
1: Ja, was reimt sich jetzt auf Ohren, Sophia? Lolo, Lolo, Brigida? Nein, das geht ja gar nicht.
2: Loren.
1: Ah ja, richtig. Bei den Frauen kannte er sich nämlich aus. Pardon, Mädels. Denn wie heißt sein soeben erschienener Hitsampler ganz schlicht? Seine Hits, seine Mädels. Und da sind sie ja dann auch alle.
2: Gina.
3: Gina.
1: Ja, zum Beispiel, oder Cleo, Brigitte, Veruschka, Antoinette, Minouche und so weiter. Dabei haben ihn die Mädels immer nur am Rande interessiert. Ein ganz anderes Hobby stand immer bei ihm an erster Stelle, seine Briefmarkensammlung. Naja, ist doch klar, oder? Man soll mit überlieferten Traditionen nicht einfach brechen, Sternzeichen verpflichtet.
2: Ich bin Wassermann.
1: Eben, was sagt Ihr Horoskop? Keine Lust zum Arbeiten? Prima, denn im Job herrscht sowieso Leerlauf. Warten Sie nicht auf bessere Zeiten, spannen Sie einfach mal aus. Ihrem Freund die Frau zum Beispiel wichtig, diskutieren Sie nicht alles bis zum Letzten aus. Wenn Ihr Freund nicht mitmacht, nehmen Sie seine Frau ohne ihn zu fragen. Selbst langweilig gewordene Partnerschaften peppen Sie als Wassermann so spielerisch wieder auf. Und musikalisch sollten Sie sich keine großen Hoffnungen mehr machen. Es sieht so aus, als sei dort alles
2: Boah.

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0: große Momente der Weltgeschichte.
1: Ich will auch drauf.
2: Und ich auch.
3: Aber ihr seid nicht so hässlich wie ich.
1: Das stimmt. Trotzdem will ich auch drauf.
2: Und ich auch.
3: Ihr könnt aber noch schlechter singen als wie ich.
1: Genau.
2: Und deswegen wollen wir auch drauf.
4: Das war aus der Reihe Große Momente der Weltgeschichte. Die Pudis und ihr erster Streit ums Plattencover. 16.09.1974 in einem, na klar, Plattenbau.
1: Also ich weiß nicht, als wir noch die Udo-Wendel-Gümbe waren, da wäre das nicht passiert.
5: Einfach, Pipsch, das ist wahr, das finde ich aber auch.
2: Aber ich will auf jeden Fall drauf, ja?
5: Und die Schnauze.

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1: Ma, von und Ruhe. Ma, von und Ruhe. Mag ein bestes Möbel, das bist du. In dir, da steckt das pralle Leben. Der Klang, das Bild, die elektronischen Medien eben. Und abends, ja, so kurz vor 8, da werden beide Klappen aufgemacht. Entfacht wird das TV mit dem langen Leasingvertrag und Privatsender gesehen, ja, wer's halt machen. Und spät am Abend, da mach ich dich wieder zu. Genauso erschöpft wie du, Ma, von und Ruhe.
0: Sie hörten in einer Übernahme vom österreichischen Rundfunk das Möbelgedicht Phonotru nach einem Manuskript von Karl Maria von Zarge. Entnommen aus dem Zyklus Freund Möbel. Sprecher Andreas Liboldo. Ansage Olivero Calcofolo. Produktion Klaus Maria Rettore.

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1: Wer hat an der Uhr gedreht? Ist es wirklich schon so spät? Soll das heißen, ja, ihr Leute, Winterzeit beginnt jetzt heute?
2: Nein, soll es nicht heißen.
3: Warum beginnt die nicht am Donnerstag zum Beispiel? Heute Nacht könnte ich die Stunde echt gebrauchen. Im Sloop gibt's nämlich von 0 bis 3 Uhr Charlie für die Hälfte. Wäre jetzt Zeitumstellung...
2: Könntest du eine Stunde länger saufen zum halben Preis?
3: Exakt ermittelt, Kommissar Brochterbeck.
2: Andere sind froh, dass sie montags eine Stunde ausgeschlafener zur Arbeit kommen und nicht wie du eine Stunde besoffener zur Schule.
3: So hat jeder sein Päckchen zu tragen, ne? Aber ehrlich gesagt weiß ich überhaupt nicht, was das mit der Zeitumstellung soll.
2: Damit das Tageslicht besser ausgenutzt wird und man die Glühlampe später einschalten muss.
3: Aha, super, Sigi, der Umweltpriester steckt dahinter.
2: Nein, diesmal nicht, gab es schon vorher. Funktioniert aber trotzdem nicht, weil jetzt alle Energiesparlampen haben und die den ganzen Tag brennen lassen.
3: Also somit noch mehr Energie verbrauchen als eine normale Glühbirne. Ja, könnte man also die Winterzeit wieder abschaffen.
2: Du weißt doch, wie das ist. Was die Politik einmal eingeführt hat, wird nie wieder abgeschafft. Der Soli, die Ökosteuer.
3: Doch, die DDR, die ist aber abgeschafft worden.
2: Die wurde aber auch nicht von der Bundesrepublik eingeführt, sondern von Stalin.
3: Pavi, sag mal, wie nutzt du denn jetzt eigentlich die zusätzliche Lebenszeit durch die Zeitumstellung?
2: Ich sammle die und wenn ich einen Tag zusammen habe, klebe ich den hinten dran an mein Leben.
3: Schlauer Plan. Der Sensenmann klopft an deine Herzklappe und sagt, Feierabend, Herr Pavian, mitkommen, das war's. Und du sagst dann...
2: Halt, Freund Hein. Ich hätte da noch einen Tag auf meinem Zeitkonto. Den würde ich jetzt gerne einreichen.
3: Und an dem Tag verpisst er dich und der Tod findet dich nicht wieder. Ey, Pavi, du bist ja sowas von unsterblich.
2: Ja, das sieht verdammt danach aus, ja. Reach out.

0: Claudia Siffer? Es muss gar nicht. Es macht das alles mit Konzentration und Zurückhaltung.
1: Besonders das letzte Wort solltest du dir ganz groß auf die Fahne schreiben, Gisela. Zurückhaltung.
0: Wenn man aber gar kein Alkohol säuft, dann hat man logischerweise auch keine Fahne, wo man was draufschreiben könnte. Und schon gar nicht Zurückhaltung, weil die Blase, wenn man nicht säuft, ja auch nicht voll sein kann. Man leider.
1: Klingt logisch. Also darfst du gleich in Lorette mal nicht raus zum Pinkeln.
2: Jaro, gemacht. Schönes Tagesfahrt nach Lorette. Morgens um 3.20 Uhr losgefahren mit Bubu von MB Traumreise und 50 Oma mit Dauerkatheter. Nix anhalten. Ankomme in Spanien 20 Uhr. Omas alle in Bodega Sangria getrunken. Paella gegessen. Jaro, nix.
0: Was hast du gemacht?
2: Naja, eventuell Toilette. Im Bus gab keine. Als Jaro fertig, Oma schon bezahlt, dann 20:45 wieder alles im Bus und zurück in Deutschland.
1: Sag mal, wo kann man denn in Lorette mal ganz gut eine Stange Wasser? Also ich meine, so in netter Atmosphäre.
2: Jaro weiß Bescheid. Schönes großes Raum mit grüner Spanisch-Kachel, mittelaltes Klofraum mit Fächer und Fenster mit direkt Blick auf Meer.
0: Ja, toll. Ich dachte, wir essen Oliven und Aioli, trinken Rocha, gucken uns eine Flamenco-Gruppe an und legen uns ein bisschen ans Strand.
1: Das kannst du ja auch machen, solange Jaro und ich in dem schönen Raum sind. Wir wollen hier in Spanien nämlich nur eins, und zwar bis der Arzt kommt, nämlich Pink.
0: So unkapiert. In den Ländern, ne, wo ich nämlich gut finde, wird immer nur kurz angehalten.
2: Außer morgen in Marokko, da kriegst du längere Aufenthalt, Gisela. Eventuell für immer.
1: Zumindest, wenn genug Kamele dabei rumspringen.

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0: Liebe, Intrigen, Portokosten.
1: Schicksale rund um das Wirtschaftsimperium des Fritz F. Niedmeier.
0: Mit der Firma geht es wieder bergauf. Dem französischen Top-Figaro ist es tatsächlich gelungen, die Bilanzen ordentlich zu frisieren. Und Schrage ist mit der Entwicklung des vollständig wasserlöslichen Kaffeelöffels so weit, dass er Niedmeier und dem Außendienstmitarbeiter Zarkowski einen Prototyp vorstellen kann.
2: Ja und? Wie lange dauert es denn noch, bis es sich aufgelöst hat, Schrage?
3: Nicht so ungeduldig, Herr Niedmeier. Augenblick, lassen Sie mich mal auf meine Stoppuhr sehen.
2: Ja, und?
3: Also jetzt genau noch 10 Jahre, 3 Monate, 5 Tage und 7 Stunden, Herr Direktor.
2: Was? Aber bis dahin ist der Kaffee ja schon kalt, Mensch.
3: Ja, das soll er doch auch.
2: Dann
3: verbrennt man sich nämlich nicht mehr die Zunge, ja?
2: So,
3: und
2: ja.
3: Das ist sozusagen ein angenehmer Nebeneffekt dieses Produktes. Wenn Sie verstehen, was ich meine.
4: Ja, glaub mein Schwein, pfeif.
0: Ja, tatsächlich, man traut es diesem Mann fast nicht zu, aber Gernot Zarkowski betreibt zu Hause eine kleine Landwirtschaft. Zu klein, um davon zu leben, aber immerhin groß genug, um ein Schwein zu ernähren. Schauen wir also kurz in den Schweinestall, um zu sehen, ob Zarkowski recht hat. In der Tat, das nenne ich Gedankenübertragung.
4: Und ich nenne das Schwachsinn. Ich kann doch keinen vollständig wasserlöslichen Kaffeelöffel an Mann bringen, der sich erst in 10 Jahren auflöst. Die Hälfte unserer potenziellen Kunden ist über 65 Jahre alt. Die wollte ich ja überhaupt gar nicht mehr erleben.
2: Ach was. Ja, und womöglich treten dann die Erben mit Gewährleistungsansprüchen an uns heran. Das können wir uns nicht erlauben, ja? Immerhin haben wir einen Namen zu verlieren, Schrage. Hören Sie auf zu rühren. Und lassen Sie schleunigst was anderes einfallen, klar?
3: Ja.
0: Schrage hört auf. Wieder einmal ist er an der Kleingeistigkeit irgendwelcher Banausen gescheitert. Und wieder einmal hängt das Wohl der ganzen Firma von seinem Ideenreichtum ab. Er trägt schwer an dieser Verantwortung, während er sich in sein Labor zurückzieht. Dort setzt er die Last ab und greift, ohne hinzusehen, nach dem Lichtschalter, von dem er weiß, dass er ihn eigentlich schon längst hätte reparieren müssen. Zu spät. Schrage weiß nicht, wie ihm geschieht. Sein Leben zieht an ihm vorbei und bleibt da stehen, als er seine Elektrikerlehre absolvierte. Er sieht seinen alten Meister wieder vor sich und hört ihn hämisch singen.
5: Tausendmal berührt, tausendmal ist nichts passiert.
0: Wird Schrage einen bleibenden Schaden davon tragen? Oder wird er doch noch kurzfristig ein neues Produkt entwickeln können? Und wird sich die Firma bis dahin finanziell über Wasser halten? Und vor allen Dingen, müssen wir uns noch öfter solche Lieder anhören? Nein. Also hören Sie ruhig die nächste Folge von Die Firma.

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1: Reinhard hat nen Auto, Reinhard hat nen Auto.
2: Hör auf mit dem Blödsinn. Mensch, der düsige Bengel, der hat doch nicht mal einen Führerschein.
1: Anita fährt ihn überall hin.
3: Anita hat doch auch keinen Führerschein.
1: Wäre aber nicht so schlimm, wenn sie den Anita hops nehmen, sagte Reinhard.
2: Sollte er wohl sagen, der Dämelack.
1: Oder wenn sie angehalten werden von der Polizei, dann sagt Reinhard einfach, den Anita hätte nen Vogel.
3: Ja, und dann?
1: Wird sie nicht bestraft, weil sie nichts dafür kann, wenn sie doch nen Vogel hat. Liest man alle Tage in der Zeitung, unzurechnungsfähig und schon kannst du so viel abmucksen, wie du willst.
3: Warum hat euer Anita denn keinen Führerschein?
1: Kostet zu viel Geld.
3: Aber Anita verdient doch selber.
1: Das muss er alles abgeben an Reinhard.
3: Ach so, ja, nein, nee, dann geht das ja nicht.
1: Außerdem soll sie auch nicht zu unabhängig werden, sagte Reinhard. Wenn sie erst Auto fahren, dann werden sie läufig so Frauen, meint Reinhard.
3: So, und was hat Reinhard für einen Wagen gekauft?
1: Nen Gogo.
2: Wo kann man die denn noch kriegen?
1: Hat das Finanzamt einen Rentner weggenommen, der seine drei Richtigen nicht angegeben hat bei Steuer.
2: Sind Lottogewinne nicht steuerfrei sogar?
1: Das weiß doch so ein dösigen Rentner nicht, mit seiner Appelbeine aus dem Krieg zu sitzen in den ollen Gogo.
3: Da hat ein Reinhard einen Kriegsversehrten den Wagen geklaut, damit Anita ihn rumkutschieren kann? Pfui, sag ich, pfui. Wo muss der denn überhaupt hin?
1: Er lässt sich zweimal die Woche massieren von Schwester Birgit.
3: Und Anita?
1: Wartet zu lange unten im

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0: Das war Ingrid Peters mit Komm doch mal rüber. Und bei mir heute im Studio ist er, Günther Schmidt. Seinen Namen haben wir natürlich ändern müssen, weil er sonst Schwierigkeiten bekäme. Herr Schmidt, wie war das damals? Erzählen Sie doch mal.
1: Ich meine, ist klar, ne?
0: Aha.
1: Das lass ich mir doch nicht zweimal sagen. Komm doch mal rüber. Ich also mein Fernglas weggelegt, Kronenkorken wieder auf eine Bierflasche drauf, Mantel übergezogen und nix wie raus auf die Straße. Boah, da war ganz schön kalt, so ohne Hose.
0: Ohne Hose?
1: Ja, aber gut, ne? Ich meine, ist klar, ne? So eine Chance lässt sich doch keiner entgehen. Komm doch mal rüber. 5 Wochen stand ich da schon am Fenster. Morgens von 7 bis 9 und abends ab 5 bis, ja, bis zum Dunkelwerden. Ich kannte ja schon jeden BH von ihr und die hatte vielleicht Kavenz wieder.
0: Aber hören Sie mal, Herr Schmidt, da kann man doch nicht so einfach...
1: Ich meine, ist klar, ne? Ich wollte ja nichts von ihr. Ja, hör mal, ist doch Ehrensache.
0: Mhm.
1: Nur mal fragen, wie es so geht, ob ich ihr vielleicht helfen kann, weil sie doch immer so alleine war, verstehst du?
0: Mhm.
1: Ich also über die Straße rüber, drüben die Haustür war Gott sei Dank offen. Ich nix wie rein und rauf in den 4. Stock. Auf dem Schild, da lese ich noch Ingrid Peters oder sowas. Ich will gerade schellen, auf einmal das ganze Treppenhaus voller Bullen. Da geht die Tür auf, sie sagt, oh, der ist es, Herr Kommissar. Und ich krieg die Handschellen angelegt.

Thema aus der Reihe Große Momente der Weltgeschichte, Die Welt hält den Atem an. Acapulco, aber auch Visselhövede, Londonderry, Madrid, Buxtehude und überall sonst wo und einfach nur so. 28. November 1999.

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1: Brr, brr. Ist ja bloß ein Klippergeld. Wo sind denn die ganzen Scheine geblieben? Wo ist los, Oettingers alle?
2: Welche Scheine denn, Papa?
1: In der Haushaltskasse. Da waren noch 2 10-Euro-Lappen drin.
2: Ach die, da habe ich Lotto mitgespielt.
1: Was? 20 Euro für Lotto? Spinnst du, blöde Kuh?
2: Letzten Sonntag hat ja einer aus der Gegend damit 35 Millionen verdient. Die könnten wir auch gut gebrauchen, Papa. Das ist doch ein guter Tausch. 20 Euro gegen 35 Millionen?
1: So viel gibt's gar nicht diese Woche beim Mittwochslotto. Der Jackpot ist ja geknackt.
2: Was? Ich krieg weniger? Das ist doch ungerecht.
1: Du kriegst gar nichts, du dämliches Stinktier. Weil das ein Glücksspiel ist. Und wenn einer kein Glück hat, dann du.
2: Und ich dachte, weil ich schon so ein Pech mit meiner Ehe hab, dass ich da mein Lotto wenigstens...
1: Und für so einen Blödsinn verjuckst du unsere letzten 20 Euro?
2: Das war meine. Dafür habe ich 5 Stunden geputzt. Den Lokus-Container auf der Baustelle. Oh Mensch.
1: Blöde Gans. Welche Zahlen hast du denn überhaupt getippt?
2: 1, 2, 3, 4 und 5.
1: Und welche Zusatzzahl?
2: Was? Nur die, die ich gesagt hab.
1: Und wie hast du dir das vorgestellt, hä? Wie wolltest du denn mit 5 getippten Zahlen 6 richtige kriegen, hä? Wie dämlich kann man denn sein?
2: Oh, und ich dachte, das wäre bloß so ein Spruch mit den 6 richtige. Wusste ich doch nicht, dass die das nachzählen.
1: Und wie bist du auf 1, 2, 3, 4 und 5 gekommen? Die wurden, glaube ich, noch nie gezogen.
2: Das sind meine Geburtstage. Mein erster, mein zweiter, mein dritter.
1: Ich halte es einfach nicht mehr aus.
2: Und mein vierter und 5. Geburtstag.

0: das Land heißt, wo wir selbst sind, ey?
1: Meinst du, wir sind Blöde? Stand ja groß am Ortseingangsschild. Marokko.
0: Und wisst ihr, wer das ist? Marokko?
2: Marokko ist der Assistent vom geheimen Eichkater.
0: Genau, Saru. Woher weißt du das?
2: Als Kind ich viel geguckt, Zeichentrickfilm von Westen.
0: Ja, das ist nämlich ein Maulwurf, ne? Und er unterstützt den geheimen Eichkater bei seinen Ermittlungen, ne? Aber dass wir nach dem ganzes Land benannt haben, ey.
1: Bist du blöd, Gysi? Die haben doch das Land nicht nach der Zeichentrickratte benannt. Wohl eher umgekehrt.
2: Es gab auch immer im Fernsehen Zebulon. Tor Nikota, der Zebulon ist da. Das war ein Rentner mit Sprungfeder im Arsch. Und der hatte eine Schnecke namens Hugo.
0: Ein Marokko, der Assistent vom geheimen Eiskater, ne? Der hatte immer einen Fisch auf dem Kopf. Und da haben sie sogar eine Stadt nachgenannt hier. Oder guck mal, da geht's nach Casablanca. Das ist doch eine Stadt aus einem Film.
2: Vielleicht ganzes Land hier ist großer Freizeitpark wie Universal Studio in Amerika.
0: Oh ja, Kalle. Guck mal auf die Karte, vielleicht gibt's auch eine Stadt namens Schwagemeinschaft.
1: Logisch. Die Oase Holgi. Neben dem vertrockneten Fluss Mutter. Ihr seid doch alle beide bescheuert.
0: Man gar nicht. Da ist zum Beispiel ein Gebirge, ne? Das sie nach einem Buch aus der Mittelschule benannt haben.
2: Oder da, Kalle, eine Stadt, da will ich hin. Rabatt, alles gibt viel billig. Los, Kalle, beeil dich.

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1: Die Firma.
0: Liebe, Intrigen, Portokosten.
1: Schicksale rund um das Wirtschaftsimperium des Fritz F. Niedmeier.
0: Während der eigentliche Ideenlieferant der Firma, Schrage, immer noch im Gefängnis schmort, geht Suzette Niedmeier ganz anderen Dingen nach. Lediglich Fritz F. Niedmeier, Frau Graumann und Zarkowski kümmern sich um den Erhalt der Firma, wobei sie zum Glück Hunderte von FFN-Hörern unterstützen. Wieder ist ein Berg von Zuschriften mit Ideen für neue Produkte eingegangen. Zarkowski hat sich gerade bis zum Gipfel vorgearbeitet und stößt einen dem Ort angemessenen Freudenschrei aus.
2: Juhu!

0: Freudig erregt stürzt Zakowski wieder herunter. Landet genau neben Niedmeier und wedelt stolz mit einem dicken Umschlag.
1: Sehen Sie sich das hier an, Herr Niedmeier. Das ist einfach genial. Und sogar ein paar Bilder von der Sache hat er beigelegt.
2: Kommen Sie mit in den Projektionsraum, da sehen wir uns mal genauer an, ja?
0: Frau Graumann ist in der Zwischenzeit auf der Post, um die neuen Zuschriften aus dem Schließfach zu holen. Und wie schon an den letzten 4 Tagen, wird sie auch diesmal, kaum dass sie das Fach geöffnet hat, von einer Lawine von Briefen verschüttet. Gott sei Dank weiß ein Oberamtmann, ein etwas älterer Herr, namens Tränker, was in so einem Fall zu tun ist.
3: Servus, Toni. Du benachrichtigst den Lawinensuchdienst und die Bergwacht Sepp. Sepp, geh und hol Lawinenhunde und Traudel. Schau zu, dass hier kein Skifahrer mehr durchfährt, ja?
0: Inzwischen sitzen Zakowski und Niedmeier im Projektionsraum und werfen die Bilder an die Wand.
2: Waren das alle?
4: Ja, leider.
2: Da hätten ruhig noch ein paar mehr sein können, was? Was war eigentlich drauf zu sehen auf
1: na,
2: den Bildern?
1: Na, diese geniale Erfindung. Der essbare Zahnersatz.
2: Nein, Norbertchen, das ist kein Fressi für dich. Aber sagen Sie mal, vollständig essbar. Wirklich? Oder hat er etwa Kerne? Oder eine Schale, die man erst abmachen muss?
1: Fragen wir doch den Erfinder selber. Geben Sie mir mal das Telefon. Herr Mümmelmann, sind Sie der Erfinder des essbaren Zahnersatzes?
5: Das will ich meinen.
1: Wie bitte?
5: Entschuldigen Sie bitte, ich kann etwas schlecht sprechen. Ich hatte gerade schon Hunger, der Hausmann Gebüsch aufgegessen.
1: Und müssen Sie das vorher schälen oder bleiben da sonst irgendwelche Reste?
5: Nichts, überhaupt nichts. Sogar die Geschmacksrichtung kann man sich da aussuchen.
2: Was denn? Jemand auch Waldmeister-Geschmack?
5: Gibt es auch.
2: Oh, das ist es, Mann. Zakowski, das ist die Lösung.
0: Von wegen. Denn schon am nächsten Tag erfährt Niedmeier, dass die Krankenkassen den essbaren Zahnersatz nicht mitfinanzieren werden. Zum einen enthält er zu viel Zucker, zum anderen sind ihnen durch die Kostenreform im Gesundheitswesen die Hände gebunden.
1: Was nu?
2: Ich glaube, wir brauchen noch mehr Vorschläge von unseren Zuhörern.
0: Na also, wenn Sie wissen, womit die Firma zu retten ist oder noch alte Erfindungen in der Schublade haben, her damit. Und verpassen Sie nicht, wie es weitergeht mit Die Firma.

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1: Oh, der Türke ist ja die ganze Woche da.
2: Bei euch? Was kochst du denn für den? Die sind ja so lecksch mitten essen. So Bratkartoffeln dürfen die aus religiösen Gründen gar nicht essen.
1: Oh, was, du kriegst alles durcheinander. Der Türke ist nicht bei uns, bloß in Deutschland auf dem Cebit.
2: Braucht der einen neuen Handy oder will er bloß umsonst Prospekte und Kugelschreibers mitnehmen?
1: Die Türkei ist dieses Jahr Partnerland von der Cebit. Die haben da selber eine Ausstellung.
2: Wer ist denn nun dieser Türke, von dem du die ganze Zeit ramenterst?
1: Das ist nicht einer, das sind Hunderte.
2: Um Himmels Willen weiß Berlin Bescheid.
1: Natürlich, Frau Merkel hat sich doch sogar mit denen getroffen.
2: Nur mit einem Türken? Ich denke, das sind Hunderte.
1: Ja, die da rumlaufen, das ja. Aber nur der oberste von die hat sich mit der Bundeskanzlerin allein getroffen.
2: Haben die was?
1: Ach, du Aule Drämel, der war mit seiner Frau da.
2: Dürfen die nicht sogar mehrere haben?
1: Von solchen wie dir, da dürften wir nicht mehrere haben, Frieda. Eine Frieda ist schon fast zu viel für diese Welt.
2: Wie heißt denn jetzt der Obere von die Türken?
1: Allah.
2: Nun werd doch mal nicht albern, den kenne ich selber. Will ich auch gar nicht mehr wissen, kann ich mir sowieso nicht merken. Was ich noch sagen wollte, ist was ganz anderes.
1: Das will ich nun aber wieder gar nicht wissen.
2: Ich sag's trotzdem. Reinhard muss morgen zur Fußpflege. Der eine Zeh ist eingewachsen.
1: Ja, dann geht er am besten auch gleich zur Cebit.

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2: Aha, aha,

0: Gedanken zur Zeit. Es spricht Akademiker AD Cassovat von Sondermühlen.
1: Wie lang ist eigentlich Ihr Penis, Herr von Sondermühlen? Fragte mich gestern in der Früh der Postbote beiläufig. Ich konnte es ihm nicht sagen. Nachher habe ich mich geschämt, dass ich nicht einmal die einfachsten Dinge von mir weiß. Wie genau kennen wir uns eigentlich selbst? Darüber sollten auch Sie einmal nachdenken.

0: was soll ich jetzt mit dem Fisch machen?
1: Ja, weiß ich doch nicht. Du hattest doch die bekloppte Idee. Komm mit an den See Engeln, oder
0: angeln.
1: Was?
0: Angeln heißt
1: ja,
0: das.
1: Angeln. Ach ja, heißt das so. Für mich heißt das, dass wir seit 5 Stunden hier in der Pampa rumsitzen, uns anschweigen und eine Schnur ins Wasser halten. Wofür soll das denn gut sein?
0: Ja, aber guck doch mal, ich hab doch was gefangen.
1: Ne? Das sehe ich. Was willst du damit jetzt machen mit dem glitschigen Ding?
0: Weiß ich doch nicht. Vielleicht können wir es trocknen und dann könnte ich es doch als Lesezeichen für ein Buch nehmen.
1: Ja, ganz toll. Das Teil stinkt total. Ganz tolle Idee. Ja,
0: oder vielleicht, wenn wir noch mehr Fische fangen, dann könnten wir doch daraus einen Kranz flechten.
1: Na super toll. Sind wir schwel oder was?
0: Schwul. Schwul heißt das.
1: Ja, na und? Sind wir trotzdem nicht. Und ich gehe jetzt.
2: Das war aus der Reihe Große Momente der Weltgeschichte an einem See vor langer, langer Zeit. 2000 Jahre vor dem ersten Fischstäbchen und noch vor der Erfindung der Pfanne.

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1: So, Papa, das hast du nun davon, dass du nicht zur Wahl gegangen bist.
2: Was hab ich wovon, blöde Kuh?
1: Die SPD hat keine Stimmen gekriegt, sagen sie ja, schreiben.
2: Erstens haben die Soßen immer noch 23%. Immer noch zu viel, meine Meinung. Und zweitens...
1: Hätten sie 24% gehabt, wenn sie deine Stimme auch noch gekriegt hätten.
2: Textil ist Gestalten 1, Prozentrechnung 6. Das ist unser Mama.
1: Warum bist du denn nicht nach dem Wahllokal gegangen?
2: Weil ich nicht wusste, wo es war.
1: In Kindergarten Wallemurb, in Industriegebiet, wie immer.
2: Ja, und warum gehe ich da dann wohl nicht hin? Hä? Warum wohl nicht, du Tortengesicht?
1: Weil es da kein Alkohol gibt im Kindergarten?
2: Richtig.
1: Aber ich hatte dir doch extra eine Umhängetasche mit Bier zurechtgemacht, Papa.
2: Ja. Und wer sollte die tragen? Ich oder was?
1: Warum nicht? Wärst du mal rausgekommen und auch mal ordentlich durchgelüftet.
2: Wie was? Soll das heißen, ich stinke?
1: Och, ich riech das schon längst nicht mehr.
2: Wen hast du denn gewählt?
1: Ach, von unten da alle welche.
2: Wie welche? Mehrere?
1: Da unten auf den Zettel, den man kriegte, für ihre Kabine zu ankreuzen.
2: Welche Partei? Du dämliches Tortengesicht.
1: Ich hatte die falsche Brille mit.
2: Die Klobrille oder was?
1: Jedenfalls nicht den Lesebrill.
2: Und dann hast du irgendwas gewählt? Meine Herren, Frauen wären recht. Ich hab's immer gedacht, der letzte
1: Man
2: Blödsinn.
1: Darf doch keinen fragen bei der Wahl, Papa, dass er einem hilft.
2: Dann guck in der Zeitung, wie unsere Gemeinde gewählt hat. Warte, ich guck mal gerade nach. Hier, da haben wir dich ja schon. PVC, eine Stimme.
3: Brrr.

0: reiten für Freiheit und Gerechtigkeit. Die drei Musketiere. Heute
1: in der Pilotkonditionierungsanlage in Gorleben.
2: Ha! Euch Himmelsreitern werden wir die Tiefflüge schon austreiben. Was, Musketiere?
3: Ja, und wenn sie dann immer noch nicht parieren, werden sie in den Salzstock geworfen!
2: Genau, in den Salzstock! Ha, ha, ha, ha.
1: Das war eine Folge der drei Musketiere live von der Demonstration in Gorleben. Sie hörten unsere Helden an der Pilotkonditionierungsanlage.

0: Gedanken zur Zeit. Es spricht Akademiker AD Cassovat von Sondermühlen.
1: Vor vielen, vielen Jahren hat mich mal ein altes Mütterchen auf der Straße angesprochen. Mühsam schleppte sie sich an zwei Krücken aus dem Kaufhauseingang zu mir hin und wimmerte mit gebrochener Stimme. Erbarmt euch, guter Mann, einer alten Frau und schenkt ihr ein kleines Schäflein. Nun, liebe Freunde, es muss natürlich Schärflein heißen und nicht Schäflein.

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0: Tabletten hier, täglich 3x14 Stück, vor, nach und während des Essens und melden sich so in 4 bis 5 Monaten nochmal und dann schauen wir, ob sie überhaupt noch leben und das Zeug vielleicht doch noch geholfen hat. Hm? Ja, so, Wiedersehen. Der Nächste, bitte.
1: Ja, guten Tag, Herr Doktor.
0: Schönen guten Tag. Wie kann ich Ihnen denn weiterhelfen?
1: Ach, Herr Doktor, ich habe so furchtbare Kopfschmerzen. Ich halte das wirklich nicht mehr lange aus. Ich kann mich schon überhaupt nicht mehr konzentrieren.
0: Dann lassen Sie mich doch mal schauen.
1: Gerne, ja.
0: Aha, machen Sie doch mal ein ganz bisschen den Hals frei, ja?
1: Ja,
0: ja. Ah, hab ich's mir doch gedacht. Naja, das Was haben denn? Wir gleich. Moment. So, na, wie ist es jetzt, hm?
1: Ja. Viel, viel besser, Herr Doktor. Die Kopfschmerzen sind ja wie weggeblasen.
0: Sehen Sie. Und das lag nur an einer Schraube.
1: Ach.
0: Die war schon vollkommen locker. Aber ein Glück, dass Sie gekommen sind. 1-2 Tage länger und Ihnen hätte glatt der Kopf abfallen können.
1: Da habe ich ja noch mal Glück gehabt, was?
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0: Der Schränker schweißt, der Geldschrank glüht, die Kohle brennt, umsonst bemüht.
1: Was?
2: Der Goldfisch sich im Becken tummelt.
3: Der Freund an seiner Freundin fummelt.
4: Das Moos, das riecht, die Gülle stinkt, ein tolles Preisausschreiben winkt immer.
0: Sah ein Knab ein Röslein stehen, reißt es aus, so im Vorübergehen.
4: Der Landmann staunt, das Korn ist weg. Wer hat den Korn nur eingesteckt? Der Landmann staunt, das Korn ist weg. Wer hat den Korn nur eingesteckt? Ja.
5: Die Kröte liegt am Straßenrand mit der Lotsenfahne in der Hand.
6: Lies Wacholder runter, lies den, lass den weg, lies Wacholder runter, Wille.
0: Er stand auf seines Daches zinnen und ließ Wacholder runterrinnen.
1: Du?
5: Die Parkuhren, ach, so gierig sind sie, gieren ständig nach der Scheidemünze.
4: Geh aus, mein Herz, und suche Freud. Es gibt doch auch noch andere Leute. Geh aus, mein Herz, und suche Freud. Es gibt doch auch noch andere Leute als mich.
1: Ganz schnell dann.
0: Regen prasselt auf das Wellblechdach. Oma wird durchs Opas... Nee, es war falsch.
2: Im Hof hört man die Hühner scharren, auf der Suche nach den Silberbarren.
4: Das Wandern ist des Müllers Lust. Und die anderen treiben es auch ganz schön.
0: Die Autobahn, wie ist sie doch so grad? Hingegen krümmt sich elendig der Saumtierpfad. Die Furche raucht, der Setzling stöhnt, wenn der Trecker übern Acker dröhnt.
1: Ich weiß gar nicht, wie ich das sagen soll. Gut.
0: Die Furche raucht, der Setzling stöhnt, wenn der Trecker übern Acker dröhnt.
4: Der Tag ist hell, die Nacht ist dunkel. Die Magd verzehrt die erste Runkel. Ja.
2: Im zarten Seitling bebt das Milcheiweiß. Der Schlitzer macht ein Würstchen heiß.
0: Geht's am Morgen gut voran, bricht mittags schon der Abend an. Oder nicht?
1: Ich hätte hier noch ein oder zwei.
7: Ja, mach doch mal.
1: Naja.
4: Nach dem Essen sollst du ruhen. Vor allem, wenn du isst einen Huhn.
1: Nicht für Hund. Der ist nicht so.
7: Der ist nicht so doll, ne?
1: Nee, muss ich gut acten, ne?
4: Wildgänse rauschen durch die Nacht. Aber nur in meinem Computer.
7: Darf ich so lange onanieren gehen?
2: Fürs Abendessen holt ein Kilo Runkeln Oma aus. Fürs Abendessen holt ein Kilo Runkeln die Oma aus dem Silo.
7: Dunkel.
0: Draußen stürmt's und fällt der Schnee. Ich sitz gemütlich im Ersatzcafé.
2: Oder hast du noch einen?
7: Angefangen.
2: Ja, dann sprich die doch schon mal drauf. Die letzten drei Worte kannst du immer noch dahinter sprechen.

0: Rocky und Erwin.
1: Rocky, bevor du hier groß anfängst zu labern, ich habe heute echt null Zeit, ne?
2: Muss für die Schule gebimst werden? Schreibt ihr eine Reli-Arbeit?
1: Was, für die Schule? Fürs Leben lernen wir. Du, nee, heute ist Tanz in den Mai, weißt du?
2: Du kannst doch gar nicht tanzen.
1: Ja, das heißt bloß Tanz in den Mai, du Blindfisch. In Wahrheit geht's um Saufen und Krölen.
2: Zu meiner Zeit tanzten wir auf der Bauerntenne einen flotten Schieber und tranken mit den Dorfgrazien eine Maibowle an der Sektbar.
1: Wow, das ist ja wie eine Swingerparty im Wachsfigurenkabinett.
2: Wir hatten Flausen im Kopf und nach einer Sinalko waren wir putzmunter wie die jungen Sperlinge.
1: Ey, so alt, ne? Bevor du hier weiter die Museumseisenbahn durch deinen Kopf fahren lässt, sag ich dir mal, wie so eine Party heute abläuft, ja? Also.
2: Ja, hast du doch schon gesagt, saufen und grillen.
1: Nee, erstmal, wir als Jugendfeuerwehr, wir müssen dafür sorgen, dass die Zecken sich nicht schon draußen vor der Festhalle ihren mitgebrachten Alk in den Kopf hauen.
2: Ja, das ist ja sehr löblich. Ihr wollt die Jugend vom Komasaufen abhalten.
1: Was? Nee, die sollen drinnen unser Zeug saufen. Unsers. Weißt du, daran verdienen wir doch, du Blödmann.
2: Es geht also wieder mal nur ums Geschäft.
1: Ja, Toilettenwagen stehen draußen und kosten 50 Cent. Aber das meiste Geld machen wir von der Jugendfeuerwehr mit der Zeltvermietung.
2: Aha, da übernachten sogar welche. Ja, sicher besser, als wenn sie alkoholisiert noch mit dem Auto nach Hause fahren.
1: Mensch, du kommst doch echt aus dem Pleistozän, Alter. Du raffst nix. Die Feuerwehrzelte werden stundenweise oder manchmal auch nur für 10 Minuten an Knutschende vermietet. Das bringt einen Zwanni pro Einsatz und wir müssen uns diese ekelige Scheiße nicht angucken.
2: Sind da auch noch welche in meinem Alter unterwegs oder ruhig noch um einiges jünger und flotter?
1: Nee, für Altsäcke wie dich ist das No-Go-Area. Heißt ja Tanz in den Mai und nicht Tanz der